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1: Ich bin Katrin Müller. Die Spitzen von Union und SPD haben sich im Koalitionsausschuss auf eine Reihe von Reformen verständigt. Das erfuhr die dpa nach 7,5 Stunden Beratungen am späten Abend aus Koalitionskreisen. Über die Inhalte wollen die Vorsitzenden der Regierungsparteien CDU, CSU und SPD am Vormittag auf einer Pressekonferenz informieren. Erste Schritte waren bereits vor dem Treffen erfolgt. Das Sparpaket für die gesetzliche Krankenversicherung ist bereits im parlamentarischen Verfahren. Außerdem wollen Union und SPD die Vorschläge der Rentenkommission 1:1 umsetzen. Nach dem Ende des Tankrabatts sind die Spritpreise stark gestiegen. Nach dem typischen Mittagssprung stiegen die Preise für E10 im bundesweiten Durchschnitt auf 2,15 Euro pro Liter an, bei Diesel auf 2,11 Euro.
2: Genau damit hatten viele Autofahrer gerechnet. Eine Überraschung war das also nicht. Und viele sind am späten Vormittag noch einmal schnell an die Zapfsäule gerollt. Zum Last-Minute-Tanken nach dem Motto »Mitnehmen, was geht«. Auch der ADAC hatte einen Preisanstieg vorhergesagt und Tankstellenbetreiber kritisiert. Denn die hatten bereits die Preise erhöht, als in vielen Tanks noch günstig versteuerter Kraftstoff war. Claudia Wächter, Nachrichtenredaktion.
1: Mit zwei großen Gesetzesänderungen will die Bundesregierung die Bundeswehr stärken. Es geht um Änderungen im Reservistendienst und um den beschleunigten Bau militärischer Infrastruktur.
3: Die Bundeswehr braucht mehr Personal. Das betrifft die aktive Truppe, wo in den kommenden Jahren möglichst aufgestockt werden soll. Aber es soll auch mehr Reservisten geben. Deshalb sollen unter anderem Übungen verpflichtend werden. Bislang konnten die Reservisten selbst als auch ihre Arbeitgeber das ablehnen, wenn die Einladung der Bundeswehr kam. Außerdem soll deutlich mehr Geld in die Infrastruktur investiert werden, also für den Bau von Unterkünften, Munitionsdepots und Logistik für neue Waffensysteme. Wir brauchen schnellere Prozesse, und die schaffen wir, sagt Verteidigungsminister Pistorius. Thomas Brock, Berlin.
1: Zum Fußball. England hat bei der Weltmeisterschaft mit Mühe das Achtelfinale erreicht. Die Mannschaft von Trainer Thomas Tuchel gewann gegen die Demokratische Republik Kongo nach einem frühen Rückstand mit 2:1. Im Achtelfinale trifft England nun auf Co-Gastgeber Mexiko.
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1: Ich bin Katrin Müller. Die Spitzen von Union und SPD haben sich im Koalitionsausschuss auf eine Reihe von Reformen verständigt. Das erfuhr die DPR nach 7,5 Stunden Beratungen am späten Abend aus Koalitionskreisen. Über die Inhalte wollen die Vorsitzenden von Union und SPD am Vormittag auf einer Pressekonferenz informieren.

0: informieren. Auf einige Punkte des Reformpakets hatte sich die Koalition auch schon vor dem Treffen geeinigt.
1: Ja, was das Thema Rente angeht, ist das weitgehend abgehakt. Die Vorschläge der Rentenkommission sollen umgesetzt werden. Punkt. Und die Chancen, dass das mit den Stimmen von Union und SPD durch den Bundestag geht, die stehen ganz gut. Na und bei der Gesundheitsreform, da ist halt ein radikaler Sparkurs angesagt. Egal ob bei Kliniken, Arztpraxen, Patienten oder Medikamenten. Ziel ist, das Spargesetz so schnell wie möglich durch den Bundestag zu bringen. Tanja Wagner, Nachrichtenredaktion.
0: Die USA und der Iran haben nach Darstellung der Vermittlerstaaten Katar und Pakistan in indirekten Gesprächen Fortschritte erzielt. Bei Fragen im Zusammenhang mit dem vor zwei Wochen vereinbarten Rahmenabkommen zur Beendigung des Irankriegs seien positive Fortschritte erzielt worden, hieß es von katarischer Seite. Demnach wurde vereinbart, die Gespräche fortzusetzen. Ökostrom ist in Deutschland weiter auf dem Vormarsch. Im ersten Halbjahr 2026 hatte klimaneutral erzeugter Strom mit 58% einen so großen Anteil am Stromverbrauch wie noch nie in diesem Zeitraum. Das geht aus Hochrechnungen von Forschern und des Branchenverbands hervor.
2: Vor allem die Stromerzeugung aus Wind und Sonne hat im ersten Halbjahr kräftig zugelegt. Das lag vor allem wohl daran, dass einfach mehr Wind wehte als im ersten Halbjahr 2025. Und es regnete weniger. Das begünstigte die Stromerzeugung aus Sonnenenergie neben dem stetigen Ausbau von Photovoltaikanlagen. Bis zum Jahr 2030 soll in Deutschland 80% des Bruttostromverbrauchs aus erneuerbaren Energien stammen. Onni Tochau, Berlin.
0: Zum Fußball. Bei der WM hat Belgien ein fulminantes Comeback hingelegt und den nächsten Tiefschlag abgewendet. Das Team gewann sein 16. Finale gegen Senegal nach 2 Tore Rückstand noch mit 3:2 nach Verlängerung. Zuvor hatte England gegen die Demokratische Republik Kongo nach einem frühen Rückstand mit 2:1 gewonnen und trifft im Achtelfinale auf Co-Gastgeber Mexiko.
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1: Ich bin Katrin Müller. Die Spitzen von Union und SPD haben sich im Koalitionsausschuss auf eine Reihe von Reformen verständigt. Das erfuhr die DPR nach 7,5 Stunden Beratungen am späten Abend aus Koalitionskreisen. Über die Inhalte wollen die Vorsitzenden von Union und SPD am Vormittag auf einer Pressekonferenz informieren. Auf einige Punkte des Reformpakets hatte sich die Koalition auch schon vor dem Treffen geeinigt.
2: Ja, was das Thema Rente angeht, ist das weitgehend abgehakt. Die Vorschläge der Rentenkommission sollen umgesetzt werden. Punkt. Und die Chancen, dass das mit den Stimmen von Union und SPD durch den Bundestag geht, die stehen ganz gut. Na und bei der Gesundheitsreform, da ist halt ein radikaler Sparkurs angesagt. Egal ob bei Kliniken, Arztpraxen, Patienten oder Medikamenten. Ziel ist, das Spargesetz so schnell wie möglich durch den Bundestag zu bringen. Tanja Wagner, Nachrichtenredaktion.
1: Die USA und der Iran haben nach Darstellung der Familie

0: Mittlerstaaten Katar und Pakistan in indirekten Gesprächen Fortschritte erzielt. Bei Fragen im Zusammenhang mit dem vor 2 Wochen vereinbarten Rahmenabkommen zur Beendigung des Irankriegs seien positive Fortschritte erzielt worden, hieß es von katarischer Seite. Demnach wurde vereinbart, die Gespräche fortzusetzen. Ökostrom ist in Deutschland weiter auf dem Vormarsch. Im ersten Halbjahr 2026 hatte klimaneutral erzeugter Strom mit 58% einen so großen Anteil am Stromverbrauch wie noch nie in diesem Zeitraum. Das geht aus Hochrechnungen von Forschern und des Branchenverbands hervor.
1: Vor allem die Stromerzeugung aus Wind und Sonne hat im ersten Halbjahr kräftig zugelegt. Das lag vor allem wohl daran, dass einfach mehr Wind wehte als im ersten Halbjahr 2025. Und es regnete weniger. Das begünstigte die Stromerzeugung aus Sonnenenergie neben dem stetigen Ausbau von Photovoltaikanlagen. Bis zum Jahr 2030 soll in Deutschland 80% des Bruttostromverbrauchs aus erneuerbaren Energien stammen. Onne Thorau, Berlin.
0: Zum Fußball. Bei der WM hat Belgien ein fulminantes Comeback hingelegt und den nächsten Tiefschlag abgewendet. Das Team gewann sein 16-Finale gegen Senegal nach 2-Tore-Rückstand noch mit 3:2 nach Verlängerung. Zuvor hatte England gegen die Demokratische Republik Kongo nach einem frühen Rückstand mit 2:1 gewonnen und trifft im Achtelfinale auf Co-Gastgeber Mexiko.
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1: Ich bin Katrin Müller. Die Spitzen von Union und SPD haben sich im Koalitionsausschuss auf eine Reihe von Reformen verständigt. Das erfuhr die DPA nach 7,5 Stunden Beratungen am späten Abend aus Koalitionskreisen. Über die Inhalte wollen die Vorsitzenden von Union und SPD am Vormittag auf einer Pressekonferenz informieren. Auf einige Punkte des Reformpakets hatte sich die Koalition auch schon vor dem Treffen geeinigt.
2: Bei der Rente ist sich Schwarz-Rot weitgehend einig. Die Vorschläge der Rentenkommission sollen vollumfänglich umgesetzt werden. Und bei der Gesundheitsreform sollen die ersten Gesetze schon bis Jahresende fix sein. Streit gibt es dagegen noch bei den Themen Steuern und Arbeitszeit. Die SPD will kleinere Einkommen entlasten und dafür Gutverdiener ab 100.000 Euro und Erben stärker zur Kasse bitten, was die Union in der vorgeschlagenen Form ablehnt. CDU und CSU wollen den 8-Stunden-Arbeitstag dagegen mit einer Wochenarbeitszeit ablösen. Dagegen machen wiederum die Gewerkschaften mobil. Tanja Wagner, Nachrichtenredaktion.
1: Nach dem Ende des Tankrabatts sind die Spritpreise stark gestiegen. Nach dem typischen Mittagssprung stiegen die Preise für E10 im bundesweiten Durchschnitt auf 2,15 Euro pro Liter an, bei Diesel auf 2,11 Euro. Der Steuerrabatt in Höhe von etwa 17 Cent pro Liter war zum 1. Juli ausgelaufen. Der ADAC und die Monopolkommission werfen den Mineralölkonzernen vor, das Ende des Tankrabatts schon vor dessen Auslaufen in die Preise eingerechnet zu haben. Die Bundesanwaltschaft hat in Hamburg Anklage gegen einen mutmaßlichen Drahtzieher der Nord Stream-Anschläge im September 2022 erhoben. Das bestätigte die

0: Kanzlei des angeklagten Ukrainers.
1: Die Bundesanwaltschaft wirft dem Mann laut Medienberichten Kriegsverbrechen, das Herbeiführen einer Sprengstoffexplosion und die Zerstörung von Bauwerken vor. Der Ukrainer war im vergangenen Jahr im Italienurlaub gefasst worden. Er wehrte sich monatelang gegen die Auslieferung nach Deutschland. Im November wurde er dann aber überstellt. Thomas Brock, Nachrichtenredaktion.
0: Zum Fußball. Bei der WM hat Belgien ein fulminantes Comeback hingelegt und den nächsten Tiefschlag abgewendet. Das Team gewann sein 16-Finale gegen Senegal nach 2 Tore Rückstand noch mit 3:2 nach Verlängerung. Zuvor hatte England gegen die Demokratische Republik Kongo nach einem frühen Rückstand mit 2:1 gewonnen und trifft im Achtelfinale auf Co-Gastgeber Mexiko.
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1: Ich bin Ursula Winkler. 7,5 Stunden wurde gerungen. Am Ende haben sich die Spitzen von Union und SPD im Koalitionsausschuss auf ein Reformpaket für wirtschaftliches Wachstum und soziale Sicherheit verständigt. Das erfuhr die deutsche Presseagentur am späten Abend aus Koalitionskreisen. Einzelheiten wollen Kanzler Merz und die anderen Chefs der Koalitionsparteien am Morgen verkünden.
2: Den einen großen Big Bang wird es nicht geben, hatte Kanzler Merz zwar klargestellt, aber nach den ganzen Streitereien um die Reformen wird von der Regierung schon erwartet, dass sie jetzt auch liefert. Beim dicksten Brocken, der Reform der Einkommensteuer, sind sich Union und SPD nun offenbar auch einig geworden. Vor allem kleine und mittlere Einkommen sollen ab Januar entlastet werden. Gestritten wurde aber noch über die Gegenfinanzierung. Bei Rentenreform, Bürokratieabbau und Sparpaket für die gesetzliche Krankenversicherung waren sich Union und SPD schon vor dem Treffen einig. Katrin Müller, Nachrichtenredaktion.
1: Die USA und der Iran haben nach Darstellung der Vermittlerstaaten Katar und Pakistan in indirekten Gesprächen Fortschritte erzielt. Bei Fragen im Zusammenhang mit dem vor 2 Wochen vereinbarten Rahmenabkommen zur Beendigung des Iran-Kriegs seien positive Fortschritte erzielt worden. Es sei vereinbart worden, die Gespräche fortzusetzen, hieß es aus Doha. Mit 2 großen Gesetzesänderungen will die Bundesregierung die Bundeswehr stärken. Es geht um Änderungen im Reservistendienst und um den beschleunigten Bau militärischer Infrastruktur.
3: Die Bundeswehr braucht mehr Personal. Das betrifft die aktive Truppe, wo in den kommenden Jahren möglichst aufgestockt werden soll. Aber es soll auch mehr Reservisten geben. Deshalb sollen unter anderem Übungen verpflichtend werden. Bislang konnten die Reservisten selbst als auch ihre Arbeitgeber das ablehnen, wenn die Einladung der Bundeswehr kam. Außerdem soll deutlich mehr Geld in die Infrastruktur investiert werden, also für den Bau von Unterkünften, Munitionsdepots und Logistik für neue Waffensysteme. Wir brauchen schnellere Prozesse, und die schaffen wir, sagt Verteidigungsminister Pistorius. Thomas Brock, Berlin.
1: Zum Fußball. Bei der WM hat Belgien mit 3:2 gegen den Senegal gewonnen und damit das Achtelfinale erreicht. Gegner wird der Co-Gastgeber USA. Die Amerikaner gewannen gegen Bosnien-Herzegowina mit 2:2.

0: 3:0. Auch England ist nach einem 2:1-Sieg gegen die Demokratische Republik Kongo eine Runde weiter und trifft nun auf Mitgastgeber Mexiko.
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3: Guten Morgen hier auf eurer Antenne. Wir haben jetzt heute Morgen schon ein kleines bisschen Sonnenschein auf unseren Straßen. Aber denkt dran, auch jetzt noch das Licht anzulassen, falls der Gegenverkehr geblendet ist. Dann sieht er euch wenigstens, wenn das Licht an ist. Ansonsten haben wir noch einen Blitzer, immer noch auf der A61, immer noch bei Bad Laubersheim. Meldet uns alles, was ihr seht. 0671 920 88 88 0.
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3: Im Augenblick ist es ja nahezu wolkenlos hier bei uns an der Nahe. Aber das wird sich im Laufe des Tages ändern. Einige Wolken kommen zu uns in die Region. Nicht allzu viel, die Sonne hat immer noch die Oberhand und wir werden dadurch auch wieder sehr hohe Werte auf den Thermometern sehen. Bis zu 30 Grad werden es heute. Die aktuellen Temperaturen liegen bei 11 Grad in Schmissberg am Laufbrunnen in der Hauptstraße. In Ida Oberstein an der Stadtverwaltung sind es 12, in Gutenberg an der Gutenburghalle und auch in Bad Kreuznach an der Pauluskirche jeweils 13 Grad.
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3: Mit Kamerad geht's hinein in den neuen Tag. Hug Yourself heißt es da. Und im Tagebuch der großen Hits geht's gleich um den East 17 Hit Hold My Body Tight, der ja mit dem 2. Juli zu tun hat. Die ganze Geschichte jetzt gleich im Programm der Antenne. Schönen Donnerstagmorgen wünsche ich.
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1: body. 2. Juli 1995. East 17 sind mit Hold My Body Tight neu in den Charts. Hold my body tight. Tony Mortimer hat einen Traum. Er will unbedingt Musiker werden. Er schreibt nicht nur eigene Songs, sondern singt und rappt auch. Mit dieser Mischung bewirbt er sich Anfang der 90er bei einigen Londoner Plattenfirmen. Dort kommen seine Songs richtig gut an, aber die Labels wollen keinen Solokünstler und überreden Tony, eine Boygroup zu gründen. Erst kürzlich geht nämlich eine junge Gruppe namens Take That komplett durch die Decke. An diesen Erfolg wollen sie anknüpfen. Also schnappt sich Tony ein paar Kumpels aus seiner Heimatstadt Walthamstow im Londoner Osten und gründet mit ihnen East 17. East 17, das ist die Postleitzahl von Walthamstow. Aber eins ist ihnen ganz wichtig. East 17 wollen keine zweiten Take That sein. Die Jungs von Take That sind für ihren Geschmack eh viel zu brav. Sie verstehen sich von Anfang an eher als krasser Gegenentwurf zu Take That. Und das funktioniert auch richtig gut. East 17 punkten mit ihren Einflüssen aus Hip-Hop und R&B, mit ihren Tattoos und mit ihrem coolen Look. Nach dem ersten sehr erfolgreichen Album Walthamstow wollen die Jungs von East 17 1994 mit dem zweiten Album Steam nachlegen. Und darauf ist auch Hold My Body Tight.

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1: Guten Morgen. Union und SPD haben sich im Koalitionsausschuss auf ein Reformpaket für Wirtschaft und soziale Sicherheit verständigt. Geplant sind unter anderem Steuerentlastungen für kleine und mittlere Einkommen ab Januar sowie Reformen bei Rente, Bürokratieabbau und der gesetzlichen Krankenversicherung. Zu nahe dran haben wir uns die Gemeindeschwester Plus in der Verbandsgemeinde Herrstein-Raunen hierher ins Studio eingeladen. Wir sprechen über die sogenannten Notfallboxen, die verteilt werden. Ist Thema in nahe dran unserem Talk aus der Region ab 8:30 hier bei den Radioweckern. Und Julia Klöckner hat zum Ferienstart die Jugendfreizeitstätte in Hartgenstein besucht und sich über das Sommerprogramm für rund 170 Kinder informiert. Gemeinsam mit Landrat Miroslav Kowalski sprach sie mit den Teilnehmern und würdigte das Engagement der ehrenamtlichen Betreuer. Thema auch in unseren Lokalnachrichten jetzt gleich um 8:30. Guten Morgen.

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1: Ich bin Marco Blechschmidt, schönen guten Morgen. Die Bundestagspräsidentin und Bundestagsabgeordnete der Nahe Region, Julia Klöckner, hat zum Start der Sommerferien die Jugendfreizeitstätte des Landkreises Birkenfeld in Hattgenstein besucht. Gemeinsam mit Landrat Miroslav Kowalski informierte sie sich über das Ferienangebot, an dem in diesem Sommer rund 170 Kinder und Jugendliche teilnehmen. Die erste Freizeit steht unter dem Motto Asterix und Obelix und bietet unter anderem Nachtwanderungen, Geländespiele, eine Mini-WM, Bingo und einen Kinoabend an. Rund 15 ehrenamtliche Betreuer begleiten die Kinder. Viele von ihnen waren früher selbst Teilnehmer der Freizeiten. Die Jugendlichen übernachten dabei in den Hütten der Anlagen und verzichten bewusst auf Handys. Klöckner und Kowalski brachten Obst und Eis mit und kamen mit den Kindern ins Gespräch. Dabei ging es um die Aufgabe eines Landrats, aber auch um die Erlebnisse der Teilnehmer. Beim Stadtradeln in Alzey ist ein neues Rekordergebnis erzielt worden. Bis zum Ende der Aktion legten die über 400 Teilnehmer insgesamt rund 102.000 Kilometer mit dem Fahrrad zurück. Damit wurde das selbstgesteckte Ziel von 100.000 Kilometern erreicht und das Vorjahresergebnis deutlich übertroffen. Die meisten Kilometer sammelten das Elisabeth-Langesser-Gymnasium, das Weingut der Stadt Alzey und die Alzeyer Stadtverwaltung. Die Ehrung der erfolgreichsten Teilnehmer findet im November im Rahmen der Sportler-Ehrung statt. Bürgermeister Steffen Jung dankte allen Beteiligten, die ordentlich in die Pedale getreten haben. Sie hätten die Stadt ein Stück nachhaltiger gemacht. Der Sportclub Rhein-Nahe hat gestern seinen 8. Geburtstag gefeiert. Aus einer einfachen Idee entwickelte sich der Verein in den vergangenen 8 Jahren zu einem der aktivsten Sportvereine der Region. Mittlerweile zählt der Club mehr als 300 Mitglieder im Alter zwischen 8 und 75 Jahren. Rund 20 Übungsleiter sorgen für ein breites Angebot von Freizeit bis zum Leistungssport. Neben Kickboxen gehören unter anderem Yoga, Schwimmen, Nordic Walking und Stand-Up-Paddling zum Programm. Auch im Leistungssport erzielen die Athleten regelmäßig Erfolge bei nationalen und internationalen Wettkämpfen. Zudem wurde der Verein als Integrationsstützpunkt des Landessportbundes Rheinland-Pfalz anerkannt. Bingen ist ab heute erstmals an das internationale Streckennetz von Flixbus angeschlossen. Das teilt das Unternehmen mit. Pünktlich zum Start der Sommerferien nehmen täglich 2 Fernbusverbindungen ihren Betrieb am Stadtbahnhof auf. Ein Bus fährt am Mittag über Koblenz und Aachen nach Brüssel, Antwerpen, Rotterdam und Den Haag. Eine zweite Verbindung startet am Nachmittag über Frankfurt, Erlangen und Nürnberg in Richtung Prag, Ostrava, Katowice und Krakau. Mit den neuen Direktverbindungen erhalten Reisende aus Bingen und der Region erstmals umsteigefreie Verbindungen in 5 europäische Länder. Gleichzeitig verbessert sich die Erreichbarkeit der Stadt Bingen für Touristen, die das obere Mittelrheintal besuchen möchten. Tickets sind ab 4,99 Euro erhältlich.
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3: Guten Morgen, so viel gibt's heute Morgen noch gar nicht zu melden. Wir haben nur den Blitzer auf der A61 bei Waldlaubersheim. Der ist also weiterhin aufgebaut. Ansonsten freie Fahrt, egal wo es heute hingeht. Solltet ihr noch irgendwas entdeckt haben, wie Staus, Blitzer, Verkehrsbehinderung, dann ruft uns bitte an über die 0671 920 88 88 0. Allen eine gute Fahrt.
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3: Das ist wieder ein warmer Tag. Na, es geht nochmal ein kleines Stück nach oben. Naja, zumindest an der unteren Nahe. An der oberen Nahe, da werden die Maxi-Werte heute bei 26 Grad liegen. Da wird die Bewölkung am Nachmittag auch ein bisschen stärker zunehmen. Das wird sogar fast bedeckt werden, der Himmel. An der unteren Nahe, da wird es noch hier und da immer wieder Wolkenlücken geben, durch die die Sonne weiter scheinen kann. Während es ja jetzt aktuell an der Nahe ja noch wolkenlos ist, wird die Bewölkung aber trotzdem über Nachmittag ganz schön zunehmen. Die Spitzenwerte an der unteren Nahe sind aber 30 Grad wieder mal. Die aktuellen Werte sind sehr erfrischend. Es sind 11 Grad in Hahnbach an der katholischen Kapelle, 12 haben wir in Ida Oberstein am Hallenbad, in Bad Kreuznach auf dem Burger Platz messen wir 15 und in Wallertheim an der Grundschule 17 Grad.
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3: Die Blutkonserven gehen wieder mal Richtung leer. Ja, es war einfach zu heiß jetzt in den letzten Wochen und jetzt kommt ja auch noch die Sommerferienzeit. Schlechte Kombination für den Blutspendedienst. Und wir haben über genau dieses Thema mal gesprochen. Nicht nur, wie wichtig die Blutspenden sind, sondern vor allen Dingen auch, was die Hitze und die Sommerferien damit machen. Thema jetzt gleich bei den Radioweckern hier auf der Antenne. Und Sommergefühle haben wir auch mit dabei mit Katie and I. Summer Feeling. Jetzt erstmal Robin Schulz. Einen schönen guten Morgen.
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0: So klingt die nahe Region. Ja, ihr habt euer Lokalradio Antenne eingeschaltet. Richtig starke Hitze ist für uns alle eine große Belastung. Da bleibt man gerne zu Hause in der Dunkelheit, verschafft sich Abkühlung und sagt vielleicht sogar den ein oder anderen Termin mal ab. Wenn es dabei aber ums Blutspenden geht, dann kann so eine Terminabsage im schlimmsten Fall lebensgefährlich für andere Menschen werden. Max Wischermann hat bei der zuständigen Gebietsreferentin beim DRK Blutspendedienst für Mainz-Bingen und Alzey, Christina Senk, nachgefragt.
1: Die Temperaturen, die sind ja nicht mehr ganz so hoch, wie sie jetzt am vergangenen Wochenende waren. Da hatten wir ja die 40-Grad-Marke sogar geknackt. Trotzdem hat diese Hitzewelle das Blutspendeaufkommen deutlich einbrechen lassen. Wie ernst ist denn aktuell die Situation?
2: Also es ist tatsächlich so, dass die Hitzewelle in den letzten 2 Wochen dazu geführt haben, dass viele Spenderinnen und Spender nicht in ihrer gewohnten Spenderoutine geblieben sind. Bedeutet, dass sie Termine verschoben haben oder sich gar nicht erst angemeldet haben. Und dadurch fehlen uns natürlich diese Blutspenden und diese Blutkonserven. Aktuell ist die Lage angespannt, gerade weil natürlich der Puffer und unser Lagerbestand sich dann auch dezimiert.
1: Also das Problem ist, durch die Hitze kommen eben weniger Spender und dadurch gehen dann die Vorräte langsam zur Neige, oder wie kann man das verstehen?
2: Genau, also das ist so, Blut oder einige Blutbestandteile haben auch nur eine begrenzte Haltbarkeit. Das bedeutet, dass wir natürlich immer regelmäßig auch die Blutkonserven dort auffüllen müssen. Und Blut kann nicht künstlich hergestellt werden und deswegen ist es umso wichtiger, weil wir auf diese Blut- oder die stabile Blutversorgung auch einfach angewiesen sind.
1: Wenn wir jetzt von Hitze sprechen und dass Menschen eben weniger spenden, um mal eine Zahl reinzuwerfen, der DRK Blutspendedienst West spricht von bis zu 40% weniger Blutspenden. Was für Auswirkungen hat das denn jetzt konkret auf die Versorgung der Krankenhäuser?
2: Also das ist korrekt. Wir haben in den letzten Wochen wirklich bis zu 40% weniger Blutspenden als eigentlich geplant oder als eigentlich üblich auch in den Zeiträumen. Das bedeutet aktuell, dass wir schon bei seltenen Blutgruppen auch einfach Kürzungen vornehmen müssen. Bedeutet, dass wir nicht so oder nicht die Menge an die Krankenhäuser liefern können, wie die das gerne hätten oder auch benötigen würden. Es ist aktuell noch nicht kritisch, aber die Krankenhäuser müssen natürlich da auch anders planen, OPs verschieben, Behandlungen anpassen. Also das ist aktuell wirkt sich das schon sehr aus.
1: Gibt es da denn irgendwelche Blutgruppen, die besonders dringend benötigt werden aktuell, also wo die Vorräte besonders knapp geworden sind, jetzt bedingt durch die letzten heißen 2 Wochen?
2: Ja, also generell haben wir die Universalblutgruppe, so nennen wir es, null negativ. Das wird gerade in den Notaufnahmen eigentlich nur eingesetzt, weil natürlich Notfälle, die reinkommen, nicht ihre Blutgruppe auch immer noch nennen können oder teilweise gar nicht wissen. Null negativ kann für alle Blutgruppen auch verwendet werden. Dann fehlt es uns aktuell auch an seltenen Blutgruppen, die besondere Merkmale haben. Generell werden alle Blutgruppen benötigt, weil natürlich jemand, der eine Blutgruppe hat, die häufig vertreten ist, natürlich dann auch an viele Empfänger gehen kann.
0: Blutspenden retten Leben. Blutspenden kann übrigens jeder gesunde Mensch ab 18 Jahren mit einem Mindestgewicht von 50 Kilogramm. 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
1: Ich bin Marco Blechschmidt. Guten Morgen. Bundestagspräsidentin Julia Klöckner besucht Ferienfreizeit in Hattgenstein. Außerdem in unseren Lokalnachrichten um 1:30. Stadtradeln in Alzey erzielt Rekordergebnis. Sportclub Rhein-Nahe feiert 8-jähriges Bestehen und Flixbus fährt erstmals Bingen an.
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2: Ich bin Ursula Winkler. Die Spitzen von Union und SPD haben sich nach langem Ringen im Koalitionsausschuss auf ein Reformpaket für wirtschaftliches Wachstum und soziale Sicherheit verständigt. Das erfuhr die Deutsche Presseagentur am späten Abend nach 7,5-stündigen Verhandlungen aus Koalitionskreisen. Das Paket soll auch eine Reform der Einkommensteuer enthalten. Einzelheiten wollen die Vorsitzenden der Regierungsparteien am Morgen im Garten des Kanzleramts verkünden. Ökostrom ist in Deutschland weiter auf dem Vormarsch. Im ersten Halbjahr hatte klimaneutral erzeugter Strom mit 58% einen so großen Anteil am Stromverbrauch wie noch nie in diesem Zeitraum. Das geht aus Hochrechnungen des Zentrums für Sonnenenergie und Wasserstoffforschung Baden-Württemberg und des Bundesverbands der Energie- und Wasserwirtschaft hervor.
3: Vor allem die Stromerzeugung aus Wind und Sonne hat im ersten Halbjahr kräftig zugelegt. Das lag vor allem wohl daran, dass einfach mehr Wind wehte als im ersten Halbjahr 2025. Und es regnete weniger. Das begünstigte die Stromerzeugung aus Sonnenenergie neben dem stetigen Ausbau von Photovoltaikanlagen. Aus Wasserkraft wurde dagegen im ersten Halbjahr etwas weniger Strom erzeugt. Das gesetzliche Ziel liegt allerdings noch ein Stück weit entfernt. Bis zum Jahr 2030 soll in Deutschland 80% des Bruttostromverbrauchs aus erneuerbaren Energien stammen. Onni Torau, Berlin.
2: Die Bundesanwaltschaft hat in Hamburg Anklage gegen einen mutmaßlichen Drahtzieher der Nord Stream-Anschläge im September 2022 erhoben. Das bestätigte die Kanzlei des angeklagten Ukrainers.
4: Die Bundesanwaltschaft wirft dem Mann laut Medienberichten Kriegsverbrechen, das Herbeiführen einer Sprengstoffexplosion und die Zerstörung von Bauwerken vor. Der Ukrainer war im vergangenen Jahr im Italienurlaub gefasst worden. Er wehrte sich monatelang gegen die Auslieferung nach Deutschland. Im November wurde er dann aber überstellt. Hier ist man überzeugt, dass der Mann die Operation damals in der Ostsee koordiniert hat. Dabei waren die beiden Nord Stream Pipelines so sehr beschädigt worden, dass kein Gas mehr durchgeleitet werden konnte. Thomas Brock, Berlin.
2: Zum Fußball. Bei der WM hat Belgien mit 3:2 gegen den Senegal gewonnen und damit das Achtelfinale erreicht. Gegner wird der Co-Gastgeber USA. Die Amerikaner gewannen gegen Bosnien-Herzegowina mit 2:0. Auch England ist nach einem 2:1-Sieg gegen die Demokratische Republik Kongo eine Runde weiter und trifft nun auf Mitgastgeber Mexiko.
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1: Guten Morgen auf unseren sonnigen Straßen. Ein Blitzer ist gerade eben entdeckt worden. In Bad Kreuznach in der Schubertstraße wird geblitzt. Hier also nicht zu schnell fahren. Einen weiteren Blitzer haben wir immer noch auf der A61 bei Waldlaubersheim. Staus, Blitzer, Verkehrsbehinderung. Egal was ihr entdeckt, meldet es uns bitte über die 0671 920 88 88 0.
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1: Den ganzen Tag über wird es heute Sonnenschein geben, allerdings auch mit vielen Wolken. Ja, ich weiß, die sind noch nicht zu sehen. Wir haben im Augenblick einen wolkenlosen Himmel. Das wird am Vormittag auch wirklich weiterhin schön bleiben, aber dann kommen einige Wolken zu uns in die Region und die teilen sich den Himmel dann mit den Wolken, mit der Sonne. Es kann am Nachmittag an der oberen Nahe sogar zwischenzeitlich komplett grau werden und bedeckt. Deswegen bleiben an der oberen Nahe die Temperaturen auch ein bisschen zurück. Heute bis maximal 26 Grad. An der unteren wird es wieder etwas wärmer mit bis zu 30 Grad. Aktuell sind es 11 in Oberbrombach. Wir haben in Idar-Oberstein am Edelsteinmuseum 12. Und sowohl an der Klosterkirche Sponheim als auch in Bad Kreuznach an der Kautzenburg haben wir jeweils 16 Grad gemessen.
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1: Der Blutspendedienst ist under pressure. Ja, die sind ganz schön unter Druck geraten jetzt dadurch die Hitze und die Sommerferien. Einfach Blutspenden ausgeblieben sind und daher die Rücklagen und die Konserven jetzt langsam zurückgehen. Es wird immer leerer im Augenblick. Daher ganz wichtig der Aufruf auch zum Blutspenden. Das wird jetzt gleich nochmal Thema werden hier auf der Antenne. Under Pressure haben wir natürlich auch dabei. Ne? Queen und David Bowie. Und Red Eyes von Loy jetzt im Programm der Antenne um 5 Minuten nach 7. Kommt gut rein in den Donnerstag.
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0: 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Einen schönen Donnerstag wünsche ich. Die Hitzewelle der vergangenen Wochen hat das Blutspendeaufkommen im Versorgungsgebiet des DRK Blutspendedienstes West spürbar einbrechen lassen. Max Fischermann hat dazu mit der zuständigen Gebietsreferentin für Mainz-Bingen und Alzey, Christina Senk, gesprochen.
1: Hitze und die Hitzewelle, die haben jetzt dafür gesorgt, dass eben Spender ausbleiben, dass sie zu Hause bleiben, nicht ihrer gewohnten Routine nachgehen. Jetzt sind in Bad Kreuznach und auch Gesamtrheinland-Pfalz mittlerweile Sommerferien. Bringt das auch nochmal zusätzliche Herausforderungen für die Blutspende?
2: Also definitiv, es ist generell immer so, dass in den Ferien natürlich viele Personen auch einfach in Urlaub fahren. Natürlich ist das ja auch dafür da, um sich zu erholen. Aber das bedeutet natürlich, dass diese Menschen, die im Urlaub sind, die kommen nicht zu den Spenden. Das sind einfach zusätzliche Spenden, die jetzt noch fehlen.
1: Wenn jetzt ein Hörer sagt, oh, ich hätte aber Interesse, Blut zu spenden, bin mir aber gar nicht sicher, ob ich das überhaupt kann oder darf, wer ist denn da grundsätzlich spendeberechtigt?
2: Also grundsätzlich spendeberechtigt sind viel, viel mehr Menschen als die, die es tatsächlich denken, spendeberechtigt zu sein. Der wichtigste Punkt ist, dass man über 18 sein muss, 50 Kilo wiegen muss und sich generell fit fühlen muss. Also es gibt keine Altersbegrenzung mehr nach oben. Das gab es viele Jahre, wurde aber vor einigen Jahren auch aufgehoben. Und auch Medikamente sind nicht automatisch ein Ausschlusskriterium. Also da sagen viele, ja, ich nehme ja Medikamente, ich darf ja nicht spenden oder ich bin ja schon 70, ich darf nicht spenden. Das sind keine Ausschlusskriterien mehr. Es gibt auf unserer Webseite unter blutspende.jetzt gibt es einen Spendercheck, den man durchklicken kann, oder man kann sich aber auch bei unserer Hotline, kann man sich auch einfach informieren, ob man jetzt spenden darf.
1: Wenn ich dann einen Spendetermin ausgemacht habe, wie viel Zeit muss ich da ungefähr mitbringen?
2: Also generell sprechen wir ja von der Anmeldung bis hin zum Verlassen des Gebäudes. Sollte man schon eine Dreiviertelstunde bis Stunde einplanen. Es gibt verschiedene Stationen auf dem Blutspendetermin, die man abgeht.
1: Wenn ich jetzt einen Termin in meiner Nähe finden will, kann ich da mich irgendwo informieren über Blutspendetermine in meiner Region?
2: Alle Termine in der Region findet man unter blutspende.jetzt. Dort kann man seine Postleitzahl eingeben und kriegt dann die Termine angezeigt und kann sich darüber dann auch direkt einen freien Terminslot buchen. Wenn man die Blutspende-App hat, kann man das auch ganz unkompliziert über die App machen oder auch über die Hotline.
1: Warum zählt gerade jetzt jede einzelne Blutspende?
2: Also zusammengefasst benötigen wir gerade aktuell jede Blutspende, um das Lager wieder aufzufüllen und um für die Ferienzeit und die nächste Hitzewelle, die ja schon angekündigt wurde, auch gut gerüstet zu sein. Blut kann nicht künstlich hergestellt werden und ist auch nur begrenzt haltbar. Deswegen ist es sehr, sehr wichtig, dass wir die Blutspenden erhalten, um die Versorgung in den Krankenhäusern auch stabil zu halten.
0: Sagt Christina Senk vom DRK Blutspendedienst West. Hitze und Ferien sind jedes Jahr eine besondere Herausforderung für die Blutversorgung. Wer jetzt Blut spendet, hilft dabei, Engpässe in den Sommerwochen zu verhindern. Einen passenden Blutspendetermin in eurer Nähe findet ihr ganz einfach und bequem unter blutspende.jetzt.

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1: Guten Morgen. Union und SPD haben sich im Koalitionsausschuss auf ein Reformpaket für Wirtschaft und soziale Sicherheit verständigt. Geplant sind unter anderem Steuerentlastungen für kleine und mittlere Einkommen ab Januar sowie Reformen bei Rente, Bürokratieabbau und der gesetzlichen Krankenversicherung. Zu nahe dran haben wir uns die Gemeindeschwester Plus in der Verbandsgemeinde Herrstein-Raunen hierher ins Studio eingeladen. Wir sprechen über die sogenannten Notfallboxen, die verteilt werden. Ist Thema in nahe dran unserem Talk aus der Region ab 8:30 hier bei den Radioweckern. Und Julia Klöckner hat zum Ferienstart die Jugendfreizeitstätte in Hartgenstein besucht und sich über das Sommerprogramm für rund 170 Kinder informiert. Gemeinsam mit Landrat Miroslav Kowalski sprach sie mit den Teilnehmern und würdigte das Engagement der ehrenamtlichen Betreuer. Thema auch in unseren Lokalnachrichten jetzt gleich um. Guten Morgen.

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1: Ich bin Marco Blechschmidt, schönen guten Morgen. Die Bundestagspräsidentin und Bundestagsabgeordnete der Nahe Region, Julia Klöckner, hat zum Start der Sommerferien die Jugendfreizeitstätte des Landkreises Birkenfeld in Hattgenstein besucht. Gemeinsam mit Landrat Miroslav Kowalski informierte sie sich über das Ferienangebot, an dem in diesem Sommer rund 170 Kinder und Jugendliche teilnehmen. Die erste Freizeit steht unter dem Motto Asterix und Obelix und bietet unter anderem Nachtwanderungen, Geländespiele, eine Mini-WM, Bingo und einen Kinoabend an. Rund 15 ehrenamtliche Betreuer begleiten die Kinder. Viele von ihnen waren früher selbst Teilnehmer der Freizeiten. Die Jugendlichen übernachten dabei in den Hütten der Anlagen und verzichten bewusst auf Handys. Klöckner und Kowalski brachten Obst und Eis mit und kamen mit den Kindern ins Gespräch. Dabei ging es um die Aufgabe eines Landrats, aber auch um die Erlebnisse der Teilnehmer. Beim Stadtradeln in Alzey ist ein neues Rekordergebnis erzielt worden. Bis zum Ende der Aktion legten die über 400 Teilnehmer insgesamt rund 102.000 Kilometer mit dem Fahrrad zurück. Damit wurde das selbstgesteckte Ziel von 100.000 Kilometern erreicht und das Vorjahresergebnis deutlich übertroffen. Die meisten Kilometer sammelten das Elisabeth-Langesser-Gymnasium, das Weingut der Stadt Alzey und die Alzeyer Stadtverwaltung. Die Ehrung der erfolgreichsten Teilnehmer findet im November im Rahmen der Sportler-Ehrung statt. Bürgermeister Steffen Jung dankte allen Beteiligten, die ordentlich in die Pedale getreten haben. Sie hätten die Stadt ein Stück nachhaltiger gemacht. Der Sportclub Rhein-Nahe hat gestern seinen 8. Geburtstag gefeiert. Aus einer einfachen Idee entwickelte sich der Verein in den vergangenen 8 Jahren zu einem der aktivsten Sportvereine der Region. Mittlerweile zählt der Club mehr als 300 Mitglieder im Alter zwischen 8 und 75 Jahren. Rund 20 Übungsleiter sorgen für ein breites Angebot von Freizeit bis zum Leistungssport. Neben Kickboxen gehören unter anderem Yoga, Schwimmen, Nordic Walking und Stand-Up-Paddling zum Programm. Auch im Leistungssport erzielen die Athleten regelmäßig Erfolge bei nationalen und internationalen Wettkämpfen. Zudem wurde der Verein als Integrationsstützpunkt des Landessportbundes Rheinland-Pfalz anerkannt. Bingen ist ab heute erstmals an das internationale Streckennetz von Flixbus angeschlossen. Das teilt das Unternehmen mit. Pünktlich zum Start der Sommerferien nehmen täglich 2 Fernbusverbindungen ihren Betrieb am Stadtbahnhof auf. Ein Bus fährt am Mittag über Koblenz und Aachen nach Brüssel, Antwerpen, Rotterdam und Den Haag. Eine zweite Verbindung startet am Nachmittag über Frankfurt, Erlangen und Nürnberg in Richtung Prag, Ostrava, Katowice und Krakau. Mit den neuen Direktverbindungen erhalten Reisende aus Bingen und der Region erstmals umsteigefreie Verbindungen in 5 europäische Länder. Gleichzeitig verbessert sich die Erreichbarkeit der Stadt Bingen für Touristen, die das obere Mittelrheintal besuchen möchten. Tickets sind ab 4,99 Euro erhältlich.
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3: Einen wunderschönen guten Morgen auf unseren Straßen. Aufgepasst, es wird geblitzt. In Bad Kreuznach ist ein Blitzer entdeckt worden. Und zwar in der Schubertstraße. Hier also nicht zu schnell fahren. Einen weiteren Blitzer soll es wohl gehen in Bingen in Richtung Rüdesheim. Da wird in der Gaustraße geblitzt. Solltet ihr noch etwas entdeckt haben, ruft uns bitte an auf der 0671 920 88 88 0. Wir wünschen allen eine gute Fahrt, kommt gut an.
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3: Ist ja schön kühl, 13 Grad im Augenblick. Im Stadion im Haag in Idar-Oberstein. Auch in Horbruch sind es nur 14 Grad. Wir haben 16 in Sparbrücken an der Kirche Maria Himmelfahrt. Und in Bad Kreuznach am Kurhaus sind es 18 Grad. Die Spitzenwerte gehen heute ein bisschen auseinander. An der oberen Nahe wird es ein bisschen kühler bleiben als gestern mit maximal 26 Grad. Da wird auch die Bewölkung über Nachmittag so stark zunehmen, dass teilweise sogar bedeckt ist und sehr grau. An der unteren Nahe bleibt es ein bisschen luftiger am Himmel. Wir haben zwar jetzt im Augenblick an der ganzen Nahe noch keine Wolke, aber das wird im Laufe des Mittags, Nachmittags dann doch ein bisschen mehr bewölken. Allerdings wird es immer wieder Zwischenräume für die Sonne geben und so wird es an der unteren Nahe bis zu 30 Grad warm.
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3: Auf geht's hinein in den Donnerstagmorgen mit einem leckeren Frühstück, mit einem Kaffee. Ja, so, boah. Wie schmeckt denn dieser Kaffee hier? Boah. Ja gut, ich habe mir jetzt gerade eben vor ein paar Minuten die Zähne geputzt. Das war vielleicht nicht so geschickt. Ja, schmeckt jetzt wirklich furchtbar. Christian aus Idar-Oberstein hatte sich schon mal erkundigt, warum nach dem Zähneputzen alles immer so bitter und so eigenartig schmeckt. Eine wirklich schlaue Frage. Die Antwort darauf, die gibt's jetzt gleich in wenigen Minuten. Ich wünsche einen schönen Donnerstagmorgen.
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0: Guten Morgen, hier ist euer Lokalradio. Hier ist die Antenne mit den Radioweckern und der schlauen Frage vom Christian aus Idar-Oberstein. Der hat sich nach dem Zähneputzen erkundigt. Genauer gesagt, nach der Zeit nach dem Zähneputzen. Warum schmeckt dann immer alles so bitter, wollte er wissen. Hier ist die Antwort auf diese schlaue Frage.
1: Hä? Ich hab gar nichts verstanden.
0: Wir schmecken hauptsächlich mit der Zunge. Dort befinden sich die meisten sogenannten Geschmacksknospen. Neben den eher unbekannten Geschmacksrichtungen Fett und Umami, also Würze, können wir aber nur vier grobe Geschmacksrichtungen unterscheiden. Süß, salzig, sauer und bitter. Nach dem Zähneputzen scheint jedoch alles bitter zu sein. Die Ursache liegt in den Zusätzen unserer Zahnpflegemittel. Zahnpasta enthält Substanzen, die Bakterien zerstören und die Zähne härten. Eines dieser Mittel nennt sich Chlorhexidin. Es hat eine antibakterielle Wirkung und einen riesigen Vorteil. Es bleibt auf den Zähnen und den Schleimhäuten haften. Dadurch kann es dort länger wirken. Leider verursacht das auch Nebenwirkungen. So kann dieser Zusatz eine Störung der Geschmacksempfindung bewirken. Vor allem natürlich im vorderen Mundraum, wo unsere Zunge süß und salzig schmeckt. Im hinteren Mundraum putzen wir ja nicht ganz so intensiv, sodass uns sauer und bitter eben weiterhin erhalten bleiben. Nach dem Zähneputzen schmeckt also nicht das Essen komisch, wir können es einfach nur nicht mehr entsprechend wahrnehmen.
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2: In Weindorf-Wallhausen findet jetzt am Samstag das große Rebenbeben statt. Von Fass zu Fass mit gigantischem Blick über das Nahetal. Charakterstarke Weine von 12 Nahewinzern verkosten und dabei echte Typen kennenlernen. Mit von der Partie sind Merck mit alkoholfreien Sekten und leckeren Fruchtsaftcocktails, Voldos mit ihrem Foodtruck und Pizza Walter aus Wallhausen. In der Dämmerung wird die Tasting Zone zu einer Weinbar und das nächtliche Beben mit den Shakers kann beginnen. Inmitten der Reben die Vibes der Nahe erleben und mit Nahewein das Beben spüren. Tickets für das Rebenbeben sind im Vorverkauf für 50 Euro erhältlich. Die Veranstaltung beginnt jetzt am Samstag um 18 Uhr mit dem Tasting und um 20 Uhr folgt dann die Weinparty mit Live-Musik. Der Quatsch Comedy Club macht am Samstag Station in Gensingen und bringt jede Menge Stand-Up-Comedy auf die Bühne. Das Erfolgsformat begeistert seit mehr als 30 Jahren mit einem abwechslungsreichen Mix aus bekannten Comedians und vielversprechenden Newcomern. Durch den Abend führt ein Moderator, der gemeinsam mit 4 Comedians für beste Unterhaltung sorgt. Jeder Künstler bringt seinen eigenen Stil mit, von Alltagsgeschichten über spontane Gags bis hin zu überraschenden Pointen. So ist garantiert für jeden Humor etwas dabei. Tickets gibt's ab 37,50 Euro auf eventim.de. Die Show beginnt am Samstag um 20 Uhr in der Nahetal Arena in Gensing. Einlass ist bereits um 18.30 Uhr. Wie historisch sind einige der bekanntesten Gebäude in Bad Kreuznach wirklich? Dieser Frage geht der Historiker Dr. Martin Senner heute Abend in seinem Vortrag Fake Monuments in Kreuznach nach. Im Rahmen der Reihe Über den Kirchturm geschaut, beleuchtet er bekannte Bauwerke und Legenden der Stadt. Darunter das Fausthaus, das Blücherhaus, die Wallonsche Posthalterei und die Pauluskirche. Dabei zeigt er, welche Geschichten tatsächlich stimmen und welche sich im Laufe der Zeit entwickelt haben. Der Vortrag beginnt um 19 Uhr im Gemeindezentrum der Matthäuskirche im Steinweg. Der Eintritt ist frei, Spenden sind willkommen.
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1: Ich bin Marco Blechschmidt. Guten Morgen. Bundestagspräsidentin Julia Klöckner besucht Ferienfreizeit in Hattgenstein. Außerdem in unseren Lokalnachrichten um 20:30. Stadtradeln in Alzey erzielt Rekordergebnis. Sportclub Rhein-Nahe feiert 8-jähriges Bestehen und Flixbus fährt erstmals Bingen an.
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2: Ich bin Ursula Winkler. Die schwarz-rote Koalition hat sich nach stundenlangen Verhandlungen auf ein Reformpaket geeinigt. Ziel ist es, die Wirtschaft anzukurbeln, Bürger zu entlasten und die sozialen Sicherungssysteme zu stabilisieren. Einzelheiten des Pakets sollen am Morgen vorgestellt werden.
3: Als größter Brocken gilt die Reform der Einkommensteuer. Kleinere und mittlere Einkommen, die sollen entlastet werden. Aber über die Frage, wie das gegenfinanziert werden soll, wurde heftig gestritten. Auch über eine höhere Erbschaftssteuer. Beim Thema Rentenreform und weniger Papierkram für Unternehmer ist man sich dagegen so gut wie einig. Mit dem Reformpaket will die Regierung auch aus dem Umfragetief kommen, mit positiven Signalen in die Sommerpause gehen. Claudia Wächter, Nachrichtenredaktion.
2: Beim Dachstuhlbrand eines Krankenhauses in Ludwigslust bei Schwerin sind 2 Menschen ums Leben gekommen. Bei den Toten handelt es sich um Patienten, wie eine Sprecherin des Landkreises sagte. Zu dem Brand mit mehr als 30 Verletzten war es in einem Patientenzimmer gekommen. Der Dachstuhl des Krankenhauses brennt den Angaben zufolge seit dem frühen Morgen. Wie viele Menschen aus dem Krankenhaus geholt werden müssen, war zunächst unklar. Die Lage vor Ort sei aktuell höchst dynamisch, hieß es. Das neue Bundeskompetenzzentrum Munitionsbergung aus dem Meer in Rostock nimmt Gestalt an. Bundesumweltminister Schneider gibt heute den offiziellen Startschuss. Das Zentrum soll die Bergung von Kriegsmunition in deutschen Hoheitsgewässern vorantreiben.
4: In Nord- und Ostsee lagern schätzungsweise 1,6 Millionen Tonnen alte Munition. Der Großteil wurde dort nach dem Zweiten Weltkrieg versenkt. Die Altlasten sind nicht nur ein Risiko für die Umwelt, nach Angaben des Ministeriums, sondern die Sprengstoffe Substanzen ab, die über Muscheln oder Fische auch in die menschliche Nahrungskette gelangen. Laut Experten können die Stoffe Krebs verursachen oder das Erbgut schädigen. Das neue Bundeskompetenzzentrum soll die Bergung der Altmunition koordinieren, unter anderem mithilfe einer schwimmenden Industrieplattform, die Ende 2028 in Betrieb gehen soll. Diana Kramer, Nachrichtenredaktion.
2: Zum Fußball. Bei der WM hat Belgien mit 3:2 gegen den Senegal gewonnen und damit das Achtelfinale erreicht. Gegner wird der Co-Gastgeber USA. Die Amerikaner gewannen gegen Bosnien-Herzegowina mit 2:0. Auch England ist nach einem 2:1-Sieg gegen die Demokratische Republik Kongo eine Runde weiter und trifft nun auf Mitgastgeber Mexiko.
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6: Einen wunderschönen guten Morgen. Es wird geblitzt bei uns in der Region. Wir haben in Bad Kreuznach in der Schubertstraße einen Blitzer. Hier nicht zu schnell fahren. Außerdem solltet ihr in Ida Oberstein in der Industriestraße aufs richtige Tempo achten, da wird nämlich ebenfalls geblitzt. Staus, Blitzer, Verkehrsbehinderungen, die ihr entdeckt habt, meldet ihr uns bitte über die 0671 920 88 88 0. Allen eine gute Fahrt.
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2: Schauren am Brunnenplatz. 11 Grad haben wir dort. Wir haben 13 Grad in Idar-Oberstein an der Weiherschleife. Es sind 18 am Burgplatz in Burgsponheim und in Bad Kreuznach auf dem Planetenweg. Da sind es 19 Grad. Es werden allerdings noch bis zu 30 Grad, zumindest nahe abwärts. An der oberen Nahe, da liegen die Spitzenwerte bei etwa 26 Grad. Damit bleibt es an der oberen Nahe ein bisschen kühler, an der unteren Nahe wird sogar wärmer als gestern. Hintergrund dürfte wohl die Bewölkung sein. Im Augenblick ist keine zu sehen, aber im Laufe des Tages kommen Stück für Stück immer mehr Wolken zu uns in die Region. Und das wird rund um Idar-Oberstein sogar teilweise zu einem bedeckten Himmel führen. Dann wird es dann komplett grau werden. An der unteren Nahe, da wird es immer wieder Freiraum noch für den Sonnenschein geben. Insgesamt bleibt es aber auf jeden Fall trocken.
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2: Ja, eben sind die Spiele der vergangenen Nacht ja nochmal erwähnt worden in unseren Nachrichten. Die werden jetzt auch gleich nochmal Thema im WM-Ticker hier auf der Antenne. Vorher haben wir noch Matthew Wilder als 80er-Hit nach 8 mit Break My Stride im Programm. Noch mehr 80er gibt's dann heute Abend ab 19 Uhr in Back to the 80s. Schönen Donnerstag.
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2: Hier ist das Wichtigste zur Fußball-WM, damit ihr gut mitreden könnt. In der Nacht gab es ja wieder 3 Spiele im 16. Finale. Um 18 Uhr besiegte England die Demokratische Republik Kongo mit 2:1 und wird damit im Achtelfinale auf Mexiko treffen. Um 22 Uhr hat Belgien Senegal besiegt, nachdem es zunächst 2:2 stand, hat ein Elfmeter in der Verlängerung dann schließlich zum 3:2 geführt. Und um 2 Uhr nachts siegte der Gastgeber USA über Bosnien-Herzegowina mit 2:0. Damit steht auch eine weitere Achtelfinalbegegnung fest, nämlich Belgien-USA. Oliver Kahn sieht das frühe WM aus der deutschen Nationalmannschaft nicht als reines Trainerproblem. Für ihn greift die Debatte um Julian Nagelsmann zu kurz. Schließlich seien schon Joachim Löw, Hansi Flick und jetzt eben Nagelsmann mit unterschiedlichen Ideen an ähnlichen Problemen gescheitert. Besonders aufschlussreich war für Kahn die Szene vor dem Elfmeterschießen gegen Paraguay. Joshua Kimmich musste nach Schützen suchen. Eine Spitzenmannschaft, so Kahn, brauche in solchen Momenten keine Freiwilligen. Sie brauche Spieler, die den Ball unbedingt wollen. Seine Diagnose: Deutschland hat genug Talent, aber zu wenig Selbstverständlichkeit, Verantwortung zu übernehmen. Und genau das müsse viel früher beginnen, in der Ausbildung junger Spieler. Kahns Fazit: Talent bringt dich zur WM, Verantwortung entscheidet, wie lange du dort bleibst. Und bei 6 Mannschaften entscheidet sich in der kommenden Nacht, wer noch bleibt und wer nicht. Um 21 Uhr spielen Spanien und Österreich in Los Angeles. Um 1 Uhr die Begegnung Portugal gegen Kroatien in Toronto. Und um 5 Uhr ist in Vancouver dann die Begegnung Schweiz gegen Algerien angesetzt.
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1: Guten Morgen. Union und SPD haben sich im Koalitionsausschuss auf ein Reformpaket für Wirtschaft und soziale Sicherheit verständigt. Geplant sind unter anderem Steuerentlastungen für kleine und mittlere Einkommen ab Januar sowie Reformen bei Rente, Bürokratieabbau und der gesetzlichen Krankenversicherung. Zu nahe dran haben wir uns die Gemeindeschwester Plus in der Verbandsgemeinde Herrstein-Raunen hierher ins Studio eingeladen. Wir sprechen über die sogenannten Notfallboxen, die verteilt werden. Ist Thema in nahe dran unserem Talk aus der Region ab 8:30 hier bei den Radioweckern. Und Julia Klöckner hat zum Ferienstart die Jugendfreizeitstätte in Hartgenstein besucht und sich über das Sommerprogramm für rund 170 Kinder informiert. Gemeinsam mit Landrat Miroslav Kowalski sprach sie mit den Teilnehmern und würdigte das Engagement der ehrenamtlichen Betreuer. Thema auch in unseren Lokalnachrichten jetzt gleich um 8:30. Guten Morgen.

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2: Ich bin Marco Blechschmidt, schönen guten Morgen. Die Bundestagspräsidentin und Bundestagsabgeordnete der nahe Region, Julia Klöckner, hat zum Start der Sommerferien die Jugendfreizeitstätte des Landkreises Birkenfeld in Hattgenstein besucht. Gemeinsam mit Landrat Miroslav Kowalski informierte sie sich über das Ferienangebot, an dem in diesem Sommer rund 170 Kinder und Jugendliche teilnehmen. Die erste Freizeit steht unter dem Motto Asterix und Obelix und bietet unter anderem Nachtwanderungen, Geländespiele, eine Mini-WM, Bingo und einen Kinoabend an. Rund 15 ehrenamtliche Betreuer begleiten die Kinder. Viele von ihnen waren früher selbst Teilnehmer der Freizeiten. Die Jugendlichen übernachten dabei in den Hütten der Anlagen und verzichten bewusst auf Handys. Klöckner und Kowalski brachten Obst und Eis mit und kamen mit den Kindern ins Gespräch. Dabei ging es um die Aufgabe eines Landrats, aber auch um die Erlebnisse der Teilnehmer. Beim Stadtradeln in Alzey ist ein neues Rekordergebnis erzielt worden. Bis zum Ende der Aktion legten die über 400 Teilnehmer insgesamt rund 102.000 Kilometer mit dem Fahrrad zurück. Damit wurde das selbstgesteckte Ziel von 100.000 Kilometern erreicht und das Vorjahresergebnis deutlich übertroffen. Die meisten Kilometer sammelten das Elisabeth-Langesser-Gymnasium, das Weingut der Stadt Alzey und die Alzeyer Stadtverwaltung. Die Ehrung der erfolgreichsten Teilnehmer findet im November im Rahmen der Sportler-Ehrung statt. Bürgermeister Steffen Jung dankte allen Beteiligten, die ordentlich in die Pedale getreten haben. Sie hätten die Stadt ein Stück nachhaltiger gemacht. Der Sportclub Rhein-Nahe hat gestern seinen 8. Geburtstag gefeiert. Aus einer einfachen Idee entwickelte sich der Verein in den vergangenen 8 Jahren zu einem der aktivsten Sportvereine der Region. Mittlerweile zählt der Club mehr als 300 Mitglieder im Alter zwischen 8 und 75 Jahren. Rund 20 Übungsleiter sorgen für ein breites Angebot von Freizeit bis zum Leistungssport. Neben Kickboxen gehören unter anderem Yoga, Schwimmen, Nordic Walking und Stand-Up-Paddling zum Programm. Auch im Leistungssport erzielen die Athleten regelmäßig Erfolge bei nationalen und internationalen Wettkämpfen. Zudem wurde der Verein als Integrationsstützpunkt des Landessportbundes Rheinland-Pfalz anerkannt. Bingen ist ab heute erstmals an das internationale Streckennetz von Flixbus angeschlossen. Das teilt das Unternehmen mit. Pünktlich zum Start der Sommerferien nehmen täglich 2 Fernbusverbindungen ihren Betrieb am Stadtbahnhof auf. Ein Bus fährt am Mittag über Koblenz und Aachen nach Brüssel, Antwerpen, Rotterdam und Den Haag. Eine zweite Verbindung startet am Nachmittag über Frankfurt, Erlangen und Nürnberg in Richtung Prag, Ostrava, Katowice und Krakau. Mit den neuen Direktverbindungen erhalten Reisende aus Bingen und der Region erstmals umsteigefreie Verbindungen in 5 europäische Länder. Gleichzeitig verbessert sich die Erreichbarkeit der Stadt Bingen für Touristen, die das obere Mittelrheintal besuchen möchten. Tickets sind ab 4,99 Euro erhältlich.
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4: Wir haben Blitzer auf unseren Straßen. Aufgepasst bitte in Bad Kreuznach in der Schubertstraße, da wird geblitzt. Und in Ida Oberstein, da ist ein Blitzer gemeldet worden in der Industriestraße. Natürlich steht der Blitzer auf der A61 Richtung Ludwigshafen bei Waldlaubersheim weiterhin. Und gerade eben hat uns Lisa noch einen Blitzer in Wallertheim gemeldet, und zwar in der Neustraße. Solltet ihr noch was entdeckt haben, ruft bitte an 0671 920 88 88 0. Gute Fahrt.
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4: Ja, die Sonne bleibt auf jeden Fall den ganzen Tag über. Dazwischen allerdings wird es auch einige Wolken geben. Im Augenblick haben wir noch einen wolkenlosen Himmel hier bei uns an der Nahe, aber im Laufe des Vormittags kommen ein paar Wolken zu uns in die Region. Das wird sogar so dicht, dass am Nachmittag an der oberen Nahe durchaus der Himmel komplett grau sein könnte. Danach gibt es aber wieder Auflockerung zum Abend hin und die Sonne ist dann wieder überall zu sehen. Die Spitzenwerte heute 26 Grad rund um Idar-Oberstein, 30 Grad werden es rund um Bad Kreuznach und die aktuellen Werte liegen bei 11 in Schauchen am Brunnenplatz, 13 Grad an der Weiherschleife Idar-Oberstein, wir haben 18 Grad in Burg Sponheim am Burgplatz und auf dem Planetenweg in Bad Kreuznach sind es 19 Grad.
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4: Ich habe endlich kapiert, was Gemeindeschwester Plus heißt. Ich habe nämlich die Gemeindeschwester Plus aus der Verbandsgemeinde Herrstein-Raunen, Annika Becker, hierher eingeladen. Erstmal wunderschönen guten Morgen, Frau Becker.
9: Dankeschön, guten Morgen auch.
4: Und Angela Thomas ist mitgekommen. Schönen guten Morgen, Frau Thomas.
10: Auch von mir einen schönen guten Morgen.
4: Jetzt verstehe ich das. Ich lade eine ein und zwei kommen her. Aber nein, wir werden natürlich gleich genau klären, wofür das Plus steht. Und vor allen Dingen auch, was für tolle Aktionen in der Verbandsgemeinde Herrstein-Raunen passieren. All das Thema jetzt in dieser Stunde nahe dran. Ich bin Thorsten Subert. Morgen.
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1: Meine Gäste, Annika Becker und Angela Thomas, sind Gemeindeschwestern Plus, und zwar in der Verbandsgemeinde Herrstein-Raunen. Und da gibt's auch besondere Aktionen, über die wir gleich noch sprechen wollen, aber zunächst kläre ich erstmal, was ist das eigentlich? Was ist eine Gemeindeschwester Plus? Fangen wir mal vielleicht mit Gemeindeschwester an. Sind Sie beide Schwestern?
2: Ja.
1: Also nicht in der Familie, sondern Krankenschwestern, ja?
2: Ja, wir sind beide Fachkräfte.
1: Und dann gibt's ja das Plus hinten. Was heißt das? Was macht das Plus aus?
3: Das Plus ist die Abgrenzung zu dem früheren Begriff Gemeindeschwester, weil früher die Gemeindeschwester ist mit ihrem Fahrrad durchs Ort, hat die Menschen versorgt, gepflegt, und das Plus ist jetzt der Zusatz, ein zusätzlicher Gewinn und ist rein für Menschen noch ohne Pflegegrad, die halt einen Beratungs-Informationsbedarf haben.
1: Aha, also quasi die beratende Dienstleistung, die Sie haben. Kann man das so umschreiben?
3: Das kann man so umschreiben,
2: genau.
1: Machen Sie das ehrenamtlich?
3: Nein, es ist ein Hauptamt und Gemeindeschwester Plus wurde von Rheinland-Pfalz 2015 als Projekt gestartet, wurde 2023 ins Landesprogramm aufgenommen und wird weiterhin gefördert, auch vom Land mit 1,5 Stellen pro Landkreis oder kreisfreier Stadt. Die Anstellung erfolgt in der Regel über die Kommunen.
1: Und das heißt also, ich meine, die Verbandsgemeinde Herrstein-Raunen ist ja jetzt auch nicht klein. Das machen Sie jetzt zu zweit, oder was? Wie stelle ich mir das vor?
3: Zurzeit machen wir es zu zweit.
1: Ja.
3: Es kommt noch eine dritte Kollegin am 1.8. dazu und wir arbeiten alle in Teilzeit und haben 50 Ortsgemeinden zu betreuen.
1: Boah, nee, das ist wirklich nämlich nicht wenig. Was ist denn die Zielgruppe? Also Sie sprachen eben schon von Pflegegrad. Kann man das so einschränken, was die Zielgruppe ist?
3: Die Zielgruppe sind ältere Menschen, die noch keinen Pflegegrad haben, aber in ihrer aktuellen Lebenssituation Information, Beratung oder Unterstützung benötigen. Gemeinsam suchen wir danach Lösungen, die für alle Beteiligten
1: annehmbar sind,
3: genau. Und das Ganze erfolgt halt individuell und auch angebotsneutral. Das heißt, es werden sämtliche Wege aufgezeigt und letztendlich entscheidet der Klient, welchen Weg er dann geht.
1: Wobei ich mir vorstellen kann, dass es dann hin und wieder auch mal schwierig werden könnte. Ich meine, die Herausforderungen, die die haben, das sind ja dann manchmal ja auch sicherlich Herausforderungen für Sie. Sie haben zwar deutlich mehr Informationen, aber knapsen Sie da manchmal auch an der einen oder anderen Aufgabe?
3: Ja, das machen wir schon.
1: Das kann ich mir gut vorstellen. Aber Sie setzen dann alle Hebel in Bewegung, oder wie stelle ich mir das vor?
3: Wenn irgendwas eng wird, dass man alleine nicht denkt, weiterzukommen, sprechen wir uns auch nochmal im Team und gucken auch nochmal gemeinsam, wo gibt's vielleicht noch einen Weg.
1: Wie so ein Arbeitsalltag aussieht und was da manchmal auch für Herausforderungen auf die Gemeindeschwestern Plus zukommt, all das wird jetzt gleich auch Thema werden in wenigen Minuten hier auf der Antenne.

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1: Heute habe ich Gemeindeschwestern Plus im Studio zu Gast, und zwar aus der Verbandsgemeinde Herrstein-Rauen. Annika Becker und Angela Thomas haben mir jetzt eben schon mal erklärt, was Gemeindeschwester Plus überhaupt ist. Aber schauen wir mal rein in so einen Arbeitsalltag. Wie stelle ich mir das vor? Also treffen Sie sich erstmal beim Gemeindeschwester Plus Hauptquartier, oder wie stelle ich mir das vor?
2: Ja, die meiste Zeit treffen wir uns morgens in unserem Büro, machen eine ganz kurze Absprache. Einmal wird in den Terminkalender geschaut. Und dann ist tatsächlich jeder Tag unterschiedlich. Also es kann durchaus sein, dass wir Sozialraumangebote an einem Tag haben. Es ist aber auch so, dass relativ häufig das Telefon klingelt. Das ist meistens der Erstkontakt zum Klienten. Dann wird in dem Telefonat schon mal erörtert, was so unser Auftrag ist im Hausbesuch. Ja, und dann fahren wir die meiste Zeit eigentlich raus zu unseren Klienten in der VG und besuchen sie zu Hause.
1: Da kann ich mir gut vorstellen, dass viele dann auch schon sehnsüchtig warten. Gerade viele ältere Menschen sind auch ziemlich allein oder einsam. Ist das so, dass sie manchmal auch spüren, dass sie dann der einzige Kontakt sind teilweise für Tage oder Wochen?
2: Ja, auf jeden Fall. Also man hört es am Telefon teilweise schon raus. Man kann das mittlerweile durch unsere langjährige Berufserfahrung auch wirklich schon raushören anhand von der Stimme oder auch eben an den Gesprächen. Wo ist jetzt wirklich der große Bedarf? Und Einsamkeit ist ein sehr, sehr großes Thema, was teilweise in der Generation auch bei vielen Männern noch totgeschwiegen wird. Aber es ist der stetige Begleiter von uns.
1: Also früher, als der Hof quasi das Heim der Familie war und die älteren Menschen im Mittelpunkt der Familie noch waren, da war das wahrscheinlich weniger ein Problem als heute, oder?
2: Ja,
1: mit vielen Single-Haushalten oder Familien, die wegziehen.
2: Ja, richtig. Also die meisten Familien mittlerweile, Großeltern bleiben zu Hause im Dorf, die Kinder, die Enkelkinder sind weggezogen in Großstädte oder sie arbeiten halt sehr viel, auch wenn sie noch in der Nähe wohnen. Aber es ist einfach nicht mehr die Zeit so da, sich zu kümmern.
1: Jetzt haben wir ja zwei Bereiche, die wir so ein bisschen angesprochen haben. Was würden Sie sagen, steht da im Vordergrund? Eher so diese Beratungsgespräche, die tatsächliche Hilfe oder auch der Kontakt zu Menschen?
2: Also in erster Stelle natürlich steht bei uns die Beratung, aber die kann natürlich nicht stattfinden, wenn wir den Kontakt und auch das Vertrauen des Klienten nicht haben.
1: Ja.
2: Deswegen haben wir auch immer stetigen Kontakt. Also es ist nicht so bei uns, dass wir einmal zum Hausbesuch kommen und der Kontakt dann abgebrochen wird, sondern wir halten immer den Kontakt aufrecht. Also wir fragen immer nach, wir sind auch immer telefonisch erreichbar. Und das Vertrauen zum Klienten, dadurch, dass wir sehr, sehr sensible Themen auch teilweise behandeln, ist auch ein sehr, sehr großer Punkt.
1: Wie wird das angenommen?
2: Ja, sehr, sehr gut. Also wir, wie gesagt, wir haben 50 Ortsgemeinden, wir haben mittlerweile sehr, sehr viele Klienten. Mhm. Wir haben Stammklienten, die wir alle paar Monate mal besuchen gehen, wo wir auch wirklich sehen, jetzt werden sie wirklich älter. Vielleicht wäre jetzt doch möglich, einen Pflegegrad zu beantragen oder auf jeden Fall auch nötig. Aber ich sag so, wir haben recht gut zu tun.
1: Das kann ich mir nämlich gut vorstellen. Kommt dann manchmal auch Stress auf oder lassen Sie sich nicht stressen? Sagen Sie, nee, die Zeit mit Menschen muss sein.
2: Es passiert schon durchaus auch mal, dass wir Stress haben, vor allem wenn Konflikt- oder Entlastungsgespräche auf uns zurollen. Es gibt oftmals auch Familienstreitigkeiten, beziehungsweise sind die Klienten manchmal etwas verzweifelt. Das ist auch für uns so ein bisschen der emotionale Stress.
1: Das kann ich mir vorstellen.
2: Genau, aber wir nehmen uns die Zeit. Und das war von Anfang an auch das, was meine Vorreiterinnen immer gesagt haben, als das Projekt gestartet ist. Und ein großes Dank an die Vorreiterinnen, die gesagt haben, wir wollen keinen Zeitdruck haben und wir brauchen die Zeit für den Menschen.
1: Ich kann mir aber auch vorstellen, dass es dann bestimmt auch den einen oder anderen besonders berührenden oder schönen Moment gegeben hat, oder?
2: Ja, total. Also ganz, ganz viele. Was mir in Erinnerung bleibt und immer in Erinnerung bleiben wird, ist ein Klient, der damals bei meiner Kollegin gesagt hat, ich bin so einsam zu Hause seit dem Tod meiner Ehefrau. Ich werde mir auf jeden Fall jetzt einen Platz im Pflegeheim suchen. Und sie hat gesagt, nee, wir kriegen das hin, du bist so fit und du bist so mobil, wir gucken, dass wir dich da irgendwie aus der Einsamkeit rausholen. Und sie hat so viele Angebote um ihn herum auch gestartet, dass er mittlerweile immer noch alleine lebt. Und das war vor fast 10 Jahren und er hat sich mittlerweile zwar verkleinert, aber er ist immer noch aktiv, er kommt zu unseren Sozialraumangeboten, er hat ein ganz, ganz tolles Netzwerk an Seniorinnen und Senioren und das ist einfach toll.
1: Er hat das Loch im Alltag gefüllt bekommen.
2: Genau, richtig.
1: Traumhaft. Wir sprechen gleich über eine ganz besondere Aktion, die es gibt in der Verbandsgemeinde Herrstein-Rauen. Jetzt gleich hier bei Nahe dran.

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1: Ich bin Marco Blechschmidt, guten Morgen. Bundestagspräsidentin Julia Klöckner besucht Ferienfreizeit in Hattgenstein. Außerdem in unseren Lokalnachrichten um halb, Stadtradeln in Alzey erzielt Rekordergebnis. Sportclub Rhein-Nahe feiert 8-jähriges Bestehen und Flixbus fährt erstmals Bingen an.
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2: Ich bin Ursula Winkler. Die Spitzen von Union und SPD haben sich nach langem Ringen auf ein Reformpaket für wirtschaftliches Wachstum und soziale Sicherheit verständigt. Das erfuhr die deutsche Presseagentur am Abend nach 7,5-stündigen Verhandlungen im Koalitionsausschuss. Einzelheiten des Pakets sollen am Vormittag vorgestellt werden.
3: Den einen großen Big Bang wird es nicht geben, hatte Kanzler Merz zwar klargestellt, aber nach den ganzen Streitereien um die Reformen wird von der Regierung schon erwartet, dass sie jetzt auch liefert. Beim dicksten Brocken, der Reform der Einkommensteuer,

0: sind sich Union und SPD nun offenbar auch einig geworden. Vor allem kleine und mittlere Einkommen sollen ab Januar entlastet werden. Gestritten wurde aber noch über die Gegenfinanzierung. Bei Rentenreform, Bürokratieabbau und Sparpaket für die gesetzliche Krankenversicherung waren sich Union und SPD schon vor dem Treffen einig. Katrin Müller, Nachrichtenredaktion.
1: In Ludwigslust nahe Schwerin steht seit dem frühen Morgen der Dachstuhl eines Krankenhauses in Flammen. Zwei Patienten kamen ums Leben, mehr als 30 weitere wurden verletzt, das teilte die Polizei mit.
2: Im Morgengrauen um kurz vor 4:30 wurde das Feuer bemerkt. Da schlugen bereits Flammen und Rauch aus dem Dach des fünfgeschossigen Krankenhauses. Der Backsteinbau wurde evakuiert. Einsatzkräfte der Feuerwehr und Beschäftigte der Klinik brachten Patienten ins Freie. Einige konnten selbst laufen, andere wurden mit Rollstühlen auf eine Wiese vor dem Krankenhaus gebracht. Es wird davon ausgegangen, dass das Feuer in einem Patientenzimmer ausgebrochen ist. Die genaue Ursache ist derzeit noch unklar. Diana Kramer, Nachrichtenredaktion.
1: Wieder sind mehrere Städte in der Ukraine zur Zielscheibe einer heftigen Angriffswelle mit russischen Kampfdrohnen, Raketen und Marschflugkörpern geworden. Aus Kiew wurden am Abend und in der Nacht Explosionen gemeldet. Nach Behördenangaben gab es mindestens 10 Tote und 46 Verletzte. Mehrstöckige Gebäude, darunter ein Hotel, seien in Flammen aufgegangen. Einige Wohnhäuser komplett zerstört worden, berichteten ukrainische Medien. Zum Fußball. Bei der WM hat Belgien mit 3:2 gegen den Senegal gewonnen und damit das Achtelfinale erreicht. Gegner wird der Co-Gastgeber USA. Die Amerikaner gewannen gegen Bosnien-Herzegowina mit 2:0. Auch England ist nach einem 2:1-Sieg gegen die Demokratische Republik Kongo eine Runde weiter und trifft nun auf Mitgastgeber Mexiko.
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5: Wir haben Blitzer bei uns in der Region. Es wird in Bad Kreuznach geblitzt in der Schubertstraße. In Idar-Oberstein steht ein Blitzer in der Industriestraße und in Wallertheim wird in der Neustraße geblitzt. Alles, was ihr seht, meldet ihr uns bitte über die 0671 920 88 88 0.
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5: Die aktuellen Werte. Wir haben in Enzweiler am Kindergarten und an der Weiherschleife Ida Oberstein 17 Grad. In Drommersheim an der Mehrzweckhalle und in Bad Kreuznach am Salinplatz sind es jeweils 22 Grad. Und im Laufe des Tages werden es noch bis zu 30 Grad an der unteren Nahe, an der oberen eher bis zu 26 Grad. Dabei wird es über Nachmittag bewölken und zum Abend hin wieder auflockern.
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5: Das hier ist eine Notfallbox. Was das genau ist, wofür die da ist, dazu haben wir uns die Gemeindeschwestern Plus eingeladen aus der Verbandsgemeinde Herrstein-Rauen. Die werden uns jetzt mehr dazu erklären. Dazu sind Annika Becker und Angela Thomas extra hierher ins Studio gekommen. Ich bin Thorsten Subert. Schönen guten Morgen.
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1: Annika Becker und Angela Thomas sind Gemeindeschwestern Plus in der Verbandsgemeinde Herrstein-Raunen. Sie sind heute hier ins Studio gekommen, um über Notfalldosen zu sprechen. Das ist hier so eine Notfalldose, die sie mitgebracht haben. Ich versuche mal, ob ich das nochmal hinkriege, dass man hört, so, wie das klingt. Das klang vorhin besser. Also eine Plastikdose ist das. Was genau ist das jetzt, so eine Notfalldose?
2: In der Notfalldose ist ein Formular halt mit den wichtigsten Angaben für medizinische Notfälle.
1: Mhm. Das heißt, die Dose an sich ist jetzt nur das Aufbewahrungsmittel dafür. Das, was drin ist, ist wichtig.
2: Genau. Es gehört dann ein Formular rein mit Angaben persönliche wie Geburtsdatum, Adresse, Angaben zum Hausarzt, zu den Vorerkrankungen, Allergien, Unverträglichkeiten. Also eine ganze Vielfalt, Adresse, Angehörige, auch noch als Zusatz wurde dann noch aufgenommen, ob eine Versorgung von einem Haustier vielleicht noch zu gewährleisten ist und wer die Versorgung auch übernehmen kann. Frage, nimmt man Medikamente? Welche Medikamente? Da ist es dann sinnvoll, einen Medikamentenplan hinzuzufügen, weil sonst ist man an dem Zettel nur noch am Ausstreichen. Auch die Frage, ein Hinweis, gibt es eine Patientenverfügung, gibt es eine Vorsorgevollmacht und wo sind die hinterlegt?
1: Die Versicherungsdaten habe ich gesehen und auch Blutgruppe, was gar nicht so unwichtig ist.
2: Genau.
1: Wobei das später durch einen Kreuztest ja sowieso nochmal gecheckt wird. Aber hier ist auch ein kleines Feld für ein Foto. Liegt es daran, dass oftmals ja auch Ehepaare vielleicht mehrere Dosen haben, dass man dann auch wirklich einen richtigen Zettel in der Hand hält, falls da jemand ohnmächtig liegen sollte?
2: Genau. Einfach zur Identifizierung da nochmal mitgedacht. Und in der Dose ist jetzt in unserer neuen Dose ein zusätzliches Formular auch für unterwegs. Das heißt, man kann das auch nochmal ausfüllen, kann sich in die Brieftasche stecken und hat dann auch unterwegs was dabei.
1: Das ist ja auch praktisch. Dann ohne Dose halt, dann ohne ist Dose. Das Portemonnaie die Dose.
2: Genau.
1: Quasi. Hier sind auch Aufkleber dabei. Was hat's mit denen auf sich?
2: Die Aufkleber sind einfach als Hinweis gedacht für die Rettungsdienste. Da sollte einer auf die Haustürinnenseite kommen. Zum einen, dass spätestens beim Verlassen der Wohnung nochmal ein Hinweis ist, hier gibt's noch relevante Daten.
1: Aha.
2: Und der andere Aufkleber kommt auf die Kühlschranktür außen und die Dose sollte im Kühlschrank in der Kühlschranktür aufbewahrt werden. Einfach, um den Rettungskräften einen schnellen Zugang zu gewährleisten, weil im Notfall, die können nicht erstmal den ganzen Kühlschrank ausrauben, bis sie hinten an die Dose kommen.
1: Nee, das ist klar. Aber da stellt sich mir natürlich trotzdem die Frage, wieso Kühlschrank? Da ist ja jetzt kein Insulin drin oder sowas. Was hat's mit dem Kühlschrank auf sich?
2: Das ist eine Absprache jetzt auch mit den Rettungsdiensten insgesamt, weil in jeder Wohnung gibt's halt einen Kühlschrank und es ist einfach, dass es zentral in allen Wohnungen der gleiche Platz ist. Ne? Der eine bewahrt es im Bad auf, der nächste im Wohnzimmer, der dritte im Schlafzimmer und so hat man halt gesagt, einen Platz, Küche, Kühlschrank und das ist in jeder Wohnung gleich.
1: Trotzdem ist hier auch relativ viel Platz drin in dieser Dose. Könnten wichtige Medikamente, die der Patient beispielsweise dringend auch immer braucht, da auch gleich beigegeben werden, dass die Rettungsdienste die dann gleich da hätten oder macht das wenig Sinn?
2: Dann müsste man auch schon gucken, dass das auch nicht abläuft, nicht verfällt. Das sind dann auch wieder andere Sachen, aber schon allein der Hinweis, welche Medikamente genommen werden, ist ja dann auch schon gegeben.
1: Diese Notfalldosen, die muss man sich natürlich auch erstmal organisieren, beziehungsweise die Gemeindeschwestern Plus bringen die ja auch mit, wo man so etwas bekommen kann und wo man sich auch über das ganze Thema informieren kann. Das wird jetzt gleich Thema werden, hier bei Nahe dran. Also bleibt dran.

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1: Wir haben heute Gemeindeschwestern Plus zu Gast aus der Verbandsgemeinde Herrstein-Rauen, Annika Becker und Angela Thomas. Und wir haben gerade eben gesprochen über die Notfalldosen, von denen auch hier eine mitgebracht wurde. Wir werden die gleich nochmal auf dem Foto mithalten, sodass das dann auf unserer Internetseite auch zu sehen ist. Wer jetzt an solcher Dose Interesse hat, der wartet entweder auf die Gemeindeschwester Plus oder kann sie auch irgendwie bei der VG beantragen oder wie läuft sowas?
2: Ja, also wir haben die Notfalldosen bei uns in der Verbandsgemeinde auch an der Zentrale hinterlegt. Mhm. Also dort kann man einfach, wenn man sowieso einen Termin hat, eine abholen. Wir helfen auch sehr, sehr gerne beim Ausfüllen nochmal. Aber man kann sie auch über den Pflegestützpunkt bekommen, bei der Frau Kerstin Hartmann oder auch bei der Sozialstation.
1: Was ist denn so das typische Alter, wo Sie sagen, das wäre jetzt doch mal sinnvoll, auch so eine Dose mit nach Hause zu bringen? Oder geht's da wirklich erst um Pflege gerade?
2: Nee, also ich würde mich auch gar nicht so auf dem Alter festlegen. Das kommt immer ganz darauf an, wie morbide ist man eventuell schon oder ist man wirklich erkrankt, hat man viele Vorerkrankungen, hat man viel Geschichte oder ist man alleinstehend? Und alleinstehend kann man durchaus auch mit 50 sein, aber natürlich auch schon mit 80. Und ich lege mich da ungern fest.
1: Also jeder, der der Meinung ist, es wäre sicherer, meine Daten hier irgendwo für den Notfall zu haben, sollte sich vielleicht so eine Dose holen. Die sind ja auch absolut sicher, die Daten, denn die sind ja in dieser Dose aufbewahrt und gehen ja nicht irgendwie nach draußen.
2: Ganz genau, richtig.
1: Der beste Datenschutz, den man eigentlich haben kann.
2: Ja.
1: Die Gemeindeschwester Plus selbst ist in der Verbandsgemeinde wahrscheinlich dann ja in Herrstein zu finden, aber auch im Internet, wer sich jetzt informieren will, kann ich da im Internet was finden?
2: Ja, man kann bei uns natürlich unter der Internetseite uns finden, bei der vg-hr.de, aber natürlich auch auf der Internetseite vom Ministerium für Arbeit, Soziales, Frauen, Familie und Jugend. Dort findet man auch von ganz Rheinland-Pfalz, welche Gemeindeschwester wo für welche Kommune zuständig ist.
1: Und in der VG selbst, da sind Sie dann auch zu finden, also könnte man dann einfach auch an die Informationen gehen und so Kontakt zu Ihnen aufnehmen?
2: Ja, das geht durchaus auch. Also einfach an der Zentrale melden und die Kolleginnen schicken dann einfach die Klienten zu uns ins Büro. Meistens sprechen wir uns so ab, dass wirklich immer einer im Büro ist und das kriegen wir immer ganz gut hin, dass kein Leerlauf ist.
1: Sie haben eben gerade gesagt, dass Sie auch gerade so bei Informationsveranstaltungen oder so auch gerne den Saal nutzen in der VG. Das heißt, es gibt wohl hin und wieder Informationsveranstaltungen.
2: Ja, nicht nur hin und wieder. Da sind wir schon ganz stolz drauf. Wir haben ein sehr großes Netzwerk. Wir haben auch das Demenznetzwerk im Landkreis Birkenfeld. Wir haben ganz tolle Fachvorträge. Wir haben Infovorträge, wir machen auch Workshops, das machen wir in unserer Schulküche, herzgesunde Ernährung, immer mit Ernährungsberaterin und ganz viel Sozialraumangebote, Plaudercafés, Poolturniere, ja, das ist was ganz Schönes.
1: Also nicht nur, dass die Gemeindeschwestern Plus unterwegs sind, um ihre Klienten zu besuchen, sondern immer mal wieder gibt es verschiedenste Aktionen und Veranstaltungen. Und wer da auf dem Laufenden bleiben will, der schaut einfach mal im Internet vorbei bei der Verbandsgemeinde Herrstein-Rauen. Wer da sowieso im Internet unterwegs ist, dem empfehle ich immer noch mal den Blick auf den Podcast bei uns, antenne-io.de. Im Podcast bei Nahe dran wird es die Sendung von heute noch mal zum Nachhören geben.

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1: Ich bin Marco Blechschmidt, schönen guten Morgen. Die Bundestagspräsidentin und Bundestagsabgeordnete der Nahe Region, Julia Klöckner, hat zum Start der Sommerferien die Jugendfreizeitstätte des Landkreises Birkenfeld in Hattgenstein besucht. Gemeinsam mit Landrat Miroslav Kowalski informierte sie sich über das Ferienangebot, an dem in diesem Sommer rund 170 Kinder und Jugendliche teilnehmen. Die erste Freizeit steht unter dem Motto Asterix und Obelix und bietet unter anderem Nachtwanderungen, Geländespiele, eine Mini-WM, Bingo und einen Kinoabend an. Rund 15 ehrenamtliche Betreuer begleiten die Kinder. Viele von ihnen waren früher selbst Teilnehmer der Freizeiten. Die Jugendlichen übernachten dabei in den Hütten der Anlagen und verzichten bewusst auf Handys. Klöckner und Kowalski brachten Obst und Eis mit und kamen mit den Kindern ins Gespräch. Dabei ging es um die Aufgabe eines Landrats, aber auch um die Erlebnisse der Teilnehmer. Beim Stadtradeln in Alzey ist ein neues Rekordergebnis erzielt worden. Bis zum Ende der Aktion legten die über 400 Teilnehmer insgesamt rund 102.000 Kilometer mit dem Fahrrad zurück. Damit wurde das selbstgesteckte Ziel von 100.000 Kilometern erreicht und das Vorjahresergebnis deutlich übertroffen. Die meisten Kilometer sammelten das Elisabeth-Langesser-Gymnasium, das Weingut der Stadt Alzey und die Alzeyer Stadtverwaltung. Die Ehrung der erfolgreichsten Teilnehmer findet im November im Rahmen der Sportler-Ehrung statt. Bürgermeister Steffen Jung dankte allen Beteiligten, die ordentlich in die Pedale getreten haben. Sie hätten die Stadt ein Stück nachhaltiger gemacht. Der Sportclub Rhein-Nahe hat gestern seinen 8. Geburtstag gefeiert. Aus einer einfachen Idee entwickelte sich der Verein in den vergangenen 8 Jahren zu einem der aktivsten Sportvereine der Region. Mittlerweile zählt der Club mehr als 300 Mitglieder im Alter zwischen 8 und 75 Jahren. Rund 20 Übungsleiter sorgen für ein breites Angebot von Freizeit bis zum Leistungssport. Neben Kickboxen gehören unter anderem Yoga, Schwimmen, Nordic Walking und Stand-Up-Paddling zum Programm. Auch im Leistungssport erzielen die Athleten regelmäßig Erfolge bei nationalen und internationalen Wettkämpfen. Zudem wurde der Verein als Integrationsstützpunkt des Landessportbundes Rheinland-Pfalz anerkannt. Bingen ist ab heute erstmals an das internationale Streckennetz von Flixbus angeschlossen. Das teilt das Unternehmen mit. Pünktlich zum Start der Sommerferien nehmen täglich 2 Fernbusverbindungen ihren Betrieb am Stadtbahnhof auf. Ein Bus fährt am Mittag über Koblenz und Aachen nach Brüssel, Antwerpen, Rotterdam und Den Haag. Eine zweite Verbindung startet am Nachmittag über Frankfurt, Erlangen und Nürnberg in Richtung Prag, Ostrava, Katowice und Krakau. Mit den neuen Direktverbindungen erhalten Reisende aus Bingen und der Region erstmals umsteigefreie Verbindungen in 5 europäische Länder. Gleichzeitig verbessert sich die Erreichbarkeit der Stadt Bingen für Touristen, die das obere Mittelrheintal besuchen möchten. Tickets sind ab 4,99 Euro erhältlich.
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3: Wir haben Blitzer auf unseren Straßen. In Bad Kreuznach, da steht ein Blitzer in der Schubertstraße. Hier bitte nicht zu schnell fahren. Und dann haben wir noch einen Blitzer in Ida Oberstein in der Industriestraße. Außerdem in Wallertheim in der Neustraße. Auch hier bitte aufs Tempo achten. Solltet ihr noch was entdeckt haben, ruft uns bitte an über die 0671 920 88 88 0. Wir wünschen allen eine gute Fahrt. Kommt gut an euer Ziel.
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3: Heute wird's warm, es können bis zu 30 Grad werden an der unteren Nahe. An der oberen Nahe werden es bis zu 26 Grad. Dabei haben wir den ganzen Tag über Sonnenschein, obwohl es am Nachmittag doch nochmal ziemlich bewölkt, zum Abend hin aber wieder auflockert. Die aktuellen Werte 21 Grad in Wendelsheim an der Schinderhanneshöhle, 22 auf der Ida in Oberstein und auch in Griebelschied 22 Grad und in Bad Kreuznach an der Kautzenburg messen wir 24 Grad.
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3: Ja, wo hab ich denn? Ich habe hier doch irgendwo... Moment, kleiner Augenblick. Da ist es. Mein Schlagzeug. Phil Collins hier auf der Antenne. Dancing to the Light. Donnerstagmorgen. Kommt gut hinein in den Tag.

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1: Guten Morgen. Union und SPD haben sich im Koalitionsausschuss auf ein Reformpaket für Wirtschaft und soziale Sicherheit verständigt. Geplant sind unter anderem Steuerentlastungen für kleine und mittlere Einkommen ab Januar sowie Reformen bei Rente, Bürokratieabbau und der gesetzlichen Krankenversicherung. Und Julia Klöckner hat zum Ferienstart die Jugendfreizeitstätte in Hartgenstein besucht und sich über das Sommerprogramm für rund 170 Kinder informiert. Gemeinsam mit Landrat Miroslav Kowalski sprach sie mit den Teilnehmern und würdigte das Engagement der ehrenamtlichen Betreuer. Guten Morgen.

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1: Ich bin Max Wischermann. Schönen guten Tag. Waldbrand und weitere Einsätze halten Feuerwehren der Verbandsgemeinde Langenlohnsheim-Stromberg auf Trab. Außerdem in unseren Lokalnachrichten um halb, Bubble Café in Dautenheim als Ehrenamt des Monats ausgezeichnet, Bundestagspräsidentin Julia Klöckner besucht Ferienfreizeit in Hattgenstein und Stadtradeln in Alzey erzielt Rekordergebnis.
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2: Ich bin Ursula Winkler. Wegen hoher Fehlzeiten in Unternehmen sollen die Regeln für Krankschreibungen von Beschäftigten nach Plänen der schwarz-roten Koalition verschärft werden. Eingeführt werden soll die verpflichtende Vorlage einer Arbeitsunfähigkeitsbescheinigung schon ab dem ersten Tag der Erkrankung. Das teilten Union und SPD nach Beschlüssen des Koalitionsausschusses mit. Vorgeschrieben ist eine ärztliche Bescheinigung bisher erst ab dem vierten Tag. Abgeschafft werden soll außerdem die Möglichkeit zu telefonischen Krankschreibungen. Wieder sind mehrere Städte in der Ukraine zur Zielscheibe einer heftigen Angriffswelle mit russischen Kampfdrohnen, Raketen und Marschflugkörpern geworden. Aus Kiew wurden am Abend und in der Nacht Explosionen gemeldet. Nach Behördenangaben gab es mindestens 10 Tote und 46 Verletzte.
3: Es ist einer der schwersten Angriffe auf Kiew seit Kriegsbeginn. Und auch wenn Moskau gebetsmühlenartig wiederholt, man greife nur militärische Ziele an, erneut wurden Zivilisten Opfer der Attacke. Mehrere Wohnhäuser wurden zerstört, viele Menschen getötet oder verletzt. Und es dürften noch mehr Opfer werden als aktuell bekannt. Denn immer noch suchen Rettungskräfte unter den Trümmern nach Menschen. Aus Moskau, André Berlin.
2: Das neue Bundeskompetenzzentrum Munitionsbergung aus dem Meer in Rostock nimmt Gestalt an. Umweltminister Schneider gibt am Nachmittag den offiziellen Startschuss. Das Zentrum soll die Bergung von Kriegsmunition in deutschen Hoheitsgewässern vorantreiben.
4: In Nord- und Ostsee lagern schätzungsweise 1,6 Millionen Tonnen alte Munition. Der Großteil wurde dort nach dem Zweiten Weltkrieg versenkt. Die Altlasten sind nicht nur ein Risiko für die Umwelt, nach Angaben des Ministeriums, sondern die Sprengstoffe Substanzen ab, die über Muscheln oder Fische auch in die menschliche Nahrungskette gelangen. Laut Experten können die Stoffe Krebs verursachen oder das Erbgut schädigen. Das neue Bundeskompetenzzentrum soll die Bergung der Altmunition koordinieren, unter anderem mithilfe einer schwimmenden Industrieplattform, die Ende 2028 in Betrieb gehen soll. Diana Kramer, Nachrichtenredaktion.
2: Beim Dachstuhlbrand in einem Krankenhaus in Ludwigslust nahe Schwerin sind 2 Menschen gestorben. Bei den Opfern handelt es sich nach Behördenangaben um Patienten. Die Polizei berichtet von mehr als 30 Verletzten. Ersten Erkenntnissen zufolge war es in einem Patientenzimmer zu dem Feuer gekommen.
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6: Einen wunderschönen guten Morgen hier bei uns auf unseren Straßen. Wir haben Blitzer gemeldet bekommen. In Bad Kreuznach in der Schubertstraße steht ein Blitzer. Ein weiterer ist in Ida Oberstein in der Industriestraße. Außerdem in Ida Oberstein in der nahe Hochstraße. Auch auf der L176 bei Reichenbach steht ein Blitzer. Hier bitte auch nicht zu schnell fahren. Und schließlich gibt es noch in Wallertheim in der Neustraße einen Blitzer. Alle Staus, Blitzer, Verkehrsbehinderungen, die ihr entdeckt habt, meldet ihr uns bitte über die 0671 920 88 88 0. Allen eine gute Fahrt.
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6: Es wird heute wieder heiß, wobei es an der oberen Nahe ein bisschen kühler bleibt als gestern mit maximal 26 Grad. An der unteren ein bisschen wärmer wird mit wieder einmal 30 Grad. Die aktuellen Temperaturen sind aber noch recht erfrischend. Es sind 22 Grad in Hennweiler am Schlösschen Wasem. In Ida Oberstein an den Edelsteinminen 22, 23 haben wir in Rot am Dorfgemeinschaftshaus und auf dem Bad Kreuznacher Eiermarkt zeigt das Thermometer 24 Grad.
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6: Ein kleines Pflasterchen, ein Trostpflasterchen gefällig. Katy Perry mit Band-Aids jetzt hier auf der Antenne. Auf geht's hinein in den Donnerstagvormittag mit Thorsten Subert.
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1: Ich bin Max Wischermann. Schönen guten Tag. Die Feuerwehren der Verbandsgemeinde Langenlohnsheim-Stromberg haben im Juni insgesamt 40 Einsätze bewältigt. Nach eigenen Angaben stieg die Zahl der Einsätze im laufenden Jahr damit auf 130. Die Einsatzkräfte rückten zu über 20 Bränden, technischen Hilfeleistungen, Gefahrstoff- und Umwelteinsätzen sowie weiteren Unterstützungsleistungen aus. Zu den Einsätzen gehörten unter anderem Flächen- und Vegetationsbrände, ausgelöste Brandmeldeanlagen, Verkehrsunfälle, Rauchentwicklung, Türöffnungen und Wasserschäden. Ein besonderer Schwerpunkt lag außerdem auf der Unterstützung beim Waldbrand am Roten Fels. Einsatzkräfte aus Bretzenheim, Dachsweiler, Guldenthal und Stromberg waren dort im Einsatz. Auch der Führungsdienst unterstützte die Löscharbeiten mehrfach mit dem Einsatzleitwagen. Das Bubble Café in Dautenheim ist als Ehrenamt des Monats im Juni ausgezeichnet worden. Das Bubble Café bringt seit seiner Gründung im April 2023 regelmäßig Menschen im Dorfgemeinschaftshaus zusammen und entwickelte sich zu einem wichtigen Treffpunkt, insbesondere für ältere Bürger. Die Teilnahme am Bubble Café ist kostenlos und wird durch freiwillige Spenden der Gäste finanziert. 9 Ehrenamtliche kümmern sich einmal im Monat um Kaffee, Kuchen und ein abwechslungsreiches Programm mit Vorträgen, Bastelaktionen und digitalen Hilfsangeboten. Auch eine Dorfbibliothek wurde mittlerweile integriert. Ein Fahrdienst ermöglicht zudem bewegungseingeschränkten Gästen die Teilnahme. Landrat Heiko Sippel würdigte das Bubble Café als wichtigen Beitrag gegen Einsamkeit und für den gesellschaftlichen Zusammenhalt. Alzeis-Bürgermeister Steffen Jung gratulierte zur Auszeichnung. Ortsvorsteherin Cornelia Kopf lobte das besondere Engagement des Teams. Die Bundestagspräsidentin und Bundestagsabgeordnete der Nahe Region Julia Klöckner hat zum Start der Sommerferien die Jugendfreizeitstätte des Landkreises Birkenfeld in Hattgenstein besucht. Gemeinsam mit Landrat Miroslav Kowalski informierte sie sich über das Ferienangebot, an dem in diesem Sommer rund 170 Kinder und Jugendliche teilnehmen. Die erste Freizeit steht unter dem Motto Asterix und Obelix und bietet unter anderem Nachtwanderungen, Geländespiele, eine Mini-WM, Bingo und einen Kinoabend. Rund 15 ehrenamtliche Betreuer begleiten die Kinder. Viele von ihnen waren früher selbst Teilnehmer der Freizeiten. Die Jugendlichen übernachten dabei in den Hütten der Anlage und verzichten bewusst auf Handys. Klöckner und Kowalski brachten Obst und Eis mit und kamen mit den Kindern ins Gespräch. Dabei ging es um die Aufgaben eines Landrats, aber auch um die Erlebnisse der Teilnehmer. Beim Stadtradeln in Alzey ist ein neues Rekordergebnis erzielt worden. Bis zum Ende der Aktion legten die über 400 Teilnehmer insgesamt rund 102.000 Kilometer mit dem Fahrrad zurück. Damit wurde das selbstgesteckte Ziel von 100.000 Kilometern erreicht und das Vorjahresergebnis deutlich übertroffen. Die meisten Kilometer sammelten das Elisabeth-Langgässer-Gymnasium, das Weingut der Stadt Alzey und die Alzeyer Stadtverwaltung. Die Ehrung der erfolgreichsten Teilnehmer findet im November im Rahmen der Sportler-Ehrung statt. Bürgermeister Steffen Jung dankte allen Beteiligten, die ordentlich in die Pedale getreten haben. Sie hätten die Stadt ein Stück nachhaltiger gemacht.
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2: Kleines Plus für den DAX im frühen Frankfurter Börsenhandel. Der DAX steigt zunächst um wenig dramatische 0,2% auf 25.101 Punkte. Viel ist noch nicht los. Die Anleger hier warten auf neue US-Arbeitsmarktdaten am Nachmittag. In Asien und an der Wall Street ist es zuvor zu einem Ausverkauf bei den Halbleiterwerten gekommen. Hier fällt deshalb Infineon um 2,3% bisher. Schwächer auch Siemens Energy und die Siemens-Aktie selbst. Zu den Gewinnern im DAX zählen zunächst Fresenius, Volkswagen und Beiersdorf. Der Euro präsentiert sich am Vormittag mit einem Dollar 14 weiter stabil. Aus Frankfurt, Klaus Bente.
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4: Es wird geblitzt auf unseren Straßen. In Bad Kreuznach in der Schubertstraße bzw. Alzeyer Straße. Dort an der Ecke steht ein Blitzer. In Wallertheim wird in der Neustraße geblitzt. Weitere Blitzer haben wir in Ida Oberstein, Georg Weierbach in der Industriestraße. Außerdem in Ida Oberstein in der Nahe Hochstraße, also auf der B41 der Naheüberbauung. Weiteren Blitzer sind uns gemeldet worden auf der L176 bei Reichenbach und dann immer noch der auf der A61 bei Waldlaubersheim. Alle Staus, Blitzer, Verkehrsbehinderungen, die ihr entdeckt habt, meldet ihr uns bitte an die 0671 920 88 88 0.
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4: Heute viel Sonnenschein, aber so langsam bilden sich die ersten Wolken. Zum Nachmittag hin könnte es sogar ziemlich grau werden und zum Abend hin wieder auflockern. Dabei bekommen wir an der unteren nahe bis zu 30 Grad, an der oberen bis zu 26 Grad. Im Augenblick haben wir davon 22 Grad in Ellenberg, 23 an den Edelsteinminen Idar-Oberstein, 23 Grad auch in Dorsheim am Bürgerhaus und an der Bad Kreuznacher Römerhalle sind es 24.
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4: Das eine Brückenhaus in Bad Kreuznach ist von den Schweden im 30-jährigen Krieg getroffen worden. Die Kugel steckt noch in der Mauer. Karl Marx hat seine Jenny von Westfalen in der Pauluskirche geheiratet. Der Gymnasiallehrer Dr. Faustus, an den ja der Faust von Goethe angelehnt ist, hat im Fausthaus in Bad Kreuznach gelebt. Alles Mythos und Quatsch oder ist an irgendwas von den Geschichten auch was dran? Darum geht es in einem besonderen Vortrag, Fake Monuments in Kreuznach, heute Abend. Thema jetzt gleich auch in unseren Ausgetipps hier auf der Antenne. Bleibt dran, ich bin Thorsten Subert, schönen Donnerstag.
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2: In Weindorf Wallhausen findet jetzt am Samstag das große Rebenbeben statt. Von Fass zu Fass mit gigantischem Blick über das Nahetal. Charakterstarke Weine von 12 Nahewinzern verkosten und dabei echte Typen kennenlernen. Mit von der Partie sind Merck mit alkoholfreien Sekten und leckeren Fruchtsaftcocktails, Voldos mit ihrem Foodtruck und Pizza Walter aus Wallhausen. In der Dämmerung wird die Tasting Zone zu einer Weinbar und das nächtliche Beben mit den Shakers kann beginnen. Inmitten der Reben die Vibes der Nahe erleben und mit Nahewein das Beben spüren. Tickets für das Rebenbeben sind im Vorverkauf für 50 Euro erhältlich. Die Veranstaltung beginnt jetzt am Samstag um 18 Uhr mit dem Tasting. Und um 20 Uhr folgt dann die Weinparty mit Live-Musik. Der Quatsch Comedy Club macht am Samstag Station in Gensingen und bringt jede Menge Stand-Up-Comedy auf die Bühne. Das Erfolgsformat begeistert seit mehr als 30 Jahren mit einem abwechslungsreichen Mix aus bekannten Comedians und vielversprechenden Newcomern. Durch den Abend führt ein Moderator, der gemeinsam mit 4 Comedians für beste Unterhaltung sorgt. Jeder Künstler bringt seinen eigenen Stil mit, von Alltagsgeschichten über spontane Gags bis hin zu überraschenden Pointen. So ist garantiert für jeden Humor etwas dabei. Tickets gibt's ab 37,50 Euro auf eventim.de. Die Show beginnt am Samstag um 20 Uhr in der Nahetal Arena in Gensing. Einlass ist bereits um 18.30 Uhr. Wie historisch sind einige der bekanntesten Gebäude in Bad Kreuznach wirklich? Dieser Frage geht der Historiker Dr. Martin Senner heute Abend in seinem Vortrag Fake Monuments in Kreuznach nach. Im Rahmen der Reihe Über den Kirchturm geschaut, beleuchtet er bekannte Bauwerke und Legenden der Stadt. Darunter das Fausthaus, das Blücherhaus, die Wallonsche Posthalterei und die Pauluskirche. Dabei zeigt er, welche Geschichten tatsächlich stimmen und welche sich im Laufe der Zeit entwickelt haben. Der Vortrag beginnt um 19 Uhr im Gemeindezentrum der Matthäuskirche im Steinweg. Der Eintritt ist frei, Spenden sind willkommen.
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2: Ich bin Ursula Winkler. Wegen hoher Fehlzeiten in Unternehmen sollen die Regeln für Krankschreibungen von Beschäftigten nach Plänen der schwarz-roten Koalition verschärft werden. Eingeführt werden soll die verpflichtende Vorlage einer Arbeitsunfähigkeitsbescheinigung schon ab dem ersten Tag der Erkrankung. Das teilten Union und SPD nach Beschlüssen des Koalitionsausschusses mit. Vorgeschrieben ist eine ärztliche Bescheinigung bisher erst ab dem vierten Tag. Abgeschafft werden soll außerdem die Möglichkeit zu telefonischen Krankschreibungen, wie Kanzler Merz sagte.
3: Das ist eine harte Entscheidung, das wissen wir, aber wir können uns diesen Wettbewerbsnachteil durch lange Abwesenheiten in den Unternehmen nicht länger leisten.
2: Kanzler Merz. Internationale Ermittler sind nach einem Bericht von Europol erstmals gezielt gegen Online-Netzwerke von Männern vorgegangen, die ihre Partnerinnen betäuben und dann sexuell missbrauchen. Aufnahmen von dem Missbrauch würden sie dann ins Netz stellen. 156 mutmaßliche Opfer und Täter seien identifiziert worden, teilte Europol in Den Haag mit. Insgesamt waren 9 Länder am Einsatz beteiligt, deutsche und britische Behörden hatten die Leitung. Beschäftigte in Deutschland haben 2025 seltener und im Durchschnitt kürzer gestreikt als im Jahr zuvor. Das hat das Wirtschafts- und Sozialwissenschaftliche Institut der Hans-Böckler-Stiftung ausgerechnet. In Summe beteiligten sich gut 550.000 Menschen bundesweit an Streiks, rund 360.000 weniger als noch 2024.
4: Gesamtwirtschaftlich fielen in Deutschland zuletzt 645.000 Arbeitstage durch Streiks aus, nicht mal mehr die Hälfte wie zum Höhepunkt der Streikwelle 2023. Auch im internationalen Vergleich sind die Deutschen eher streikmüde, wir rangieren im Mittelfeld. Hierzulande blieb es zuletzt meist bei kurzen Warnstreiks, etwa die Hälfte davon mit dem Ziel, höhere Löhne durchzusetzen. Bei einem weiteren Viertel der Streiks ging es darum, überhaupt erstmals einen Tarifvertrag abzuschließen. Tanja Wagner, Nachrichtenredaktion.
2: Google muss nach einem Urteil des Europäischen Gerichtshofs eine Rekordwettbewerbsstrafe zahlen, satte 4,1 Milliarden Euro. Das Unternehmen habe Herstellern von Android-Smartphones und Mobilfunkanbietern illegale Beschränkungen auferlegt, um die Marktdominanz seiner Suchmaschine zu stärken, hieß es von den Richtern. Dabei geht es um vorinstallierte Apps auf Android-Handys.
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6: Unsere Verkehrshotline ist die Kreuznacher Vorwahl 0671, dann 920 88 88 0. In Bingen steht ein Blitzer in der Gaustraße, in Bad Kreuznach in der Schubertstraße. Einen Blitzer haben wir in Wallertheim in der Neustraße. Es gibt einen Blitzer in Idar-Oberstein auf der Naheüberbauung und also der B41 an der Stelle und einmal noch in der Industriestraße. Außerdem auf der L176 bei Reichenbach. Wir wünschen allen eine gute Fahrt.
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6: Die aktuellen Werte in Hellertshausen zeigt das Thermometer 22 Grad. Es sind 23 an der Mikado-Halle in Idar-Oberstein. In Wöllstein am Gemeindezentrum haben wir 25 Grad, genauso wie im Bad Kreuznacher Salinental. Und bis zu 30 Grad werden es noch rund um Bad Kreuznach. An der oberen Nahe immerhin bis zu 26 Grad. Dabei wird es jetzt immer weiter bewölken, bis es dann ziemlich grau ist am Nachmittag und zum Abend hin wieder auflockern.
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6: Einer der größten Dance-Hits, die ich je kennengelernt habe, ist Insomnia von Faithless. Und ich freue mich, dass der nochmal eine Neuauflage genießen kann. Und zwar wiederum mit einer der tollsten Stimmen, die ich kenne, Baby Rexha. Und Faithless haben gemeinsam New Religion auf den Markt geschmissen. Jetzt zu hören hier auf der Antenne. Ich wünsche einen schönen Donnerstag. Mein Name ist Thorsten Subert.
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1: Ich bin Max Wischermann. Schönen guten Tag. Die Feuerwehren der Verbandsgemeinde Langenlohnsheim-Stromberg haben im Juni insgesamt 40 Einsätze bewältigt. Nach eigenen Angaben stieg die Zahl der Einsätze im laufenden Jahr damit auf 130. Die Einsatzkräfte rückten zu über 20 Bränden, technischen Hilfeleistungen, Gefahrstoff- und Umwelteinsätzen sowie weiteren Unterstützungsleistungen aus. Zu den Einsätzen gehörten unter anderem Flächen- und Vegetationsbrände, ausgelöste Brandmeldeanlagen, Verkehrsunfälle, Rauchentwicklung, Türöffnungen und Wasserschäden. Ein besonderer Schwerpunkt lag außerdem auf der Unterstützung beim Waldbrand am Roten Fels. Einsatzkräfte aus Bretzenheim, Dachsweiler, Guldenthal und Stromberg waren dort im Einsatz. Auch der Führungsdienst unterstützte die Löscharbeiten mehrfach mit dem Einsatzleitwagen. Bad Kreuznachs Oberbürgermeister Emanuel Letz hat gemeinsam mit dem neuen Jugenddezernenten Mirko Helmut Kohl das Kinderdorf Salinenthal besucht und Eis an die Ferienkinder verteilt. Bei hochsommerlichen Temperaturen sorgten beide damit für eine willkommene Abkühlung. Anschließend informierten sie sich bei einem Rundgang mit der Feriendorfleitung über das Ferienangebot der Stadtjugendförderung. Insgesamt nehmen 135 Kinder aus Stadt und Landkreis Bad Kreuznach an der Ferienbetreuung teil. Sie können täglich aus zahlreichen offenen Projekten wählen. Zum Programm gehören unter anderem Schwimmkurse, Besuche im Salinenbad, Sport, Theater, Tanz, Kreativangebote, Medienarbeit, Yoga, Traumreisen, ein Kindercafé sowie kleinere Ausflüge. Das Kinderdorf läuft noch. Es wird traditionell in den ersten 3 Wochen der Sommerferien angeboten. Das Bubble Café in Dautenheim ist als Ehrenamt des Monats im Juni ausgezeichnet worden. Das Bubble Café bringt seit seiner Gründung im April 2023 regelmäßig Menschen im Dorfgemeinschaftshaus zusammen und entwickelte sich zu einem wichtigen Treffpunkt, insbesondere für ältere Bürger. Die Teilnahme am Bubble Café ist kostenlos und wird durch freiwillige Spenden der Gäste finanziert. 9 Ehrenamtliche kümmern sich einmal im Monat um Kaffee, Kuchen und ein abwechslungsreiches Programm mit Vorträgen, Bastelaktionen und digitalen Hilfsangeboten. Auch eine Dorfbibliothek wurde mittlerweile integriert. Ein Fahrdienst ermöglicht zudem bewegungseingeschränkten Gästen die Teilnahme. Landrat Heiko Sippel würdigte das Bubble Café als wichtigen Beitrag gegen Einsamkeit und für den gesellschaftlichen Zusammenhalt. Alzeis Bürgermeister Steffen Jung gratulierte zur Auszeichnung. Ortsvorsteherin Cornelia Kopf lobte das besondere Engagement des Teams. Eine Schülerin des Sebastian-Münster-Gymnasiums hat ein Praktikum bei der Ingelheimer Oberbürgermeisterin Evelyn Breyer absolviert. Wie die Stadt mitteilt, erhielt die 11-Klässlerin 4 Tage lang Einblicke in den abwechslungsreichen Arbeitsalltag der Verwaltung. Sie nahm an Besprechungen mit verschiedenen Ämtern und Abteilungen teil und lernte die unterschiedlichen Aufgabenbereiche einer Oberbürgermeisterin kennen. Außerdem begleitete sie einen Pressetermin zur Vorstellung des Ausbildungsmagazins Jobzone und konnte erleben, wie die Stadt mit anderen Institutionen zusammenarbeitet. Ingelheims Oberbürgermeisterin Evelyn Breyer betonte, dass die Stadt jungen Menschen weiterhin gerne Einblicke in die vielfältigen Tätigkeiten der Verwaltung ermögliche. Informationen zu Praktika gibt es auf der städtischen Internetseite.
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3: Passt auf, dass ihr nicht geblitzt werdet. Uns sind Blitzer gemeldet worden in Bingen. Da wird in der Gaustraße geblitzt. In Wallertheim steht einer in der Neustraße. In Bad Kreuznach gibt es einen in der Schubertstraße. Geblitzt wird außerdem in Idar-Oberstein sowohl auf der Nahe-Überbauung als auch in der Industriestraße. Und ein Blitzer ist noch auf der L176 bei Reichenbach zu finden. Staus, Blitzer und Verkehrsbehinderungen, die ihr gesehen habt, meldet ihr uns bitte über die 0671 920 88 88 0.
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3: So langsam kommen die Wolken zu uns in die Region. Keine Sorge, es bleibt den ganzen Tag über trocken und die Sonne wird es auch immer wieder schaffen, durch die Wolkendecke durchzukommen. Zum Abend hin lockert es ja auch schon wieder auf und wir bekommen bis zu 26 Grad an der oberen und bis zu 30 Grad an der unteren. Davon haben wir jetzt bisher in Rötzweiler-Nockental am Sportheim 23 Grad. Am Bahnhofsvorplatz in Oberstein sind auch 23. 25 Grad messen wir in der Flurstraße in St. Katharin und auf dem Europaplatz in Bad Kreuznach ebenfalls 25 Grad.
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3: Wir übernehmen viel zu wenig Verantwortung. Ein gesellschaftliches Problem im Augenblick in Deutschland. Wie hat Oliver Kahn gesagt, Verantwortung wird dir nicht gegeben, Verantwortung musst du dir nehmen. Das ist das Motto, was die Gesellschaft haben sollte. Tatsächlich sieht Oliver Kahn in genau diesem Missstand das Problem für das Scheitern der deutschen Nationalmannschaft bei der Weltmeisterschaft. Das wird auch gleich Thema werden in unserem WM-Ticker hier auf der Antenne. Ich bin Thorsten Subert, schönen Donnerstag.
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2: Hier ist das Wichtigste zur Fußball-WM, damit ihr gut mitreden könnt. In der Nacht gab es ja wieder 3 Spiele im 16. Finale. Um 18 Uhr besiegte England die Demokratische Republik Kongo mit 2:1 und wird damit im Achtelfinale auf Mexiko treffen. Um 22 Uhr hat Belgien Senegal besiegt, nachdem es zunächst 2:2 stand, hat ein Elfmeter in der Verlängerung dann schließlich zum 3:2 geführt. Und um 2 Uhr nachts siegte der Gastgeber USA über Bosnien-Herzegowina mit 2:0. Damit steht auch eine weitere Achtelfinalbegegnung fest, nämlich Belgien-USA. Oliver Kahn sieht das frühe WM aus der deutschen Nationalmannschaft nicht als reines Trainerproblem. Für ihn greift die Debatte um Julian Nagelsmann zu kurz. Schließlich seien schon Joachim Löw, Hansi Flick und jetzt eben Nagelsmann mit unterschiedlichen Ideen an ähnlichen Problemen gescheitert. Besonders aufschlussreich war für Kahn die Szene vor dem Elfmeterschießen gegen Paraguay. Joshua Kimmich musste nach Schützen suchen. Eine Spitzenmannschaft, so Kahn, brauche in solchen Momenten keine Freiwilligen. Sie brauche Spieler, die den Ball unbedingt wollen. Seine Diagnose, Deutschland hat genug Talent, aber zu wenig Selbstverständlichkeit, Verantwortung zu übernehmen. Und genau das müsse viel früher beginnen, in der Ausbildung junger Spieler. Kahns Fazit, Talent bringt dich zur WM, Verantwortung entscheidet, wie lange du dort bleibst. Und bei 6 Mannschaften entscheidet sich in der kommenden Nacht, wer noch bleibt und wer nicht. Um 21 Uhr spielen Spanien und Österreich in Los Angeles. Um 1 Uhr die Begegnung Portugal gegen Kroatien in Toronto. Und um 5 Uhr ist in Vancouver dann die Begegnung Schweiz gegen Algerien angesetzt.
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1: Ich bin Max Wischermann. Schönen guten Tag. Waldbrand und weitere Einsätze halten Feuerwehren der Verbandsgemeinde Langenlohnsheim-Stromberg auf Trab. Außerdem in unseren Lokalnachrichten um halb. Oberbürgermeister und Jugenddezernent besuchen Kinderdorf Salinental. Bubble Café in Dautenheim als Ehrenamt des Monats ausgezeichnet. Und Schülerpraktikantin begleitet.

0: Arzt her. Arbeitsverträge sollen länger grundlos befristet werden dürfen, all das, um Wettbewerbsnachteilen in Deutschland entgegenzuwirken. In Sachen Steuern sollen kleine und mittlere Einkommen bis zu 600 Euro pro Jahr mehr übrig behalten, gegenfinanziert unter anderem, indem sehr hohe Einkommen stärker besteuert werden. Jan-Henna Reitze, Berlin.
1: Google muss eine Wettbewerbsstrafe in Rekordhöhe von 4,1 Milliarden Euro zahlen. Der Europäische Gerichtshof in Luxemburg hat die Strafe, die die EU-Kommission 2018 gegen den Internetriesen verhängt hatte, heute bestätigt.
2: Bei dem Urteil geht es um vorinstallierte Apps auf Android-Handys. Das Betriebssystem Android wird bei Google entwickelt. Die EU-Kommission hat festgestellt, Google hat Herstellern und Mobilfunkanbietern illegale Beschränkungen auferlegt, um sie an die eigenen Dienste zu binden, also zum Beispiel an die Google-Suche und den Browser Chrome. Damit wollte Google seine Marktmacht bei Suchmaschinen absichern. Das verstößt gegen europäische Wettbewerbsregeln. Aus Brüssel, Marlin Wunderlich.
1: Beim Dachstuhlbrand in einem Krankenhaus in Ludwigslust nahe Schwerin sind zwei Menschen gestorben. Das sagte eine Sprecherin des Landkreises. Bei den Opfern handelt es sich um Patienten. Am frühen Morgen hatte die Polizei zunächst von 34 Verletzten gesprochen. Inzwischen heißt es vom Landkreis, dass es nur einen Verletzten mit einer Rauchgasvergiftung gebe. Laut Auskunft des Landrats lag einer der später Verstorbenen im Patientenzimmer, in dem das Feuer ausbrach, der andere im Nachbarzimmer. Zum ersten Mal seit Mai hat Superbenzin der Sorte E10 im bundesweiten Tagesschnitt wieder mehr als 2 Euro gekostet. Gestern, direkt nach dem Ende des Tankrabatts, schlug ein Liter des Kraftstoffs im Schnitt mit 2,02 Euro zu Buche, wie der ADAC mitteilt. Diesel blieb auch mit dem Ende des Steuerrabatts unter 2 Euro. Im bundesweiten Schnitt waren es gestern 1,96 Euro.
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5: Ihr kommt überall gerade gut durch, aber es wird geblitzt. Da haben wir einen Blitzer in der Gaustraße in Bingen. Ein weiterer, der steht in der Mainzer Straße in Bad Kreuznach. Auf der A61 bei Waldlaubersheim blitzt es. Auf der B50 bei Argenthal. In der Hauptstraße in Armsheim. In der Neustraße in Wallertheim. In der Wallertheimer Straße in Sulzheim. Und in der Nahe Hochstraße in Idar-Oberstein. Alle weiteren Verkehrsmeldungen und auch Blitzer, die könnt ihr uns natürlich jederzeit melden unter der 0671 920 88 88 0. Ich wünsche eine gute und sichere Fahrt.
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5: Heute den ganzen Tag über eine leichte Bewölkung und die Sonne schaut auch immer mal wieder vorbei. Wir können insgesamt mit Temperaturen bis zu 30 Grad rechnen. Gegen Abend kann es dann an der unteren Nahe ein bisschen Nieselregen geben, aber eigentlich soll es überwiegend trocken bleiben. Schauen wir auf die aktuellen Temperaturen. Die liegen bei 24 Grad in Bad Kreuznach am Eiermarkt und in Idar-Oberstein in der Wasenstraße und jeweils 23 Grad in Seesbach an der Siemenskapelle und in Börfing am Dorfgemeinschaftshaus.
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5: Ab jetzt hier mit mir, Geraldine Werner. Hallo zusammen und wir behalten die gute Musik bei. Tagebuch der großen Hits erwartet uns unter anderem mit East 17, Hold My Body Tight. Ist heute drin. Hören wir gleich ein bisschen mehr drüber. Nach Kenny Loggins mit Welcome to Heartlight und hier zu Anfang noch Austis mit Electrified.
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0: 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Hold my
1: body. 2. Juli 1995. East 17 sind mit Hold My Body Tight neu in den Charts. Hold my body tight. Tony Mortimer hat einen Traum. Er will unbedingt Musiker werden. Er schreibt nicht nur eigene Songs, sondern singt und rappt auch. Mit dieser Mischung bewirbt er sich Anfang der 90er bei einigen Londoner Plattenfirmen. Dort kommen seine Songs richtig gut an, aber die Labels wollen keinen Solokünstler und überreden Tony, eine Boygroup zu gründen. Erst kürzlich geht nämlich eine junge Gruppe namens Take That komplett durch die Decke. An diesen Erfolg wollen sie anknüpfen. Also schnappt sich Tony ein paar Kumpels aus seiner Heimatstadt Walthamstow im Londoner Osten und gründet mit ihnen East 17. East 17, das ist die Postleitzahl von Walthamstow. Aber eins ist ihnen ganz wichtig. East 17 wollen keine zweiten Take That sein. Die Jungs von Take That sind für ihren Geschmack eh viel zu brav. Sie verstehen sich von Anfang an eher als krasser Gegenentwurf zu Take That. Und das funktioniert auch richtig gut. East 17 punkten mit ihren Einflüssen aus Hip-Hop und R&B, mit ihren Tattoos und mit ihrem coolen Look. Nach dem ersten sehr erfolgreichen Album Walthamstow wollen die Jungs von East 17 1994 mit dem zweiten Album Steam nachlegen. Und darauf ist auch Hold My Body Tight. Hold my body.

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1: Ich bin Max Wischermann. Schönen guten Tag. Die Feuerwehren der Verbandsgemeinde Langenlohnsheim-Stromberg haben im Juni insgesamt 40 Einsätze bewältigt. Nach eigenen Angaben stieg die Zahl der Einsätze im laufenden Jahr damit auf 130. Die Einsatzkräfte rückten zu über 20 Bränden, technischen Hilfeleistungen, Gefahrstoff- und Umwelteinsätzen sowie weiteren Unterstützungsleistungen aus. Zu den Einsätzen gehörten unter anderem Flächen- und Vegetationsbrände, ausgelöste Brandmeldeanlagen, Verkehrsunfälle, Rauchentwicklung, Türöffnungen und Wasserschäden. Ein besonderer Schwerpunkt lag außerdem auf der Unterstützung beim Waldbrand am Roten Fels. Einsatzkräfte aus Bretzenheim, Dachsweiler, Guldenthal und Stromberg waren dort im Einsatz. Auch der Führungsdienst unterstützte die Löscharbeiten mehrfach mit dem Einsatzleitwagen. Bad Kreuznachs Oberbürgermeister Emanuel Letz hat gemeinsam mit dem neuen Jugenddezernenten Mirko Helmut Kohl das Kinderdorf Salinenthal besucht und Eis an die Ferienkinder verteilt. Bei hochsommerlichen Temperaturen sorgten beide damit für eine willkommene Abkühlung. Anschließend informierten sie sich bei einem Rundgang mit der Feriendorfleitung über das Ferienangebot der Stadtjugendförderung. Insgesamt nehmen 135 Kinder aus Stadt und Landkreis Bad Kreuznach an der Ferienbetreuung teil. Sie können täglich aus zahlreichen offenen Projekten wählen. Zum Programm gehören unter anderem Schwimmkurse, Besuche im Salinenbad, Sport, Theater, Tanz, Kreativangebote, Medienarbeit, Yoga, Traumreisen, ein Kindercafé sowie kleinere Ausflüge. Das Kinderdorf läuft noch. Es wird traditionell in den ersten 3 Wochen der Sommerferien angeboten. Das Bubble Café in Dautenheim ist als Ehrenamt des Monats im Juni ausgezeichnet worden. Das Bubble Café bringt seit seiner Gründung im April 2023 regelmäßig Menschen im Dorfgemeinschaftshaus zusammen und entwickelte sich zu einem wichtigen Treffpunkt, insbesondere für ältere Bürger. Die Teilnahme am Bubble Café ist kostenlos und wird durch freiwillige Spenden der Gäste finanziert. 9 Ehrenamtliche kümmern sich einmal im Monat um Kaffee, Kuchen und ein abwechslungsreiches Programm mit Vorträgen, Bastelaktionen und digitalen Hilfsangeboten. Auch eine Dorfbibliothek wurde mittlerweile integriert. Ein Fahrdienst ermöglicht zudem bewegungseingeschränkten Gästen die Teilnahme. Landrat Heiko Sippel würdigte das Bubble Café als wichtigen Beitrag gegen Einsamkeit und für den gesellschaftlichen Zusammenhalt. Als Salzburgermeister Steffen Jung gratulierte zur Auszeichnung, Ortsvorsteherin Cornelia Kopf lobte das besondere Engagement des Teams. Eine Schülerin des Sebastian-Münster-Gymnasiums hat ein Praktikum bei der Ingelheimer Oberbürgermeisterin Evelyn Breyer absolviert. Wie die Stadt mitteilt, erhielt die 11-Klässlerin 4 Tage lang Einblicke in den abwechslungsreichen Arbeitsalltag der Verwaltung. Sie nahm an Besprechungen mit verschiedenen Ämtern und Abteilungen teil und lernte die unterschiedlichen Aufgabenbereiche einer Oberbürgermeisterin kennen. Außerdem begleitete sie einen Pressetermin zur Vorstellung des Ausbildungsmagazins Jobzone und konnte erleben, wie die Stadt mit anderen Institutionen zusammenarbeitet. Ingelheims Oberbürgermeisterin Evelyn Breyer betonte, dass die Stadt jungen Menschen weiterhin gerne Einblicke in die vielfältigen Tätigkeiten der Verwaltung ermögliche. Informationen zu Praktika gibt es auf der städtischen Internetseite.
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3: Alle Verkehrsmeldungen könnt ihr uns jederzeit senden unter der 0671 920 88 88 0. Und da haben uns auch schon einige Blitzermeldungen erreicht. In der Nahe Hochstraße in Ida Oberstein blitzt es, in der Hauptstraße in Armsheim, in der Neustraße in Wallertheim, in der Wallertheimer Straße in Sulzheim, in der Mainzer Straße in Bad Kreuznach, in der Gaustraße in Bingen, auf der B50 bei Argenthal und auf der A61 bei Waldlaubersheim. Ich wünsche eine gute Fahrt.
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3: Heute können wir mit Temperaturen bis zu 30 Grad rechnen. Da sind wir jetzt auch schon auf einem guten Weg hin. 24 Grad messen wir in Bad Kreuznach am Eiermarkt, in Ida Oberstein an der Burg Bosselstein und in Brauweiler am Gemeindehaus. Und 23 Grad, die messen wir in Münchwald am Spielplatz. Sonst sieht der Tag heute relativ trocken aus. Hin und wieder kommt mal die Sonne raus. So zieht sich das Wetter dann auch bis zum Wochenende durch. Temperaturen zwischen 26 und 30 Grad, die wir erwarten können. Ab Sonntag wird es dann aber wieder etwas regnerisch bei uns in der Region.
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3: Blutspenden ist immer ein wichtiges Thema, denn Blut wird immer gebraucht. Und jetzt in den vergangenen Wochen war es so heiß, dass da das Blutspendeaufkommen spürbar eingebrochen ist. Wie genau das jetzt gerade aussieht und wie akut die Lage ist, das hören wir hier gleich nach den nächsten zwei Songs. Die Antenne bei der Arbeit, ich bin Geraldine Werner, hallo.
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0: Antenne am Donnerstag. Richtig starke Hitze, die ist für uns alle eine große Belastung. Da bleibt man einfach mal gerne zu Hause in der Dunkelheit und verschafft sich irgendwie Abkühlung und sagt vielleicht sogar den ein oder anderen Termin ab. Wenn es dabei aber ums Blutspenden geht, kann so eine Terminabsage im schlimmsten Fall lebensgefährlich für andere Menschen werden. Max Wischermann, der hat bei der zuständigen Gebietsreferentin beim DRK Blutspendedienst für Mainz, Bingen und Alzey, Christina Senk, nachgefragt.
1: Die Temperaturen, die sind ja nicht mehr ganz so hoch, wie sie jetzt am vergangenen Wochenende waren. Da hatten wir ja die 40-Grad-Marke sogar geknackt. Trotzdem hat diese Hitzewelle das Blutspendeaufkommen deutlich einbrechen lassen. Wie ernst ist denn aktuell die Situation?
2: Also es ist tatsächlich so, dass die Hitzewelle in den letzten 2 Wochen dazu geführt haben, dass viele Spenderinnen und Spender nicht in ihrer gewohnten Spenderoutine geblieben sind. Bedeutet, dass sie Termine verschoben haben oder sich gar nicht erst angemeldet haben. Und dadurch fehlen uns natürlich diese Blutspenden und diese Blutkonserven. Aktuell ist die Lage angespannt, gerade weil natürlich der Puffer und unser Lagerbestand sich dann auch dezimiert.
1: Also das Problem ist, durch die Hitze kommen eben weniger Spender und dadurch gehen dann die Vorräte langsam zur Neige, oder wie kann man das verstehen?
2: Genau, also das ist so, Blut oder einige Blutbestandteile haben auch nur eine begrenzte Haltbarkeit. Das bedeutet, dass wir natürlich immer regelmäßig auch die Blutkonserven dort auffüllen müssen. Und Blut kann nicht künstlich hergestellt werden und deswegen ist es umso wichtiger, weil wir auf diese Blut- oder die stabile Blutversorgung auch einfach angewiesen sind.
1: Wenn wir jetzt von Hitze sprechen und dass Menschen eben weniger spenden, um mal eine Zahl reinzuwerfen, der DRK Blutspendedienst West spricht von bis zu 40% weniger Blutspenden. Was für Auswirkungen hat das denn jetzt konkret auf die Versorgung der Krankenhäuser?
2: Also das ist korrekt. Wir haben in den letzten Wochen wirklich bis zu 40% weniger Blutspenden als eigentlich geplant oder als eigentlich üblich auch in den Zeiträumen. Das bedeutet aktuell, dass wir schon bei seltenen Blutgruppen auch einfach Kürzungen vornehmen müssen. Bedeutet, dass wir nicht so oder nicht die Menge an die Krankenhäuser liefern können, wie die das gerne hätten oder auch benötigen würden. Es ist aktuell noch nicht kritisch, aber die Krankenhäuser müssen natürlich da auch anders planen, OPs verschieben, Behandlungen anpassen. Also das ist aktuell wirkt sich das schon sehr aus.
1: Gibt es da denn irgendwelche Blutgruppen, die besonders dringend benötigt werden aktuell, also wo die Vorräte besonders knapp geworden sind, jetzt bedingt durch die letzten heißen 2 Wochen?
2: Ja, also generell haben wir die Universalblutgruppe, so nennen wir es, null negativ. Das wird gerade in den Notaufnahmen eigentlich nur eingesetzt, weil natürlich Notfälle, die reinkommen, nicht ihre Blutgruppe auch immer noch nennen können oder teilweise gar nicht wissen. Null negativ kann für alle Blutgruppen auch verwendet werden. Dann fehlt es uns aktuell auch an seltenen Blutgruppen, die besondere Merkmale haben. Generell werden alle Blutgruppen benötigt, weil natürlich jemand, der eine Blutgruppe hat, die häufig vertreten ist, natürlich dann auch an viele Empfänger gehen kann.
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1: Ich bin Max Wischermann. Schönen guten Tag. Waldbrand und weitere Einsätze halten Feuerwehren der Verbandsgemeinde Langenlohnsheim-Stromberg auf Trab. Außerdem in unseren lokalen Nachrichten um halb. Oberbürgermeister und Jugenddezernent besuchen Kinderdorf Salinental. Bubble Café in Dautenheim als Ehrenamt des Monats ausgezeichnet. Und Schülerpraktikantin begleitet Ingelheimer Oberbürgermeisterin im Verwaltungsalltag.
0: Und jetzt das Neueste aus Deutschland und der Welt.
2: Ich bin Ursula Winkler. Wegen hoher Fehlzeiten in Unternehmen sollen die Regeln für Krankschreibungen von Beschäftigten nach Plänen der schwarz-roten Koalition verschärft werden. Eingeführt werden soll die verpflichtende Vorlage einer Arbeitsunfähigkeitsbescheinigung schon ab dem ersten Tag der Erkrankung. Das teilten Union und SPD nach Beschlüssen des Koalitionsausschusses mit. Vorgeschrieben ist eine ärztliche Bescheinigung bisher erst ab dem vierten Tag. Abgeschafft werden soll

0: Von 9 Länder am Einsatz beteiligt, deutsche und britische Behörden hatten die Leitung. Wieder sind mehrere Städte in der Ukraine zur Zielscheibe einer heftigen Angriffswelle mit russischen Kampfdrohnen, Raketen und Marschflugkörpern geworden. Aus Kiew wurden am Abend und in der Nacht Explosionen gemeldet. Nach Behördenangaben gab es mindestens 10 Tote und 46 Verletzte.
1: Es ist einer der schwersten Angriffe auf Kiew seit Kriegsbeginn. Und auch wenn Moskau gebetsmühlenartig wiederholt, man greife nur militärische Ziele an, erneut wurden Zivilisten Opfer der Attacke. Mehrere Wohnhäuser wurden zerstört, viele Menschen getötet oder verletzt. Und es dürften noch mehr Opfer werden als aktuell bekannt. Denn immer noch suchen Rettungskräfte unter den Trümmern nach Menschen. Aus Moskau, Andrei Balin.
0: Google muss nach einem Urteil des Europäischen Gerichtshofs eine Rekordwettbewerbsstrafe zahlen. Satte 4,1 Milliarden Euro. Das Unternehmen habe Herstellern von Android-Smartphones und Mobilfunkanbietern illegale Beschränkungen auferlegt, um die Marktdominanz seiner Suchmaschine zu stärken, hieß es von den Richtern. Dabei geht es um vorinstallierte Apps auf Android-Handys.
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4: Ihr kommt überall gerade gut durch, aber es wird geblitzt. Da haben wir einen Blitzer in der Gaustraße in Bingen. Ein weiterer, der steht in der Mainzer Straße in Bad Kreuznach. Auf der A61 bei Waldlaubersheim blitzt es. Auf der B50 bei Argenthal. In der Hauptstraße in Armsheim. In der Neustraße in Wallertheim. In der Wallertheimer Straße in Sulzheim. Und in der Nahe Hochstraße in Idar-Oberstein. Alle weiteren Verkehrsmeldungen und auch Blitzer, die könnt ihr uns natürlich jederzeit melden unter der 0671 920 88 88 0. Ich wünsche eine gute und sichere Fahrt.
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4: Heute den ganzen Tag über eine leichte Bewölkung und die Sonne schaut auch immer mal wieder vorbei. Wir können insgesamt mit Temperaturen bis zu 30 Grad rechnen. Gegen Abend kann es dann an der unteren Nahe ein bisschen Nieselregen geben, aber eigentlich soll es überwiegend trocken bleiben. Schauen wir auf die aktuellen Temperaturen. Die liegen bei 24 Grad in Bad Kreuznach am Eiermarkt und in Idar-Oberstein in der Vasenstraße und jeweils 23 Grad in Seesbach an der Semeniskapelle und in Börfing am Dorfgemeinschaftshaus.
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4: Kurz nach eins, ihr hört die Antenne bei der Arbeit. Ich bin Geraldine Werner, hallo zusammen. Und wir sprechen gleich nochmal so ein bisschen mehr über das Thema Blutspenden, denn auch in den heißen Monaten und an den heißen Tagen braucht es eben genug Leute, die Blut spenden. Das kriegen wir aber gleich noch mal ein bisschen näher gebracht vom Blutspendedienst West. Also nach Prince mit Kiss und der aktuellen von Harry Styles American Girls.
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0: Kiss.
1: Ihr hört eure Antenne. Schön, dass ihr eingeschaltet habt. Die Hitzewelle der vergangenen Wochen hat das Blutspendeaufkommen im Versorgungsgebiet des DRK Blutspendedienstes West spürbar einbrechen lassen. Max Wischermann, der hat dazu mit der zuständigen Gebietsreferentin für Mainz-Bingen und Alzey, Christina Senk, gesprochen.
2: Hitze und die Hitzewelle, die haben jetzt dafür gesorgt, dass eben Spender ausbleiben, dass sie zu Hause bleiben, nicht ihrer gewohnten Routine nachgehen. Jetzt sind in Bad Kreuznach und auch Gesamtrheinland-Pfalz mittlerweile Sommerferien. Bringt das auch nochmal zusätzliche Herausforderungen für die Blutspende?
3: Also definitiv, es ist generell immer so, dass in den Ferien natürlich viele Personen auch einfach in Urlaub fahren. Natürlich ist das ja auch dafür da, um sich zu erholen. Ja, aber das bedeutet natürlich, dass diese Menschen, die im Urlaub sind, die kommen nicht zu den Spenden. Das sind einfach zusätzliche Spenden, die jetzt noch fehlen.
2: Wenn jetzt ein Hörer sagt, oh, ich hätte aber Interesse, Blut zu spenden, bin mir aber gar nicht sicher, ob ich das überhaupt kann oder darf, wer ist denn da grundsätzlich spendeberechtigt?
3: Also grundsätzlich spendeberechtigt sind viel, viel mehr Menschen als die, die es tatsächlich denken, spendeberechtigt zu sein. Der wichtigste Punkt ist, dass man über 18 sein muss, 50 Kilo wiegen muss und sich generell fit fühlen muss. Also es gibt keine Altersbegrenzung mehr nach oben. Das gab es viele Jahre, wurde aber vor einigen Jahren auch aufgehoben. Und auch Medikamente sind nicht automatisch ein Ausschlusskriterium. Also da sagen viele, ja, ich nehme ja Medikamente, ich darf ja nicht spenden, oder ich bin ja schon 70, ich darf nicht spenden. Das sind keine Ausschlusskriterien mehr. Es gibt auf unserer Webseite unter blutspende.jetzt gibt es einen Spendercheck, den man durchklicken kann, oder man kann sich aber auch bei unserer Hotline, kann man sich auch einfach informieren, ob man jetzt spenden darf.
2: Wenn ich dann einen Spendetermin ausgemacht habe, wie viel Zeit muss ich da ungefähr mitbringen?
3: Also generell sprechen wir ja von der Anmeldung bis hin zum Verlassen des Gebäudes. Sollte man schon eine Dreiviertelstunde bis Stunde einplanen. Es gibt verschiedene Stationen auf dem Blutspendetermin, die man abgeht.
2: Wenn ich jetzt einen Termin in meiner Nähe finden will, kann ich da mich irgendwo informieren über Blutspendetermine in meiner Region?
3: Alle Termine in der Region findet man unter blutspende.jetzt. Dort kann man seine Postleitzahl eingeben und kriegt dann die Termine angezeigt und kann sich darüber dann auch direkt einen freien Terminslot buchen. Wenn man die Blutspende-App hat, kann man das auch ganz unkompliziert über die App machen oder auch über die Hotline.
2: Warum zählt gerade jetzt jede einzelne Blutspende?
3: Also zusammengefasst benötigen wir gerade aktuell jede Blutspende, um das Lager wieder aufzufüllen und um für die Ferienzeit und die nächste Hitzewelle, die ja schon angekündigt wurde, auch gut gerüstet zu sein. Blut kann nicht künstlich hergestellt werden und ist auch nur begrenzt haltbar. Deswegen ist es sehr, sehr wichtig, dass wir die Blutspenden erhalten, um die Versorgung in den Krankenhäusern auch stabil zu halten.
1: Sagt Christina Senk vom DRK Blutspendedienst West. Hitze und Ferien sind jedes Jahr eine besondere Herausforderung für die Blutversorgung. Wer jetzt Blut spendet, hilft dabei, Engpässe in den Sommerwochen zu verhindern. Einen passenden Blutspendetermin in eurer Nähe, den findet ihr ganz einfach und bequem unter blutspende.jetzt.

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1: Ich bin Max Wischermann. Schönen guten Tag. Die Feuerwehren der Verbandsgemeinde Langenlohnsheim-Stromberg haben im Juni insgesamt 40 Einsätze bewältigt. Nach eigenen Angaben stieg die Zahl der Einsätze im laufenden Jahr damit auf 130. Die Einsatzkräfte rückten zu über 20 Bränden, technischen Hilfeleistungen, Gefahrstoff- und Umwelteinsätzen sowie weiteren Unterstützungsleistungen aus. Zu den Einsätzen gehörten unter anderem Flächen- und Vegetationsbrände, ausgelöste Brandmeldeanlagen, Verkehrsunfälle, Rauchentwicklung, Türöffnungen und Wasserschäden. Ein besonderer Schwerpunkt lag außerdem auf der Unterstützung beim Waldbrand am Roten Fels. Einsatzkräfte aus Bretzenheim, Dachsweiler, Guldenthal und Stromberg waren dort im Einsatz. Auch der Führungsdienst unterstützte die Löscharbeiten mehrfach mit dem Einsatzleitwagen. Bad Kreuznachs Oberbürgermeister Emanuel Letz hat gemeinsam mit dem neuen Jugenddezernenten Mirko Helmut Kohl das Kinderdorf Salinenthal besucht und Eis an die Ferienkinder verteilt. Bei hochsommerlichen Temperaturen sorgten beide damit für eine willkommene Abkühlung. Anschließend informierten sie sich bei einem Rundgang mit der Feriendorfleitung über das Ferienangebot der Stadtjugendförderung. Insgesamt nehmen 135 Kinder aus Stadt und Landkreis Bad Kreuznach an der Ferienbetreuung teil. Sie können täglich aus zahlreichen offenen Projekten wählen. Zum Programm gehören unter anderem Schwimmkurse, Besuche im Salinenbad, Sport, Theater, Tanz, Kreativangebote, Medienarbeit, Yoga, Traumreisen, ein Kindercafé sowie kleinere Ausflüge. Das Kinderdorf läuft noch. Es wird traditionell in den ersten 3 Wochen der Sommerferien angeboten. Das Bubble Café in Dautenheim ist als Ehrenamt des Monats im Juni ausgezeichnet worden. Das Bubble Café bringt seit seiner Gründung im April 2023 regelmäßig Menschen im Dorfgemeinschaftshaus zusammen und entwickelte sich zu einem wichtigen Treffpunkt, insbesondere für ältere Bürger. Die Teilnahme am Bubble Café ist kostenlos und wird durch freiwillige Spenden der Gäste finanziert. 9 Ehrenamtliche kümmern sich einmal im Monat um Kaffee, Kuchen und ein abwechslungsreiches Programm mit Vorträgen, Bastelaktionen und digitalen Hilfsangeboten. Auch eine Dorfbibliothek wurde mittlerweile integriert. Ein Fahrdienst ermöglicht zudem bewegungseingeschränkten Gästen die Teilnahme. Landrat Heiko Sippel würdigte das Bubble Café als wichtigen Beitrag gegen Einsamkeit und für den gesellschaftlichen Zusammenhalt. Als Salzburgermeister Steffen Jung gratulierte zur Auszeichnung. Ortsvorsteherin Cornelia Kopf lobte das besondere Engagement des Teams. Eine Schülerin des Sebastian-Münster-Gymnasiums hat ein Praktikum bei der Ingelheimer Oberbürgermeisterin Evelyn Breyer absolviert. Wie die Stadt mitteilt, erhielt die Elftklässlerin 4 Tage lang Einblicke in den abwechslungsreichen Arbeitsalltag der Verwaltung. Sie nahm an Besprechungen mit verschiedenen Ämtern und Abteilungen teil und lernte die unterschiedlichen Aufgabenbereiche einer Oberbürgermeisterin kennen. Außerdem begleitete sie einen Pressetermin zur Vorstellung des Ausbildungsmagazins Jobzone und konnte erleben, wie die Stadt mit anderen Institutionen zusammenarbeitet. Ingelheims Oberbürgermeisterin Evelyn Breyer betonte, dass die Stadt jungen Menschen weiterhin gerne Einblicke in die vielfältigen Tätigkeiten der Verwaltung ermögliche. Informationen zu Praktika gibt es auf der städtischen Internetseite.
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3: Alle Verkehrsmeldungen könnt ihr uns jederzeit senden unter der 0671 920 88 88 0. Und da haben uns auch schon einige Blitzermeldungen erreicht. In der Nahe Hochstraße in Ida Oberstein blitzt es, in der Hauptstraße in Armsheim, in der Neustraße in Wallertheim, in der Wallertheimer Straße in Sulzheim, in der Mainzer Straße in Bad Kreuznach, in der Gaustraße in Bingen, auf der B50 bei Argenthal und auf der A61 bei Waldlaubersheim. Ich wünsche eine gute Fahrt.
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3: Heute können wir mit Temperaturen bis zu 30 Grad rechnen. Da sind wir jetzt auch schon auf einem guten Weg hin. 24 Grad messen wir in Bad Kreuznach am Eiermarkt, in Ida Oberstein an der Burg Bosselstein und in Brauweiler am Gemeindehaus. Und 23 Grad, die messen wir in Münchwald am Spielplatz. Sonst sieht der Tag heute relativ trocken aus. Hin und wieder kommt mal die Sonne raus. So zieht sich das Wetter dann auch bis zum Wochenende durch. Temperaturen zwischen 26 und 30 Grad, die wir erwarten können. Ab Sonntag wird es dann aber wieder etwas regnerisch bei uns in der Region.
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3: Man kennt den normalen Ablauf. Morgens aufstehen, einmal strecken und dann ab ins Badezimmer und Zähne putzen. Und dann geht's frühstücken, vielleicht einen kleinen Kaffee trinken, aber wenn man dann irgendwie Orangensaft oder sowas trinkt, ist ja morgens auch immer gern gesehen, direkt nach dem Zähneputzen, boah, da zieht's einen schon manchmal zusammen. Es schmeckt einfach so bitter nach der Zahnpasta. Aber warum ist das eigentlich so? Hat sich Christian aus Idar-Oberstein gefragt. Hören wir gleich in der schlauen Frage.
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0: Morgens aufstehen, Zähne putzen und dann was frühstücken. Vielleicht noch einen Orangensaft, den man ja morgens ganz gerne trinkt dazu. Oh, schmeckt das bitter nach dem Zähneputzen. Aber warum? Fragt sich Christian aus Idar-Oberstein. Thorsten Subert hat die Antwort.
1: Hä? Ich hab gar nichts verstanden.
2: Wir schmecken hauptsächlich mit der Zunge. Dort befinden sich die meisten sogenannten Geschmacksknospen. Neben den eher unbekannten Geschmacksrichtungen Fett und Umami, also Würze, können wir aber nur 4 grobe Geschmacksrichtungen unterscheiden. Süß, salzig, sauer und bitter. Nach dem Zähneputzen scheint jedoch alles bitter zu sein. Die Ursache liegt in den Zusätzen unserer Zahnpflegemittel. Zahnpasta enthält Substanzen, die Bakterien zerstören und die Zähne härten. Eines dieser Mittel nennt sich Chlorhexidin. Es hat eine antibakterielle Wirkung und einen riesigen Vorteil. Es bleibt auf den Zähnen und den Schleimhäuten haften. Dadurch kann es dort länger wirken. Leider verursacht das auch Nebenwirkungen. So kann dieser Zusatz eine Störung der Geschmacksempfindung bewirken. Vor allem natürlich im vorderen Mundraum, wo unsere Zunge süß und salzig schmeckt. Im hinteren Mundraum putzen wir ja nicht ganz so intensiv, sodass uns sauer und bitter eben weiterhin erhalten bleiben. Nach dem Zähneputzen schmeckt also nicht das Essen komisch, wir können es einfach nur nicht mehr entsprechend wahrnehmen.
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1: Ich bin Max Wischermann. Schönen guten Tag. Polizei sucht vermissten 15-Jährigen aus Langenlohnsheim. Außerdem in unseren Lokalnachrichten um halb. Oberbürgermeister und Jugenddezernent besuchen Kinderdorf Salinental. Team der Realschule Plus Ida Oberstein gewinnt Wettbewerb an der Hochschule Kaiserslautern. Und Schülerpraktikantin begleitet Ingelheimer Oberbürgermeisterin im Verwaltungsalltag.
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2: Ich bin Thomas Bleski. Die Regeln für Krankschreibungen von Beschäftigten sollen nach Plänen der Schwarz-Roten Koalition verschärft werden. Eingeführt werden soll die verpflichtende Vorlage einer Arbeitsunfähigkeitsbescheinigung schon ab dem ersten Tag der Erkrankung. Das teilten Union und SPD nach Beschlüssen des Koalitionsausschusses mit.
3: Wer morgens mit Übelkeit aufwacht, kann nicht mehr beim Arbeitgeber anrufen, sich krank melden und dann auskurieren, sondern muss sich stattdessen zum Arzt schleppen. Kritik daran, Regeln in Sachen Krankschreibung zu verschärfen, kommt zum Beispiel von der SPD aus den Ländern. Sowieso schon überlastete Hausärzte erwarten noch mehr Patienten. Der Bund der Steuerzahler nennt die geplante Steuerreform mit einem Umfang von 10 Milliarden Euro viel zu klein für eine spürbare Entlastung. Lob für das Gesamtpaket kommt dagegen vom Arbeitgeberverband, der von einem überfälligen Kurswechsel spricht. Jan-Henner Reitze, Berlin.
2: Schon vor den schlimmsten Hitzetagen hat es in Deutschland nach Schätzung des Robert-Koch-Instituts in diesem Jahr mehr als 800 hitzebedingte Todesfälle gegeben. Demnach starben rund 500 Menschen im Alter von 85 oder mehr Jahren hitzebedingt. Bei den 75- bis

0: Videos vom Missbrauch der bewusstlosen Frauen. Und sie tauschen Erfahrungen aus, geben Tipps und Informationen über die Drogen und Betäubungsmittel, die sie benutzen. Einzelheiten über Opfer und Täter nannte Europol jetzt nicht, weil die Ermittlungen noch laufen. Bettina Fisser, Amsterdam.
1: Zum ersten Mal seit Mai hat Superbenzin der Sorte E10 im bundesweiten Tagesschnitt wieder mehr als 2 Euro gekostet. Gestern, direkt nach dem Ende des Tankrabatts, schlug ein Liter des Kraftstoffs im Schnitt mit 2 Euro und einem Cent zu Buche, wie der ADAC mitteilte. Diesel blieb auch mit dem Ende des Steuerrabatts unter 2 Euro.
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4: Es gab einen Unfall in der Gustav-Farius-Straße auf der rechten Brücke. Da also mit ein bisschen Vorsicht unterwegs sein und wenn möglich auch die Gustav-Farius-Straße umfahren. Sonst kommt ihr nämlich aktuell gut durch. Schauen wir noch auf die Blitzer, denn da haben wir nicht gerade wenige. Einer davon steht am Mühlrech in Guldenthal. Dann haben wir noch einen in der Mainzer Straße in Bad Kreuznach. In der Hauptstraße in Armsheim blitzt es. In der Wallertheimer Straße in Sulzheim. Ein weiterer Blitzer, der steht auf der B50 bei Longkamp. Und falls ihr noch irgendwas gesehen habt, Blitzer oder auch Staus, dann könnt ihr das natürlich jederzeit melden unter der 0671 920 88 88 0. Gute Fahrt!
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4: Auch heute wieder ein Mix aus Sonne und Wolken den ganzen Tag über. Und es ist und bleibt heute auch trocken mit Temperaturen bis zu 30 Grad. Die nächsten Tage sehen ähnlich aus, Sonnenschein und Temperaturen zwischen 26 und 30 Grad. Ab Sonntag kann dann aber wieder etwas Regen erwartet werden. Schauen wir auf die aktuellen Temperaturen. Die liegen bei 28 Grad im Bad Kreuznach am Bäderhaus, 27 Grad, die messen wir in Fürfeld in der Rathausstraße und jeweils 25 Grad, die sind es in Niederoberstein am Edelsteinmuseum und in Sien-Hachenbach am Gemeinschaftshaus.
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4: Wie historisch sind eigentlich die bekanntesten Gebäude in Bad Kreuznach wirklich? Der Frage wird heute nachgegangen und was ihr sonst noch erleben könnt, das wird gleich Thema hier bei uns in den Antenne Ausgeh-Tipps nach Michael Jackson mit Dirtier Diana und hier zu Anfang noch die aktuelle von Bruno Mars, I Just Might.
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0: Michael Jackson hier um 14.13 Uhr auf der Antenne.
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0: Wie historisch sind einige der bekanntesten Gebäude in Bad Kreuznach wirklich? Dieser Frage geht der Historiker Dr. Martin Senner heute Abend in seinem Vortrag Fake Monuments in Bad Kreuznach nach. Im Rahmen der Reihe Über den Kirchturm geschaut, beleuchtet er bekannte Bauwerke und Legenden der Stadt. Darunter das Fausthaus, das Bücherhaus, die Wallonsche Posthalterei und die Pauluskirche. Dabei zeigt er, welche Geschichten tatsächlich stimmen und welche sich im Laufe der Zeit entwickelt haben. Der Eintritt ist frei, Spenden sind willkommen. Der Vortrag, der beginnt heute um 19 Uhr im Gemeindezentrum der Matthäuskirche im Steinweg. Wie funktioniert ein Balkonkraftwerk und worauf muss ich bei der Installation achten? Antworten auf diese und viele weitere Fragen, die gibt's morgen Nachmittag bei einem kostenlosen Workshop der Stadt Bingen. Solarbotschafter Marc Diefenbach erklärt verständlich, wie ein Balkonkraftwerk montiert wird, welche technischen und gesetzlichen Vorgaben gelten und welche Rolle Wechselrichter oder Batteriespeicher spielen. Vorkenntnisse sind nicht erforderlich, außerdem bleibt genügend Zeit für individuelle Fragen. Die Teilnahme ist kostenlos. Eine vorherige Anmeldung ist jedoch erforderlich, da die Plätze begrenzt sind. Der Workshop beginnt um 15 Uhr bei den Stadtwerken Bingen. Die Kroschenia-Thermen in Bad Kreuznach, die laden morgen Abend zum Sommerfest ein. Die Besucher, die wartet ein entspannter Abend auf der Terrasse direkt an der Nahe. Neben dem Schwimmen sorgt ein Aquafitness-Angebot für Bewegung. Wer lieber den Sommer genießen möchte, der kann auch einfach bei Musik von DJ Atzi tanzen oder mit alkoholfreien Cocktails unter Palmen echtes Urlaubsfeeling erleben. Eine Anmeldung ist nicht erforderlich, einfach vorbeikommen und den Sommerabend genießen von 17 bis 22 Uhr morgen Abend in den Kroschenia-Thermen in Bad Kreuznach.
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1: Ich bin Max Wischermann. Schönen guten Tag. Die Bad Kreuznacher Polizei hat die Suche nach einem vermissten 15-Jährigen aus Langenlonsheim aufgenommen. Ben Lukas B. hatte am Dienstag eigenständig sein Elternhaus verlassen und kehrte bislang nicht zurück. Nach Angaben der Polizei verfügt der Jugendliche über keine sozialen Kontakte. Zum Zeitpunkt seines Verschwindens führte er möglicherweise einen türkisfarbenen Rucksack mit sich und könnte ohne Schuhe unterwegs sein. Der 15-Jährige ist etwa 1,73 Meter groß, sehr schlank und hat dunkle Haare. In der Vergangenheit nutzte er bei vergleichbaren Fällen den Zug und fuhr unter anderem in Richtung Bingen sowie Koblenz oder Köln. Die Polizei schließt deshalb nicht aus, dass er erneut mit öffentlichen Verkehrsmitteln unterwegs ist. Wer den Jugendlichen gesehen hat oder Hinweise zu seinem Aufenthaltsort geben kann, wird gebeten, sich bei der Polizei Bad Kreuznach zu melden. Eine Schülerin des Sebastian-Münster-Gymnasiums hat ein Praktikum bei der Ingelheimer Oberbürgermeisterin Evelyn Breyer absolviert. Wie die Stadt mitteilt, erhielt die Elftklässlerin 4 Tage lang Einblicke in den abwechslungsreichen Arbeitsalltag der Verwaltung. Sie nahm an Besprechungen mit verschiedenen Ämtern und Abteilungen teil und lernte die unterschiedlichen Aufgabenbereiche einer Oberbürgermeisterin kennen. Außerdem begleitete sie einen Pressetermin zur Vorstellung des Ausbildungsmagazins Jobzone und konnte erleben, wie die Stadt mit anderen Institutionen zusammenarbeitet. Ingelheims Oberbürgermeisterin Evelyn Breyer betonte, dass die Stadt jungen Menschen weiterhin gerne Einblicke in die vielfältigen Tätigkeiten der Verwaltung ermögliche. Informationen zu Praktika gibt es auf der städtischen Internetseite. Ein Team der Realschule Plus Ida Oberstein hat einen Wettbewerb für selbstgebaute elektrische Fahrzeuge an der Hochschule Kaiserslautern gewonnen. Bereits im vergangenen Dezember begann das Projekt. Nach einer erfolgreichen Sponsorensuche mit rund 4.000 Euro war die Grundlage geschaffen, um das Fahrzeug zu entwickeln und die benötigten Materialien anzuschaffen. Gemeinsam richteten die Schüler eine Werkstatt ein, bauten Regale auf, organisierten Werkzeuge und schufen so innerhalb weniger Wochen eine tolle Arbeitsumgebung, die auch künftig für zahlreiche Projekte genutzt werden soll. Beim Wettbewerb in Kaiserslautern belegte das Team der Realschule Plus Ida Oberstein den ersten Platz. Dafür wurden die Schüler mit einem 300-Euro Gutschein belohnt. Von dem Preisgeld soll zum Schuljahresende ein gemeinsamer Ausflug des Teams finanziert werden. Bad Kreuznachs Oberbürgermeister Emanuel Letz hat gemeinsam mit dem neuen Jugenddezernenten Mirko Helmut Kohl das Kinderdorf Salinental besucht und Eis an die Ferienkinder verteilt. Bei hochsommerlichen Temperaturen sorgten beide damit für eine willkommene Abkühlung. Anschließend informierten sie sich bei einem Rundgang mit der Feriendorfleitung über das Ferienangebot der Stadtjugendförderung. Insgesamt nehmen 135 Kinder aus Stadt und Landkreis Bad Kreuznach an der Ferienbetreuung teil. Sie können täglich aus zahlreichen offenen Projekten wählen. Zum Programm gehören unter anderem Schwimmkurse, Besuche im Salinenbad, Sport, Theater, Tanz, Kreativangebote, Medienarbeit, Yoga, Traumreisen, ein Kindercafé sowie kleinere Ausflüge. Das Kinderdorf läuft noch. Es wird traditionell in den ersten 3 Wochen der Sommerferien angeboten.
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3: Ihr kommt aktuell überall gut durch, aber wir haben einige Blitzer bei uns. Und zwar fangen wir an in Bad Kreuznach, in der Mainzer Straße, da wird geblitzt. In der Hauptstraße in Armsheim ist noch ein Blitzer. In der Wallertheimer Straße in Sulzheim. Am Mühlrech in Guldenthal und auf der A61 bei Waldlaubersheim blitzt es noch. Falls ihr noch irgendwas gesehen habt, Blitzer oder auch Staus, dann könnt ihr das natürlich jederzeit melden. Die Antenne-Hotline für Telefon und WhatsApp ist die 0671 920 88 88 0. Gute Fahrt!
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3: Es ist und bleibt auch heute wieder ein stetiger Mix aus Sonne und Wolken, wobei die Sonne aber jetzt vor allem noch über den Mittag dominiert. Gegen Nachmittag zieht sich dann etwas zu. Es kann auch vereinzelt ganz leichten Nieselregen geben, aber das steht noch so ein bisschen in den Sternen. Die nächsten Tage, die sehen trocken aus, bis zum Samstag zumindest. Ab Sonntag kann es dann wieder etwas regnerischer werden bei uns in der Region. Heute maximal Temperaturen bis zu 30 Grad, da sind wir auch ganz nah dran. Wir messen aktuell 29 in Bad Kreuznach am Planetenweg und in Meisenheim an der Schlosskirche. 27 Grad, die sind es in Idar-Oberstein am Alexanderplatz. Und 26 Grad messen wir in Oberwörresbach.
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3: Die Gemeindeschwester Plus, die haben sich heute Morgen bei uns vorgestellt im Nahe-Dran-Talk. Und das hatte einen ganz besonderen Grund, denn es gibt überall im Landkreis verteilt und nicht nur bei uns Notfalldosen, die meist in den Kühlschränken von Leuten sind. Was genau es damit auf sich hat, was sie für einen Sinn haben und allgemein auch, was die Gemeindeschwester Plus außer den Notfalldosen sonst noch alles zu bieten hat, das werden wir gleich nochmal klären hier im Nahe-Dran-Kompakt.
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0: Olivia Dean mit So Easy hier auf der Antenne.
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0: Annika Becker und Angela Thomas von den Gemeindeschwestern Plus, die waren heute Morgen bei Thorsten Subert im Studio, denn es gibt jetzt Notfalldosen überall, so ein bisschen verteilt bei uns im Landkreis, aber auch nicht nur bei uns. Darum ging es primär, aber natürlich wollten wir auch erstmal wissen, was die Gemeindeschwester Plus überhaupt ist und wie so der typische Alltag aussieht.
2: Aber schauen wir mal rein in so ein Arbeitsalltag. Wie stelle ich mir das vor? Also treffen Sie sich erstmal beim Gemeindeschwester Plus Hauptquartier oder wie stelle ich mir das vor?
3: Ja, die meiste Zeit treffen wir uns morgens in unserem Büro, machen eine ganz kurze Absprache. Einmal wird in den Terminkalender geschaut und dann ist tatsächlich jeder Tag unterschiedlich. Also es kann durchaus sein, dass wir Sozialraumangebote an einem Tag haben. Es ist aber auch so, dass relativ häufig das Telefon klingelt. Das ist meistens der Erstkontakt zum Klienten. Dann wird in dem Telefonat schon mal erörtert, was so unser Auftrag ist im Hausbesuch. Ja, und dann fahren wir die meiste Zeit eigentlich raus zu unseren Klienten in der VG und besuchen sie zu Hause.
2: Da kann ich mir gut vorstellen, dass viele dann auch schon sehnsüchtig warten. Gerade viele ältere Menschen sind auch ziemlich allein oder einsam. Ist das so, dass sie manchmal auch spüren, dass sie dann der einzige Kontakt sind teilweise für Tage oder Wochen?
3: Ja, auf jeden Fall. Also man hört es am Telefon teilweise schon raus. Man kann das mittlerweile durch unsere langjährige Berufserfahrung auch wirklich schon raushören anhand von der Stimme oder auch eben an den Gesprächen. Wo ist jetzt wirklich der große Bedarf? Und Einsamkeit ist ein sehr, sehr großes Thema, was teilweise in der Generation auch bei vielen Männern noch totgeschwiegen wird. Aber es ist der stetige Begleiter von uns.
2: Also früher als der Hof quasi das Heim der Familie war und die älteren Menschen im Mittelpunkt der Familie noch waren, da war das wahrscheinlich weniger ein Problem als heute, oder?
3: Ja,
2: mit vielen Single-Haushalten oder ja. Familien, die wegziehen.
3: Ja, richtig. Also die meisten Familien mittlerweile, Großeltern bleiben zu Hause im Dorf, die Kinder, die Enkelkinder sind weggezogen in Großstädte oder sie arbeiten halt sehr viel, auch wenn sie noch in der Nähe wohnen. Aber es ist einfach nicht mehr die Zeit so da, sich zu kümmern.
2: Jetzt haben wir ja zwei Bereiche, die wir so ein bisschen angesprochen haben. Was würden Sie sagen, steht da im Vordergrund? Eher so diese Beratungsgespräche, die tatsächliche Hilfe oder auch der Kontakt zu Menschen?
3: Also in erster Stelle natürlich steht bei uns die Beratung, aber die kann natürlich nicht stattfinden, wenn wir den Kontakt und auch das Vertrauen des Klienten nicht haben.
2: Ja.
3: Deswegen haben wir auch immer stetigen Kontakt. Also es ist nicht so bei uns, dass wir einmal zum Hausbesuch kommen und der Kontakt dann abgebrochen wird, sondern wir halten immer den Kontakt aufrecht. Also wir fragen immer nach, wir sind auch immer telefonisch erreichbar und das Vertrauen zum Klienten, dadurch, dass wir sehr, sehr sensible Themen auch teilweise behandeln, ist auch ein sehr, sehr großer Punkt.
2: Wie wird das angenommen?
3: Ja, sehr, sehr gut. Also wir haben 50 Ortsgemeinden, wir haben mittlerweile sehr, sehr viele Klienten. Mhm. Wir haben Stammklienten, die wir alle paar Monate mal besuchen gehen, wo wir auch wirklich sehen, jetzt werden sie wirklich älter. Vielleicht wäre jetzt doch möglich, einen Pflegegrad zu beantragen oder auf jeden Fall auch nötig. Aber ich sag so, wir haben recht gut zu tun.
2: Das kann ich mir nämlich gut vorstellen. Kommt dann manchmal auch Stress auf oder lassen Sie sich nicht stressen? Sagen Sie, nee, die Zeit mit Menschen muss sein.
3: Es passiert schon durchaus auch mal, dass wir Stress haben, vor allem wenn Konflikt- oder Entlastungsgespräche auf uns zurollen. Es gibt oftmals auch Familienstreitigkeiten, beziehungsweise sind die Klienten manchmal etwas verzweifelt.
2: Hm.
3: Das ist auch für uns so ein bisschen der emotionale Stress.
2: Das kann ich mir vorstellen.
3: Genau, aber wir nehmen uns die Zeit. Und das war von Anfang an auch das, was meine Vorreiterinnen immer gesagt haben, als das Projekt gestartet ist. Und ein großes Dank an die Vorreiterinnen, die gesagt haben, wir wollen keinen Zeitdruck haben und wir brauchen die Zeit für den Menschen.
2: Ich kann mir aber auch vorstellen, dass es dann bestimmt auch den einen oder anderen besonders berührenden oder schönen Moment gegeben hat, oder?
3: Ja, total. Also ganz, ganz viele. Was mir in Erinnerung bleibt und immer in Erinnerung bleiben wird, ist ein Klient, der damals bei meiner Kollegin gesagt hat, ich bin so einsam zu Hause seit dem Tod meiner Ehefrau, ich werde mir auf jeden Fall jetzt einen Platz im Pflegeheim suchen.
2: Hm.
3: Und sie hat gesagt, nee, wir kriegen das hin, du bist so fit und du bist so mobil, wir gucken, dass wir dich da irgendwie aus der Einsamkeit rausholen. Und sie hat so viele Angebote um ihn herum auch gestartet, dass er mittlerweile immer noch alleine lebt. Und das war vor fast 10 Jahren und er hat sich mittlerweile zwar verkleinert, aber er ist immer noch aktiv, er kommt zu unseren Sozialraumangeboten, er hat ein ganz, ganz tolles Netzwerk an Seniorinnen und Senioren und das ist einfach toll.
0: Das klingt wirklich nach einer schönen Geschichte. Noch mehr über die Gemeindeschwestern Plus, beziehungsweise vielmehr über die Notfalldosen, die sie ja auch verteilen. Das hört ihr hier in der nächsten halben Stunde noch bei Nahe dran kompakt. Darüber haben sie nämlich auch noch mit Thorsten Subert gesprochen. Hier jetzt aber erst noch Toploader mit Dancing in the Moonlight.

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0: Selena Gomez mit Single Soon hier um 14.53 Uhr auf der Antenne.
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0: Annika Becker und Angela Thomas von den Gemeindeschwestern Plus waren heute Morgen bei Thorsten Subert zu Gast im Studio und das hatte einen ganz bestimmten Grund.
2: Sie sind heute hier ins Studio gekommen, um über Notfalldosen zu sprechen. Das ist hier so eine Notfalldose, die Sie mitgebracht haben. Ich versuche mal, ob ich das nochmal hinkriege, dass man hört, so, wie das klingt. Das klang vorhin besser. Also eine Plastikdose ist das. Was genau ist das jetzt, so eine Notfalldose?
3: In der Notfalldose ist ein Formular halt mit den wichtigsten Angaben für medizinische Notfälle.
2: Mhm. Das heißt, die Dose an sich ist jetzt nur das Aufbewahrungsmittel dafür. Das, was drin ist, ist wichtig.
3: Genau. Es gehört dann ein Formular rein mit Angaben persönliche wie Geburtsdatum, Adresse, Angaben zum Hausarzt, zu den Vorerkrankungen, Allergien, Unverträglichkeiten. Also eine ganze Vielfalt. Adresse, Angehörige, auch noch als Zusatz wurde dann noch aufgenommen, ob eine Versorgung von einem Haustier vielleicht noch zu gewährleisten ist und wer die Versorgung auch übernehmen kann. Frage, nimmt man Medikamente? Welche Medikamente? Da ist es dann sinnvoll, einen Medikamentenplan hinzuzufügen, weil sonst ist man an dem Zettel nur noch am Ausstreichen. Mhm. Auch die Frage, ein Hinweis, gibt es eine Patientenverfügung, gibt es eine Vorsorgevollmacht und wo sind die hinterlegt?
2: Die Versicherungsdaten habe ich gesehen und auch Blutgruppe, was gar nicht so unwichtig ist.
3: Genau.
2: Wobei das später durch einen Kreuztest ja sowieso nochmal gecheckt wird. Aber hier ist auch ein kleines Feld für ein Foto. Liegt es daran, dass oftmals ja auch Ehepaare vielleicht mehrere Dosen haben, dass man dann auch wirklich einen richtigen Zettel in der Hand hält, falls da jemand ohnmächtig liegen sollte?
3: Genau. Einfach zur Identifizierung da nochmal mitgedacht. Und in der Dose ist jetzt in unserer neuen Dose ein zusätzliches Formular auch für unterwegs. Das heißt, man kann das auch nochmal ausfüllen, kann sich in die Brieftasche stecken und hat dann auch unterwegs was dabei.
2: Das ist ja auch praktisch. Dann ohne Dose halt, dann ohne ist Dose. Das Portemonnaie die Dose.
3: Genau.
2: Hier sind auch Aufkleber dabei. Was hat's mit denen auf sich?
3: Die Aufkleber sind einfach als Hinweis gedacht für die Rettungsdienste. Da sollte einer auf die Haustürinnenseite kommen. Zum einen, dass spätestens beim Verlassen der Wohnung nochmal ein Hinweis ist, hier gibt's noch relevante Daten.
2: Aha.
3: Und der andere Aufkleber kommt auf die Kühlschranktür außen und die Dose sollte im Kühlschrank in der Kühlschranktür aufbewahrt werden. Einfach, um den Rettungskräften einen schnellen Zugang zu gewährleisten, weil im Notfall, die können nicht erstmal den ganzen Kühlschrank ausrauben, bis sie hinten an die Dose kommen.
2: Nee, das ist klar. Aber da stellt sich mir natürlich trotzdem die Frage, wieso Kühlschrank? Da ist ja jetzt kein Insulin drin oder sowas. Was hat's mit dem Kühlschrank auf sich?
3: Das ist eine Absprache jetzt auch mit den Rettungsdiensten insgesamt, weil in jeder Wohnung gibt es halt einen Kühlschrank und es ist einfach, dass es zentral in allen Wohnungen der gleiche Platz ist. Ne? Der eine bewahrt es im Bad auf, der nächste im Wohnzimmer, der dritte im Schlafzimmer und so hat man halt gesagt, einen Platz, Küche, Kühlschrank und das ist in jeder Wohnung gleich.
2: Trotzdem ist hier auch relativ viel Platz drin in dieser Dose. Könnten wichtige Medikamente, die der Patient beispielsweise dringend auch immer braucht, da auch gleich beigegeben werden, dass die Rettungsdienste die dann gleich da hätten oder macht das wenig Sinn?
3: Dann müsste man auch schon gucken, dass das auch nicht abläuft, nicht verfällt. Das sind dann auch wieder andere Sachen, aber schon allein der Hinweis, welche Medikamente genommen werden, ist ja dann auch schon gegeben.
0: Alles weitere zu den Notfalldosen und die ganze Sendung, das gibt's auch nochmal alles zum Nachlesen und Nachhören bei uns auf der Webseite antenne-kh.de im Podcast unter Nahe dran.

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1: Ich bin Max Wischermann. Schönen guten Tag. Vermisster 15-Jähriger aus Langenlohnsheim wohlbehalten gefunden. Außerdem in unseren Lokalnachrichten um halb. Stadt Ida Oberstein lädt zum Ehrenamtsfest ein. Mehrgenerationenhaus Bad Kreuznach startet monatliches Frauenfrühstück. Und Team der Realschule Plus Ida Oberstein gewinnt Wettbewerb an der Hochschule Kaiserslautern.
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2: Ich bin Thomas Bliski. Arbeitsverträge sollen länger befristet werden dürfen. Regeln zum Kündigungsschutz werden gelockert, die zu Krankschreibungen verschärft. Das sind Teile der Reformen, auf die sich Union und SPD geeinigt haben. Von Gewerkschaften kommt Kritik, Zustimmung dagegen von Arbeitgeberseite.
3: Ohne Sachgrund einen Arbeitsvertrag befristen statt höchstens 2 Jahre soll das künftig bis zu 4 Jahre lang möglich sein. Wer viel verdient, soll leichter gekündigt werden können, in diesem Zusammenhang für Abfindungen weniger Steuern fällig werden. So wird nach den Worten von Kanzler Merz mehr Beweglichkeit für Unternehmen erreicht. Stimmt, loben Arbeitgeberverband und CDU-Wirtschaftsflügel. Gewerkschaften sprechen dagegen von unnötigen Einschnitten, die nicht akzeptabel seien. Jan-Henner Reitze, Berlin.
2: Zum ersten Mal seit Mai hat Superbenzin der Sorte E10 im bundesweiten Tagesschnitt wieder mehr als 2 Euro gekostet. Gestern, direkt nach dem Ende des Tankrabatts, schlug ein Liter laut ADAC im Schnitt mit 2 Euro und 1 Cent zu Buche.
4: Auch wenn es nur 17 Cent pro Liter waren, die der Tankrabatt ausgemacht hat, dass jetzt wieder eine 2 vor dem Komma steht, ist bitter für Autofahrer und der höchste Tageswert seit dem 5. Mai. Diesel blieb im bundesweiten Schnitt gestern zwar noch unter 2 Euro, allerdings nur knapp. Im Vergleich zu Dienstag stiegen die Preise für E10 damit nach dem Tankrabatt um gut 9, Diesel um 10 Cent. Das ist zwar deutlich weniger als der weggefallene Steuerrabatt, allerdings hatten die Preise auch schon vorher zugelegt. Die Mineralölkonzerne hatten das mit der gestiegenen Nachfrage erklärt. Diana Kramer, Nachrichtenredaktion.
2: Das Feuer in einem Krankenhaus in Ludwigslust ist wohl in einem Patientenzimmer der Gefäßchirurgiestation ausgebrochen. Das teilte eine Sprecherin des Landkreises mit.

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3: Es staut sich aktuell in der Nahe Hochstraße in Ida Oberstein von Enns bzw. von Nabollenbach aus kommend in Richtung Oberstein. Da sind es ungefähr 5 bis 10 Minuten, die ihr da länger braucht. Ansonsten kommt ihr überall gut durch. Es wird aber noch geblitzt und das nicht gerade wenig. Wir haben einen Blitzer in der Mainzer Straße in Bad Kreuznach. Ein weiterer Blitzer steht in der Hauptstraße in Armsheim. In der Wallertheimer Straße in Sulzheim blitzt es. In der Bahnhofstraße in Dorn-Dürkheim. Auf der A61 bei Waldaubersheim. Und der letzte Blitzer steht auf der B50 bei Longkamp. Alle weiteren Verkehrsmeldungen und auch Blitzer, die könnt ihr uns natürlich jederzeit zukommen lassen unter der 0671 920 88 88 0. Gute Fahrt.
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3: So wie wir das Wetter heute haben, können wir es die nächsten Tage auch erwarten. Leicht bewölkt, hin und wieder kommt die Sonne zum Vorschein und bringt Temperaturen zwischen 26 und 30 Grad mit sich. So zieht sich das Wetter durch bis zum Samstag. Ab Sonntag können wir dann aber vereinzelt wieder mit etwas Regen rechnen, der dann am Montag, glaube ich, noch etwas extremer werden soll, beziehungsweise Sonntag und Montag immer mal wieder leichter Nieselregen, aber so richtig schütten soll es da Stand jetzt auch nicht. Schauen wir auf die aktuellen Temperaturen. Die 30 Grad, die haben wir erreicht. In Bad Kreuznach in der Sternwarte und in Steinhardt in der Bockenauer Straße. 27 Grad, die messen wir in Ida Oberstein am Bahnhofsvorplatz. Und 26, die sind es in Achtelsbach am Forsthaus Neuhof.
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3: Wir starten hier mit guter Musik in den Nachmittag hinein. Es ist der Endspurt bis zum Feierabend. Mit dem Tagebuch der großen Hits wollen wir das versuchen zu feiern. Mit East 17, Hold My Body Tight, Kim Wilde mit Cambodia und BTS ist auch mit dabei mit ihrer aktuellen Swim.
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0: 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Hold my
1: body. 2. Juli 1995. East 17 sind mit Hold My Body Tight neu in den Charts. Hold my body tight. Tony Mortimer hat einen Traum. Er will unbedingt Musiker werden. Er schreibt nicht nur eigene Songs, sondern singt und rappt auch. Mit dieser Mischung bewirbt er sich Anfang der 90er bei einigen Londoner Plattenfirmen. Dort kommen seine Songs richtig gut an, aber die Labels wollen keinen Solokünstler und überreden Tony, eine Boygroup zu gründen. Erst kürzlich geht nämlich eine junge Gruppe namens Take That komplett durch die Decke. An diesen Erfolg wollen sie anknüpfen. Also schnappt sich Tony ein paar Kumpels aus seiner Heimatstadt Walthamstow im Londoner Osten und gründet mit ihnen East 17. East 17, das ist die Postleitzahl von Walthamstow. Aber eins ist ihnen ganz wichtig. East 17 wollen keine zweiten Take That sein. Die Jungs von Take That sind für ihren Geschmack eh viel zu brav. Sie verstehen sich von Anfang an eher als krasser Gegenentwurf zu Take That. Und das funktioniert auch richtig gut. East 17 punkten mit ihren Einflüssen aus Hip-Hop und R&B, mit ihren Tattoos und mit ihrem coolen Look. Nach dem ersten sehr erfolgreichen Album Walthamstow wollen die Jungs von East 17 1994 mit dem zweiten Album Steam nachlegen. Und darauf ist auch Hold My Body Tight. Hold my body tight.

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2: Ich bin Max Wischermann. Schönen guten Tag. Die Suche nach einem vermissten 15-Jährigen aus Langenlohnsheim war erfolgreich. Der Jugendliche hatte am Dienstag eigenständig sein Elternhaus verlassen und war als vermisst gemeldet worden. Die Bad Kreuznacher Polizei hatte daraufhin öffentlich nach ihm gesucht und die Bevölkerung um Hinweise gebeten. Die Fahndung wurde inzwischen beendet. Der Jugendliche konnte im Bereich der Stadt Bingen wohlbehalten aufgefunden werden. Die Stadt Ida Oberstein hat zum diesjährigen Ehrenamtsfest eingeladen. Die Veranstaltung findet am Samstag, dem 15. August ab 17 Uhr in der Messe Ida Oberstein statt und richtet sich an Menschen, die sich ehrenamtlich engagieren. Die Teilnahme ist kostenlos, da die Zahl der Plätze jedoch auf 500 begrenzt ist, ist eine Anmeldung erforderlich. Anlass der Veranstaltung ist der Dank von Stadtrat und Verwaltung für das Engagement zahlreicher Bürger in Vereinen, Organisationen und Initiativen. Im offiziellen Teil ehrt die Stadt erfolgreiche Sportler. Für die musikalische Unterhaltung sorgt die A-Cappella-Formation at Bust. Anschließend lädt die Stadt Ida Oberstein zu einem kaltwarmen Buffet und zum gemeinsamen Austausch ein. Das Mehrgenerationenhaus Bad Kreuznach hat ein neues monatliches Frauenfrühstück angekündigt. Das Angebot startet am übernächsten Montag, am 13. Juli und soll künftig immer am zweiten Montag im Monat stattfinden. Eingeladen sind alle Frauen, unabhängig von ihrer Herkunft. Das Frühstück steht unter dem Motto international, gemeinsam und kostenlos. Das Mehrgenerationenhaus stellt Brötchen und Getränke bereit. Besucherinnen können das Buffet mit kleinen Beiträgen ergänzen. Im Mittelpunkt stehen dabei Gespräche und der persönliche Austausch. Zusätzlich plant das Team des Mehrgenerationenhauses regelmäßige Informationen zu verschiedenen Frauenthemen anzubieten. Zum Auftakt informiert die Beauftragte für Chancengleichheit des Jobcenters Anke Altmaier über Möglichkeiten und Jobperspektiven auf dem Arbeitsmarkt. Eine Anmeldung ist für das Frauenfrühstück in Bad Kreuznach nicht erforderlich. Ein Team der Realschule Plus Ida Oberstein hat einen Wettbewerb für selbstgebaute elektrische Fahrzeuge an der Hochschule Kaiserslautern gewonnen. Bereits im vergangenen Dezember begann das Projekt. Nach einer erfolgreichen Sponsorensuche mit rund 4.000 Euro war die Grundlage geschaffen, um das Fahrzeug zu entwickeln und die benötigten Materialien anzuschaffen. Gemeinsam richteten die Schüler eine Werkstatt ein, bauten Regale auf, organisierten Werkzeuge und schufen so innerhalb weniger Wochen eine tolle Arbeitsumgebung, die auch künftig für zahlreiche Projekte genutzt werden soll. Beim Wettbewerb in Kaiserslautern belegte das Team der Realschule Plus Ida Oberstein den ersten Platz. Dafür wurden die Schüler mit einem 300 Euro Gutschein belohnt. Von dem Preisgeld soll zum Schuljahresende ein gemeinsamer Ausflug des Teams finanziert werden.
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3: Am Nachmittag ist der DAX am deutschen Aktienmarkt weiter geklettert und kann jetzt ein spürbares Plus in Höhe von zunächst 1% auf 25.290 Punkte aufweisen. Die Ölpreise an den internationalen Rohölmärkten fallen weiter. Ein Barrel Rohöl kostet jetzt noch rund 70 Dollar. Vor zwei Monaten bewegte sich der Barrelpreis im Bereich von rund 100 Dollar. Kaufempfehlung der Deutschen Bank für die Bayer-Aktie. Die Aktie aus Leverkusen gewinnt vorerst 6% und ist Spitzenreiter im DAX. Favorisiert werden auch Deutsche Bank, Vonovia und Continental. Im Minusbereich werden indessen Infineon, Hochtief und Siemens Energy notiert. Der Euro ist am Nachmittag mit einem Dollar 14,15 etwas gestiegen. Aus Frankfurt, Klaus Bente.
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5: Vorsicht bitte in der Steinkautstraße in Bad Kreuznach. Da soll wohl aktuell ein Haus brennen. Rettungskräfte sind aber schon vor Ort, beziehungsweise Einsatzkräfte. Deswegen aber da trotzdem am besten die Steinkautstraße aktuell umfahren. Ansonsten soll es noch einen Unfall in der Salinenstraße in Bad Kreuznach gegeben haben, auf Höhe der Volksbank. Die Stelle also auch am besten weiträumig umfahren. Sonst stockt der Verkehr noch etwas in der Wilhelmstraße. Da staut sich zurück von der Salinenstraße. Da braucht ihr jetzt aktuell schon 10 Minuten länger. Deswegen, wie gesagt, gerne den Bereich umfahren. In der Alzeyer Straße stadteinwärts sind es 5 bis 10 Minuten mehr. Im Schwabenheimer Weg und auch in der Bosenheimer Straße kommen auch nochmal jeweils 5 Minuten oben drauf. In der Nahe Hochstraße sind es auch 5 Minuten von Nabollenbach aus kommend stadteinwärts. Und sonst müsstet ihr aber überall gut durchkommen. Wir haben aber noch ein paar Blitzer bei uns. Davon steht einer in der Mainzer Straße in Bad Kreuznach, ein weiterer an der Hauptstraße in Armsheim. Dann haben wir noch einen auf der A61 bei Waldlaubersheim und auf der B50 bei Longenkamp. Alle weiteren Verkehrsmeldungen und auch Blitzer, die könnt ihr uns natürlich jederzeit zukommen lassen unter der 0671 920 88 88 0. Gute Fahrt!
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5: Der Tag bleibt leicht bewölkt, aber die Sonne kommt auch immer wieder raus und bringt auch Temperaturen bis zu 30 Grad mit sich. Die messen wir aktuell auch und das in Bad Kreuznach an der Ochsenbrücke. 27 Grad messen wir in Langenthal am Hollerweg. Jeweils 24 sind es in Ida Oberstein am Schloss Oberstein und auch in Kirchenbollenbach am Kirchberg. Der morgige Tag, der sieht etwas kühler aus als der heutige. Da können wir nur maximal mit 27 Grad rechnen. Am Samstag sind es dann aber nochmal 30 Grad. Und ab Sonntag kann es immer mal wieder ein bisschen Nieselregen geben, der da aktuell noch angesagt ist.
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5: Blutspende ist ein Thema, das ja nie alt wird und worüber man immer wieder sprechen kann. Vor allem jetzt auch in diesen heißen Tagen. Weil es da einfach umso wichtiger ist, dass man eben auch auf andere Menschen weiterhin achtet. Auch wenn man vielleicht sagt, oh, mir ist jetzt eigentlich zu warm, um rauszugehen. Dann vielleicht trotzdem seinen Blutspendetermin wahrzunehmen. Wie da aktuell die Lage ist und wie akut aktuell Blut gebraucht wird, das haben wir auch nochmal beim Blutspendedienst West nachgefragt. Und das hört ihr hier gleich.
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0: Die Antenne am Donnerstag. Richtig starke Hitze, die ist für uns alle eine große Belastung. Da bleibt man einfach mal gerne zu Hause in der Dunkelheit und verschafft sich irgendwie Abkühlung und sagt vielleicht sogar den ein oder anderen Termin ab. Wenn es dabei aber ums Blutspenden geht, kann so eine Terminabsage im schlimmsten Fall lebensgefährlich für andere Menschen werden. Max Wischermann, der hat bei der zuständigen Gebietsreferentin beim DRK Blutspendedienst für Mainz, Bingen und Alzey, Christina Senk, nachgefragt.
1: Die Temperaturen, die sind ja nicht mehr ganz so hoch, wie sie jetzt am vergangenen Wochenende waren. Da hatten wir ja die 40-Grad-Marke sogar geknackt. Trotzdem hat diese Hitzewelle das Blutspendeaufkommen deutlich einbrechen lassen. Wie ernst ist denn aktuell die Situation?
2: Also es ist tatsächlich so, dass die Hitzewelle in den letzten 2 Wochen dazu geführt haben, dass viele Spenderinnen und Spender nicht in ihrer gewohnten Spenderoutine geblieben sind. Bedeutet, dass sie Termine verschoben haben oder sich gar nicht erst angemeldet haben. Und dadurch fehlen uns natürlich diese Blutspenden und diese Blutkonserven. Aktuell ist die Lage angespannt, gerade weil natürlich der Puffer und unser Lagerbestand sich dann auch dezimiert.
1: Also das Problem ist, durch die Hitze kommen eben weniger Spender und dadurch gehen dann die Vorräte langsam zur Neige, oder wie kann man das verstehen?
2: Genau, also das ist so, Blut oder einige Blutbestandteile haben auch nur eine begrenzte Haltbarkeit. Das bedeutet, dass wir natürlich immer regelmäßig auch die Blutkonserven dort auffüllen müssen. Und Blut kann nicht künstlich hergestellt werden und deswegen ist es umso wichtiger, weil wir auf diese Blut- oder die stabile Blutversorgung auch einfach angewiesen sind.
1: Wenn wir jetzt von Hitze sprechen und dass Menschen eben weniger spenden, um mal eine Zahl reinzuwerfen, der DRK Blutspendedienst West spricht von bis zu 40% weniger Blutspenden. Was für Auswirkungen hat das denn jetzt konkret auf die Versorgung der Krankenhäuser?
2: Also das ist korrekt. Wir haben in den letzten Wochen wirklich bis zu 40% weniger Blutspenden als eigentlich geplant oder als eigentlich üblich auch in den Zeiträumen. Das bedeutet aktuell, dass wir schon bei seltenen Blutgruppen auch einfach Kürzungen vornehmen müssen. Bedeutet, dass wir nicht so oder nicht die Menge an die Krankenhäuser liefern können, wie die das gerne hätten oder auch benötigen würden. Es ist aktuell noch nicht kritisch, aber die Krankenhäuser müssen natürlich da auch anders planen, OPs verschieben, Behandlungen anpassen. Also das ist aktuell wirkt sich das schon sehr aus.
1: Gibt es da denn irgendwelche Blutgruppen, die besonders dringend benötigt werden aktuell, also wo die Vorräte besonders knapp geworden sind, jetzt bedingt durch die letzten heißen 2 Wochen?
2: Ja, also generell haben wir die Universalblutgruppe, so nennen wir es, null negativ. Das wird gerade in den Notaufnahmen eigentlich nur eingesetzt, weil natürlich Notfälle, die reinkommen, nicht ihre Blutgruppe auch immer noch nennen können oder teilweise gar nicht wissen. Null negativ kann für alle Blutgruppen auch verwendet werden. Dann fehlt es uns aktuell auch an seltenen Blutgruppen, die besondere Merkmale haben. Generell werden alle Blutgruppen benötigt, weil natürlich jemand, der eine Blutgruppe hat, die häufig vertreten ist, natürlich dann auch an viele Empfänger gehen kann.
0: Blutspenden rettet Leben. Blutspenden kann jeder gesunde Mensch ab 18 Jahren mit einem Mindestgewicht von 50 Kilo. Einen passenden Blutspendetermin in eurer Nähe, den findet ihr ganz einfach unter blutspende.jetzt.

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1: Ich bin Max Wischermann. Schönen guten Tag. Vermisster 15-Jähriger aus Langenlohnsheim, wohlbehalten gefunden. Außerdem in unseren Lokalnachrichten um halb. Stadt Ida Oberstein lädt zum Ehrenamtsfest ein. Mehrgenerationenhaus Bad Kreuznach startet monatliches Frauenfrühstück. Und Team der Realschule Plus Ida Oberstein gewinnt Wettbewerb an der Hochschule Kaiserslautern.
0: Und jetzt das Neueste aus Deutschland und der Welt.
2: Ich bin Thomas Bleski. Die Regeln für Krankschreibungen von Beschäftigten sollen nach Plänen der Schwarz-Roten Koalition verschärft werden. Eingeführt werden soll die verpflichtende Vorlage einer Arbeitsunfähigkeitsbescheinigung schon ab dem ersten Tag der Erkrankung. Das teilten Union und SPD nach Beschlüssen des Koalitionsausschusses mit.
3: Wer morgens mit Übelkeit aufwacht, kann nicht mehr beim Arbeitgeber anrufen, sich krank melden und dann auskurieren, sondern muss sich stattdessen zum Arzt schleppen. Kritik daran, Regeln in Sachen Krankschreibung zu verschärfen, kommt zum Beispiel von der SPD aus den Ländern. Sowieso schon überlastete Hausärzte erwarten noch mehr Patienten. Der Bund der Steuerzahler nennt die geplante Steuerreform mit einem Umfang von 10 Milliarden Euro viel zu klein für eine spürbare Entlastung. Lob für das Gesamtpaket kommt dagegen vom Arbeitgeberverband, der von einem überfälligen Kurswechsel spricht. Jan-Henner Reitze, Berlin.
2: Zum ersten Mal seit Mai hat Superbenzin der Sorte E10 im bundesweiten Tagesschnitt wieder mehr als 2 Euro gekostet. Gestern, direkt nach dem Ende des Tankrabatts, schlug ein Liter laut ADAC im Schnitt mit 2 Euro und einem Cent zu Buche.
4: Auch wenn es nur 17 Cent pro Liter waren, die der Tankrabatt ausgemacht hat, dass jetzt wieder eine 2 vor dem Komma steht, ist bitter für Autofahrer und der höchste Tageswert seit dem 5. Mai. Diesel blieb im bundesweiten Schnitt gestern zwar noch unter 2 Euro, allerdings nur knapp. Im Vergleich zu Dienstag stiegen die Preise für E10 damit nach dem Tankrabatt um gut 9, Diesel um 10 Cent. Das ist zwar deutlich weniger als der weggefallene Steuerrabatt, allerdings hatten die Preise auch schon vorher zugelegt. Die Mineralölkonzerne hatten das mit der gestiegenen Nachfrage erklärt. Diana Kramer, Nachrichtenredaktion.
2: Das Feuer in einem Krankenhaus in Ludwigslust ist wohl in einem Patientenzimmer der Gefäßchirurgiestation ausgebrochen. Das teilte eine Sprecherin des Landkreises mit. Bei dem Brand des Dachstuhls sind am frühen Morgen 2 Menschen ums Leben gekommen. Laut Auskunft des Landrats lag einer der Verstorbenen im Patientenzimmer, in dem das Feuer ausbrach, der andere im Nachbarzimmer. Dazu hat es einen Verletzten mit Rauchgasvergiftung gegeben. Google muss nach einem Urteil des Europäischen Gerichtshofs eine Rekordwettbewerbsstrafe der EU-Kommission in Höhe von 4,1 Milliarden Euro zahlen. Das Unternehmen habe Herstellern von Android-Smartphones und Mobilfunkanbietern illegale Beschränkungen

0: Wilhelmstraße in Bad Kreuznach. Da braucht ihr jeweils überall ungefähr 5 bis 10 Minuten länger. In Niederoberstein stockt der Verkehr in der nahen Hochstraße von Enzweiler aus kommend Richtung Niederoberstein. 5 bis 10 Minuten sind es auch da mehr. Schauen wir auf die Blitzer aktuell. Da haben wir einen in der Nahweinstraße in Laubenheim, ein weiterer in der Mainzer Straße in Bad Kreuznach, in der Hauptstraße in Armsheim blitzt es noch und auf der A61 bei Waldlaubersheim. Alle weiteren Verkehrsmeldungen und auch Blitzer könnt ihr uns jederzeit an die Antenne-Hotline für Telefon und WhatsApp melden. Das ist die 0671 920 88 88 0. Gute Fahrt!
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0: Der Nachmittag heute wird auch leicht bewölkt, aber sonnig und trocken. Mit Temperaturen immer noch an die 30-Grad-Marke ran. Aktuell sind es 29 in Bad Kreuznach am Eiermarkt, in Sulzheim am Jakobus-Pilgerweg und auch in Niederoberstein am Schloss Oberstein. Und 27 Grad, die messen wir in Bundenbach am Besucherbergwerk.
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0: Bei der Hitze, die wir aktuell haben, ist wahrscheinlich Blutspenden nicht das Erste, woran jeder denkt. Und genau das ist ein Problem. Warum genau und wie man diesem Problem entgegenwirken kann, all das haben wir vom Blutspendedienst West erfahren. Und das hört ihr hier gleich nach There Must Be an Angel. Und noch eine aktuelle haben wir natürlich parat. Kygo, Khaled und Griffin, Save My Love.
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0: 16.13 Uhr, ihr hört die Antenne und wir haben noch eine kleine Verkehrsmeldung für euch. Und zwar ist die Alzeyer Straße aktuell gesperrt zwischen dem Lidl und dem Ofenfreund. Also quasi zwischen der Kreuzung von der Ringstraße und der Alzeyer Straße bis hin zur Kreuzung von der, ja, bisschen weiter hinten, hinter der Karmerstraße und der Georg-Marschall-Straße. Aber wie gesagt, ich sag's nochmal, zwischen Lidl und dem Ofenfreund aktuell gesperrt, da gab's wohl einen Unfall. Aber jetzt nochmal das Thema Blutspende, denn die Hitzewelle der vergangenen Woche, die hat das Blutspendeaufkommen im Versorgungsgebiet des DRK Blutspendedienstes West spürbar einbrechen lassen. Max Fischermann hat dazu mit der zuständigen Gebietsreferentin für Mainz-Bingen und Alzey, Christina Senk, gesprochen.
1: Hitze und die Hitzewelle, die haben jetzt dafür gesorgt, dass eben Spender ausbleiben, dass sie zu Hause bleiben, nicht ihrer gewohnten Routine nachgehen. Jetzt sind in Bad Kreuznach auch Gesamtrheinland-Pfalz mittlerweile Sommerferien. Bringt das auch nochmal zusätzliche Herausforderungen für die Blutspende?
2: Also definitiv. Es ist generell immer so, dass in den Ferien natürlich viele Personen auch einfach in Urlaub fahren. Natürlich ist das ja auch dafür da, um sich zu erholen. Aber das bedeutet natürlich, dass diese Menschen, die im Urlaub sind, die kommen nicht zu den Spenden. Das sind einfach zusätzliche Spenden, die jetzt noch fehlen.
1: Wenn jetzt ein Hörer sagt, oh, ich hätte aber Interesse, Blut zu spenden, bin mir aber gar nicht sicher, ob ich das überhaupt kann oder darf, wer ist denn da grundsätzlich spendeberechtigt?
2: Also grundsätzlich spendeberechtigt sind viel, viel mehr Menschen als die, die es tatsächlich denken, spendeberechtigt zu sein. Der wichtigste Punkt ist, dass man über 18 sein muss, 50 Kilo wiegen muss und sich generell fit fühlen muss. Also es gibt keine Altersbegrenzung mehr nach oben. Das gab es viele Jahre, wurde aber vor einigen Jahren auch aufgehoben. Und auch Medikamente sind nicht automatisch ein Ausschlusskriterium. Also da sagen viele, ja, ich nehme ja Medikamente, ich darf ja nicht spenden oder ich bin ja schon 70, ich darf nicht spenden. Das sind keine Ausschlusskriterien mehr. Es gibt auf unserer Webseite unter blutspende.jetzt gibt es einen Spendercheck, den man durchklicken kann, oder man kann sich aber auch bei unserer Hotline, kann man sich auch einfach informieren, ob man jetzt spenden darf.
1: Wenn ich dann einen Spendetermin ausgemacht habe, wie viel Zeit muss ich da ungefähr mitbringen?
2: Also generell sprechen wir ja von der Anmeldung bis hin zum Verlassen des Gebäudes. Sollte man schon eine Dreiviertelstunde bis Stunde einplanen. Es gibt verschiedene Stationen auf dem Blutspendetermin, die man abgeht.
1: Wenn ich jetzt einen Termin in meiner Nähe finden will, kann ich da mich irgendwo informieren über Blutspendetermine in meiner Region?
2: Alle Termine in der Region findet man unter blutspende.jetzt. Dort kann man seine Postleitzahl eingeben und kriegt dann die Termine angezeigt und kann sich darüber dann auch direkt einen freien Terminslot buchen. Wenn man die Blutspende-App hat, kann man das auch ganz unkompliziert über die App machen oder auch über die Hotline.
1: Warum zählt gerade jetzt jede einzelne Blutspende?
2: Also zusammengefasst benötigen wir gerade aktuell jede Blutspende, um das Lager wieder aufzufüllen und um für die Ferienzeit und die nächste Hitzewelle, die ja schon angekündigt wurde, auch gut gerüstet zu sein. Blut kann nicht künstlich hergestellt werden und ist auch nur begrenzt haltbar. Deswegen ist es sehr, sehr wichtig, dass wir die Blutspenden erhalten, um die Versorgung in den Krankenhäusern auch stabil zu halten.
0: Sagt Christina Senk vom DRK Blutspendedienst West. Hitze und Ferien sind jedes Jahr eine besondere Herausforderung für die Blutversorgung. Wer jetzt Blut spendet, hilft dabei, Engpässe in den Sommerwochen zu verhindern. Einen passenden Blutspendetermin in eurer Nähe, den findet ihr ganz einfach und bequem unter blutspende.jetzt.

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1: Ich bin Max Wischermann. Schönen guten Tag. Die Suche nach einem vermissten 15-Jährigen aus Langenlohnsheim war erfolgreich. Der Jugendliche hatte am Dienstag eigenständig sein Elternhaus verlassen und war als vermisst gemeldet worden. Die Bad Kreuznacher Polizei hatte daraufhin öffentlich nach ihm gesucht und die Bevölkerung um Hinweise gebeten. Die Fahndung wurde inzwischen beendet. Der Jugendliche konnte im Bereich der Stadt Bingen wohlbehalten aufgefunden werden. Die Stadt Ida Oberstein hat zum diesjährigen Ehrenamtsfest eingeladen. Die Veranstaltung findet am Samstag, dem 15. August ab 17 Uhr in der Messe Ida Oberstein statt und richtet sich an Menschen, die sich ehrenamtlich engagieren. Die Teilnahme ist kostenlos, da die Zahl der Plätze jedoch auf 500 begrenzt ist, ist eine Anmeldung erforderlich. Anlass der Veranstaltung ist der Dank von Stadtrat und Verwaltung für das Engagement zahlreicher Bürger in Vereinen, Organisationen und Initiativen. Im offiziellen Teil ehrt die Stadt erfolgreiche Sportler, für die musikalische Unterhaltung sorgt die A-Cappella-Formation Ed Bust. Anschließend lädt die Stadt Ida Oberstein zu einem kaltwarmen Buffet und zum gemeinsamen Austausch ein. Das Mehrgenerationenhaus Bad Kreuznach hat ein neues monatliches Frauenfrühstück angekündigt. Das Angebot startet am übernächsten Montag, am 13. Juli und soll künftig immer am zweiten Montag im Monat stattfinden. Eingeladen sind alle Frauen, unabhängig von ihrer Herkunft. Das Frühstück steht unter dem Motto international gemeinsam und kostenlos. Das Mehrgenerationenhaus stellt Brötchen und Getränke bereit. Besucherinnen können das Buffet mit kleinen Beiträgen ergänzen. Im Mittelpunkt stehen dabei Gespräche und der persönliche Austausch. Zusätzlich plant das Team des Mehrgenerationenhauses regelmäßige Informationen zu verschiedenen Frauenthemen anzubieten. Zum Auftakt informiert die Beauftragte für Chancengleichheit des Jobcenters Anke Altmaier über Möglichkeiten und Jobperspektiven auf dem Arbeitsmarkt. Eine Anmeldung ist für das Frauenfrühstück in Bad Kreuznach nicht erforderlich. Ein Team der Realschule Plus Ida Oberstein hat einen Wettbewerb für selbstgebaute elektrische Fahrzeuge an der Hochschule Kaiserslautern gewonnen. Bereits im vergangenen Dezember begann das Projekt. Nach einer erfolgreichen Sponsorensuche mit rund 4.000 Euro war die Grundlage geschaffen, um das Fahrzeug zu entwickeln und die benötigten Materialien anzuschaffen. Gemeinsam richteten die Schüler eine Werkstatt ein, bauten Regale auf, organisierten Werkzeuge und schufen so innerhalb weniger Wochen eine tolle Arbeitsumgebung, die auch künftig für zahlreiche Projekte genutzt werden soll. Beim Wettbewerb in Kaiserslautern belegte das Team der Realschule Plus Ida Oberstein den ersten Platz. Dafür wurden die Schüler mit einem 300-Euro Gutschein belohnt. Von dem Preisgeld soll zum Schuljahresende ein gemeinsamer Ausflug des Teams finanziert werden.
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3: In Bad Kreuznach ist aktuell die Alzeyer Straße zwischen dem Lidl und dem Ofenfreund gesperrt in beide Richtungen. Da gab es einen Unfall, die Feuerwehr ist aber auch schon vor Ort. Aber die Alzeyer Straße an der Stelle auf jeden Fall umfahren. Ansonsten Vorsicht auch noch bitte auf der A61 Richtung Koblenz zwischen der Rastplatz-Trollmühle und Dorsheim. Da besteht Gefahr durch einen defekten LKW auf dem Beschleunigungsstreifen. Es staut sich ebenfalls auf der A61 Richtung Ludwigshafen zwischen Gaubeckelheim und Bornheim. Da ist 1 Kilometer Stau, 10 Minuten braucht ihr da länger als sonst. Dann stockt der Verkehr in der nahe Hochstraße in Niederoberstein. In beide Richtungen sind es da ungefähr 10 Minuten mehr. In Bad Kreuznach stockt der Verkehr in der Dürerstraße stadteinwärts, in der Bosenheimer Straße in beide Richtungen und auch in der Salinenstraße stockt der Verkehr sowie eben auch in der Ringstraße. Da kommen überall 5 bis 10 Minuten obendrauf, die ihr da länger braucht. Schauen wir auf die Blitzer. Da haben wir aktuell einen in der Nahweinstraße in Laubenheim, einen weiteren in der Hauptstraße in Armsheim, in der Bahnhofstraße in Dorn-Dürkheim und auf der A61 bei Waldlaubersheim. Alle weiteren Verkehrsmeldungen, die könnt ihr uns jederzeit in der Redaktion melden unter der 0671 920 88 88 0. Gute Fahrt.
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3: Jetzt am Nachmittag ist es leicht bewölkt, aber immer noch sonnig. So zieht es sich auch durch den gesamten restlichen Tag durch. Und wir können auch jetzt noch mit relativ warmen und hohen Temperaturen rechnen. Wir messen immer noch 30 Grad in Bad Kreuznach am Europaplatz. 29, die sind es in Eckenroth am alten Schulhaus. 27 Grad messen wir in Idar-Oberstein am Edelstein-Museum. Und 26 sind es in Gimpweiler am Sportplatz. Bis zum Wochenende können wir auch noch ähnliche Temperaturen erwarten die nächsten Tage. Erst am Sonntag soll es dann teilweise etwas regnerisch werden und der Regen, der zieht sich dann vor allem hin bis zum Dienstag, da soll dann das meiste runterkommen.
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3: In der nächsten halben Stunde ist wieder von allem was mit dabei. Wir haben zum Beispiel die Glass Animals mit Heat Waves, dann Baby Rexha featuring Faithless mit New Religion, Craig David, Walking Away, Sophie and the Giants, Purple Disco Machine mit Paradise, alles mit dabei.
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Ihr hört eure Antenne um kurz vor 5 und der Feuerwehreinsatz in der Alzeyer Straße ist soeben beendet worden, heißt auch die Sperrung ist wieder aufgehoben. Kommt gut durch und kommt vor allem gut an.

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1: Ich bin Max Wischermann. Schönen guten Tag. Tatverdächtiger nach Sexualdelikt in Ida Oberstein ermittelt. Außerdem in unseren Lokalnachrichten um halb. Vermisster 15-Jähriger aus Langenlohnsheim wohlbehalten gefunden. Spendenaktion für Einsatzkräfte nach Waldbrand gestartet. Und Mehrgenerationenhaus Bad Kreuznach startet monatliches Frauenfrühstück.
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2: Ich bin Thomas Bleskin. Wer wegen Krankheit nicht arbeiten kann, braucht dafür künftig schon ab dem ersten Tag eine Bescheinigung vom Arzt. Union und SPD haben sich auf eine Reihe von Reformen geeinigt, die Bundeskanzler Friedrich Merz und die Spitzen seiner Regierung am Vormittag in Berlin vorgestellt haben.
3: Wegen Krankheit fehlen einfach zu oft zu viele Menschen am Arbeitsplatz, sagt Kanzler Merz. Deshalb fällt die Krankschreibung per Telefon weg und schon ab dem ersten statt bisher ab dem vierten Krankheitstag muss eine Bescheinigung vom Arzt her. Auch Merz findet das hart, aber
4: wir können uns diesen Wettbewerbsnachteil durch lange Abwesenheiten in den Unternehmen nicht länger leisten.
3: Außerdem sollen Arbeitsverträge statt bisher maximal 2 Jahre lang bis zu 4 Jahre lang grundlos befristet werden können. Jan-Henner Reitze, Berlin.
2: Schon vor den schlimmsten Hitzetagen hat es in Deutschland nach Schätzung des Robert-Koch-Instituts in diesem Jahr mehr als 800 hitzebedingte Todesfälle gegeben. Demnach starben rund 500 Menschen im Alter von 85 oder mehr Jahren hitzebedingt. Bei den 75- bis 84-Jährigen waren es etwa 190 Menschen, bei den 65- bis 74-Jährigen geschätzt 80 und bei denen unter 65 Jahren etwa 40. Internationale Ermittler sind nach einem Bericht von Europol erstmals gezielt gegen Online-Netzwerke von Männern vorgegangen, die ihre Partnerinnen betäuben und dann sexuell missbrauchen. Aufnahmen von dem Missbrauch würden sie dann ins Netz stellen. 156 mutmaßliche Opfer und Täter seien identifiziert worden, teilte Europol in Den Haag mit.
5: 274 neue Spuren wurden gefunden und 4 neue Online-Gruppen. Und dort, so Europol, teilen die Männer die Videos vom Missbrauch der bewusstlosen Frauen. Und sie tauschen Erfahrungen aus, geben Tipps und Informationen über die Drogen und Betäubungsmittel, die sie benutzen. Einzelheiten über Opfer und Täter nannte Europol jetzt nicht, weil die Ermittlungen noch laufen. Bettina Fisser, Amsterdam.
2: Zum ersten Mal seit Mai hat Superbenzin der Sorte E10 im bundesweiten Tagesschnitt wieder mehr als 2 Euro gekostet. Gestern, direkt nach dem Ende des Tankrabatts, schlug ein Liter des Kraftstoffs im Schnitt mit 2 Euro und 1 Cent zu Buche, wie der ADAC mitteilte. Diesel blieb auch mit dem Ende des Steuerrabatts unter 2 Euro.
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7: Hier zuerst die Meldung, die Alzeyer Straße ist wieder frei, der Einsatz ist beendet, ihr kommt also wieder durch. Trotzdem, Vorsicht bitte auf der A61 Richtung Ludwigshafen in Höhe vom Rastplatz Minhir West. Da läuft aktuell eine Unfallaufnahme, alle Fahrstreifen sind gesperrt. Aber die Unfallstelle ist über den Standstreifen passierbar, da aber auch bitte auf die Bremse drücken. Und mit ein bisschen Vorsicht unterwegs sein. Da staut sich jetzt mittlerweile auch schon 4 Kilometer zurück, eine halbe Stunde

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1: Es ist und bleibt auch heute den ganzen Tag über sonnig, zwar leicht bewölkt, aber dafür auch die ganze Zeit über trocken. Wir können insgesamt auch heute den ganzen Tag mit Temperaturen bis zu 30 Grad rechnen. Jetzt auch immer noch, denn wir messen auch immer noch 30 Grad in Bad Kreuznach an den Kuschinia-Thermen, 29 in Monzingen am Kindergarten und jeweils 27 sind es in Idar-Oberstein am Alexanderplatz und in Sonnschied an der Evangelischen Kirche. Heute Nacht kühlt es dann aber ordentlich runter, da haben wir dann stellenweise nur noch Temperaturen unter 12 Grad. Also da wird es dann nochmal richtig kühl bei uns.
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1: Na und, habt ihr am Samstag oder heute schon was vor? Wenn noch nicht, dann gerne einmal dranbleiben. In unseren Ausgetipps sage ich euch nämlich gleich, was ihr eventuell unternehmen könnt. Bei dem guten Wetter, was wir aktuell haben, auch noch mit den Temperaturen, die aushaltbar sind, kann man sich auch mal ein bisschen draußen aufhalten.
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0: Denn im Weindorf Wallhausen findet jetzt am Samstag das große Rebenbeben statt. Von Fass zu Fass mit gigantischem Blick über das Nahetal. Charakterstarke Weine von 12 Nahe-Winzern verkosten und dabei echte Typen kennenlernen. Mit von der Partie sind Merck mit alkoholfreien Sekten und leckeren Fruchtsaft-Cocktails, Voldos mit ihrem Foodtruck sowie Pizza Walter aus Wallhausen. In der Dämmerung wird die Tasting Zone zu einer Weinbar und das nächtliche Beben mit den Shakers kann beginnen. Inmitten der Reben die Vibes der Nahe erleben und mit Nahewein das Beben spüren. Tickets für das Rebenbeben sind im Vorverkauf für 50 Euro erhältlich. Die Veranstaltung beginnt am Samstag um 18 Uhr mit dem Tasting. Ab 20 Uhr folgt die Weinparty mit Live-Musik. Der Quatsch Comedy Club, der macht am Samstag Station in Gensingen und bringt jede Menge Stand-Up-Comedy auf die Bühne. Das Erfolgsformat, das begeistert seit mehr als 30 Jahren mit einem abwechslungsreichen Mix aus bekannten Comedians und vielversprechenden Newcomern. Durch den Abend führt ein Moderator, der gemeinsam mit 4 Comedians für beste Unterhaltung sorgt. Jeder Künstler, der bringt seinen eigenen Stil mit, von Alltagsgeschichten über spontane Gags bis hin zu überraschenden Pointen. So ist garantiert für jeden Humor was mit dabei. Die Tickets gibt's ab 37,50 Euro auf eventim.de und die Show beginnt am Samstag um 20 Uhr in der Nahetal Arena in Gensingen. Einlass ist schon ab 18.30 Uhr. Wie historisch sind einige der bekanntesten Gebäude in Bad Kreuznach wirklich? Diese Frage geht der Historiker Dr. Martin Senner heute Abend in seinem Vortrag Fake Monuments in Kreuznach nach. Im Rahmen der Reihe Über den Kirchturm geschaut, beleuchtet er bekannte Bauwerke und Legenden der Stadt, darunter das Fausthaus, das Blücherhaus, die Wallonsche Posthalterei und die Pauluskirche. Dabei zeigt er, welche Geschichten tatsächlich stimmen und welche sich im Laufe der Zeit entwickelt haben. Der Vortrag, der beginnt um 19 Uhr im Gemeindezentrum der Matthäuskirche im Steinweg. Der Eintritt ist frei, Spenden sind willkommen.
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1: Ich bin Max Wischermann. Schönen guten Tag. Nach einem Sexualdelikt in Ida Oberstein hat die Kriminalpolizei einen Tatverdächtigen ermittelt. Die Tat war bereits im Mai in einem Waldstück am Ende der Hohlstraße passiert. Eine 30-jährige Frau hatte sich zuvor über eine Dating-Plattform mit dem Mann verabredet. Nach Angaben der Polizei kam es während des Treffens gegen ihren Willen zu sexuellen Handlungen. Durch umfangreiche Ermittlungen und zahlreiche Hinweise aus der Bevölkerung geriet ein 31-jähriger Mann aus dem Saarland in den Fokus der Ermittler. Bei einer Wohnungsdurchsuchung stellte die Polizei unter anderem Datenträger sowie Kleidung sicher, die der Mann zur Tatzeit getragen haben soll. Die Auswertung der Beweismittel dauert noch an. Die Kriminalpolizei bedankt sich ausdrücklich bei allen Zeugen, deren Hinweise maßgeblich zur Identifizierung des Tatverdächtigen beigetragen haben. Die Suche nach einem vermissten 15-Jährigen aus Langenlohnsheim war erfolgreich. Der Jugendliche hatte am Dienstag eigenständig sein Elternhaus verlassen und war als vermisst gemeldet worden. Die Bad Kreuznacher Polizei hatte daraufhin öffentlich nach ihm gesucht und die Bevölkerung um Hinweise gebeten. Die Fahndung wurde inzwischen beendet. Der Jugendliche konnte im Bereich der Stadt Bingen wohlbehalten aufgefunden werden. Für die rund 600 Einsatzkräfte beim Waldbrand am Roten Fels ist eine Spendenaktion gestartet worden. Landrätin Bettina Dickes hatte in den vergangenen Tagen zahlreiche Rückmeldungen aus der Bevölkerung erhalten. Sachspenden für alle Einsatzkräfte ließen sich laut Kreisverwaltung jedoch nur schwer organisieren. Deshalb nahm die Landrätin Kontakt mit dem Kreisfeuerwehrverband auf. Dieser koordinierte nun eine Spendenaktion. Bettina Dickes:
2: Die Bevölkerung, das war mein Empfinden, hat die Dankbarkeit auch gespürt. Und deswegen bin ich ganz viel angesprochen worden. Ich würde gern was spenden. Ich möchte gern Geld spenden, damit das an die Einsatzkräfte geht. Deswegen habe ich denen, die mich persönlich angesprochen haben, auch immer gesagt, ich glaube, wir gucken, dass wir eine Spendennummer kriegen. Und wenn ihr was Gutes tun wollt, dann machen wir einfach ein Spendenkonto. Wir machen ein großes Fest. Da werden alle eingeladen, die da waren. Und dann ist das eine tolle Sache.
1: Mit den eingehenden Geldern soll ein Helferfest organisiert werden. Eingeladen werden sollen nicht nur Feuerwehrleute, sondern alle Einsatzkräfte, die in den vergangenen Tagen an der Bewältigung des Waldbrandes beteiligt waren. Wer die Aktion unterstützen möchte, kann seine Spende unter dem Verwendungszweck Waldbrand Rotenfels auf das Konto des Kreisfeuerwehrverbands Bad Kreuznach überweisen. Das Mehrgenerationenhaus Bad Kreuznach hat ein neues monatliches Frauenfrühstück angekündigt. Das Angebot startet am übernächsten Montag, am 13. Juli und soll künftig immer am zweiten Montag im Monat stattfinden. Eingeladen sind alle Frauen, unabhängig von ihrer Herkunft. Das Frühstück steht unter dem Motto international, gemeinsam und kostenlos. Das Mehrgenerationenhaus stellt Brötchen und Getränke bereit. Besucherinnen können das Buffet mit kleinen Beiträgen ergänzen. Im Mittelpunkt stehen dabei Gespräche und der persönliche Austausch. Zusätzlich plant das Team des Mehrgenerationenhauses regelmäßige Informationen zu verschiedenen Frauenthemen anzubieten. Zum Auftakt informiert die Beauftragte für Chancengleichheit des Jobcenters Anke Altmaier über Möglichkeiten und Jobperspektiven auf dem Arbeitsmarkt. Eine Anmeldung ist für das Frauenfrühstück in Bad Kreuznach nicht erforderlich.
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4: Die Unfallaufnahme auf der A61 Richtung Ludwigshafen läuft weiter in Höhe des Rastplatz Main hier. West, da ist der linke Fahrsteifen gesperrt, aber soll auch nicht mehr ganz so lange dauern. Der Stau hat sich auch schon etwas aufgelöst, sind aber trotzdem noch 3 Kilometer Stau. 15 Minuten kommen da ungefähr nochmal oben drauf. In der nahe Hochstraße in Ida-Oberstein stockt der Verkehr weiterhin in beide Richtungen. 10 Minuten müsst ihr da jeweils mehr einrechnen. Geblitzt wird in der nahe Weinstraße in Laubenheim und auf der A61 bei Waldlaubersheim. Und alles, was ihr noch gesehen habt, könnt ihr uns jederzeit melden unter der 0671 920 88 88 0. Gute Fahrt!
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4: Es ist und bleibt bewölkt, jetzt über den Nachmittag bis zum Abend hin. In der Nacht klart es dann etwas auf und kühlt auch ordentlich runter. Da können wir teilweise nur noch mit Höchsttemperaturen bis zu 12 Grad rechnen. Also heute Nacht wird es wirklich richtig kühl bei uns in der Region. Die nächsten Tage sehen ähnlich aus wie heute, eine leichte Bewölkung, hin und wieder Sonnenschein und Temperaturen an die 30 Grad Marke ran. Aktuell messen wir auch noch 29 Grad in Bad Kreuznach am Radonstollen und jeweils 27 Grad in Bingen am Mäuseturm, in Niederoberstein an der Edelsteiner Lebenswelt und auch in Bärenbach an der Burgruine Naumburg 27 Grad.
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4: Jeder hat es bestimmt schon mal erlebt. Man hat Zähne geputzt und dann wird einem irgendwie was zu essen angeboten oder einen Orangensaft oder sonstiges. Und man denkt sich einfach, oh nee, vielleicht warte ich einfach noch einen Moment oder trinke ein bisschen Wasser vorher. Weil nach dem Zähneputzen schmeckt irgendwie alles einfach nur bitter. Aber wieso? Wie kommt das? Klären wir gleich in unserer schlauen Frage.
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0: Morgens aufstehen, Zähne putzen und dann was frühstücken. Vielleicht noch einen Orangensaft, den man ja morgens ganz gerne trinkt, dazu. Oh, schmeckt das bitter nach dem Zähneputzen. Aber warum? Fragt sich Christian aus Ida Oberstein. Thorsten Subert hat die Antwort.
1: Hä? Ich hab gar nichts verstanden.
2: Wir schmecken hauptsächlich mit der Zunge. Dort befinden sich die meisten sogenannten Geschmacksknospen. Neben den eher unbekannten Geschmacksrichtungen Fett und Umami, also Würze, können wir aber nur vier grobe Geschmacksrichtungen unterscheiden. Süß, salzig, sauer und bitter. Nach dem Zähneputzen scheint jedoch alles bitter zu sein. Die Ursache liegt in den Zusätzen unserer Zahnpflegemittel. Zahnpasta enthält Substanzen, die Bakterien zerstören und die Zähne härten. Eines dieser Mittel nennt sich Chlorhexidin. Es hat eine antibakterielle Wirkung und einen riesigen Vorteil. Es bleibt auf den Zähnen und den Schleimhäuten haften. Dadurch kann es dort länger wirken. Leider verursacht das auch Nebenwirkungen. So kann dieser Zusatz eine Störung der Geschmacksempfindung bewirken. Vor allem natürlich im vorderen Mundraum, wo unsere Zunge süß und salzig schmeckt. Im hinteren Mundraum putzen wir ja nicht ganz so intensiv, sodass uns sauer und bitter eben weiterhin erhalten bleiben. Nach dem Zähneputzen schmeckt also nicht das Essen komisch, wir können es einfach nur nicht mehr entsprechend wahrnehmen.
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1: Ich bin Max Wischermann. Schönen guten Tag. Tatverdächtiger nach Sexualdelikt in Ida Oberstein ermittelt. Außerdem in unseren Lokalnachrichten um halb. Vermisster 15-Jähriger aus Langenlohnsheim wohlbehalten gefunden. Spendenaktion für Einsatzkräfte nach Waldbrand gestartet. Und Mehrgenerationenhaus Bad Kreuznach startet monatliches Frauenfrühstück.
0: Und jetzt das Neueste aus Deutschland und der Welt.
2: Ich bin Thomas Bleski. Die Bundesregierung will die Regelungen zu Krankschreibungen verschärfen. Wer sich krank meldet, soll schon ab dem ersten Tag eine Bescheinigung vom Arzt vorlegen müssen. Die Krankschreibung per Telefon fällt den Plänen zufolge weg. Ärztevertreter und Opposition sind empört.
3: Wer hustet, gehört ins Bett und nicht ins Wartezimmer einer Arztpraxis, um sich krankschreiben zu lassen. Ob Kassenärztliche Bundesvereinigung, Hausärzteverband oder Grüne und Linkspartei, die offizielle Krankschreibung ab dem ersten statt wie bisher ab dem vierten Krankheitstag wird als Schikane kritisiert. Geändert werden soll die Vorgabe dazu im Entgeltfortzahlungsgesetz. Arbeitgebern und Gewerkschaften die Möglichkeit bleiben, etwa in Tarifverträgen weiter die alte Regelung zu vereinbaren. Unklar ist noch, ab wann die Änderung genau greifen soll. Jan-Henna Reitze, Berlin.
2: Zum Beginn der Getreideernte beklagen Deutschlands Landwirte steigende Kosten und die Folgen der jüngsten Hitzewelle. Bauernpräsident Ruckwied warnte vor möglichen Ertragseinbußen, vor allem beim Weizen. Zugleich sprach er sich gegen eine Abschaffung der Minijobs aus, auf die viele Betriebe während der Ernte angewiesen seien. Außerdem forderte der Bauernverband, den Tankrabatt für Agrardiesel bis Ende November zu verlängern. Zum Fußball. Nach dem WM aus der deutschen Nationalmannschaft soll die DFB-Spitze laut einem Medienbericht Julian Nagelsmann den Rücktritt nahegelegt haben. Die Bild berichtet über ein mehrstündiges Gespräch des Bundestrainers mit den Spitzenfunktionären des Verbands.
4: Julian Nagelsmann soll sich Bedenkzeit erbeten haben, aber alles klingt danach, als ob seine Ablösung beschlossene Sache ist. Das meldet auch die Frankfurter Rundschau. Angeblich soll bis zum Wochenende alles durch sein. Vom DFB kam bisher keine Erklärung dazu. An der Sitzung in der Verbandszentrale sollen neben Nagelsmann Präsident Neuendorf, Geschäftsführer Rettig, Rudi Völler, der Sportdirektor und Ligaboss Watzke teilgenommen haben. Nagelsmanns Vertrag läuft noch bis 2028. Als möglicher Nachfolger wird ja Jürgen Klopp heiß gehandelt. Thomas Thonfeld, Sportredaktion.
2: Bei der Fußball-Weltmeisterschaft stehen heute drei weitere 16-Finalspiele auf dem Programm. Mitfavorit Spanien trifft auf Österreich, Portugal und Kroatien spielen gegeneinander und die Schweiz fordert das Überraschungsteam aus Algerien heraus.
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6: Ihr kommt gut durch aktuell, aber es wird weiterhin geblitzt. Auf der A61 bei Waldlaubersheim, in der Straße auf der Ida in Ida Oberstein und in der Naheweinstraße in Laubenheim. Alle weiteren Meldungen gerne an die 0671 920 88 88 0. Gute Fahrt.
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6: Heute wird es den ganzen Tag über weiterhin überwiegend trocken bleiben. Hin und wieder kann mal so ein bisschen Nieselregen an der einen oder anderen Stelle runterkommen, aber da wirklich nicht viel. Also so richtig schauern soll es heute eigentlich nicht. Die nächsten Tage sehen auch trocken aus mit Temperaturen zwischen 27 und 30 Grad. In der Nacht kühlt es dann auch immer ordentlich ab. Das heißt, so richtig heiße Nächte haben wir jetzt auch nicht mehr. Schauen wir auf die aktuellen Temperaturen. Die liegen bei 28 Grad in

0: Deswegen gleich nochmal die neuesten Updates für euch im WM-Ticker.
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0: Hip to be square hier auf der Antenne. Und ich würde sagen, es wird mal wieder Zeit, auf die Fußball-WM zu schauen. Und es gibt leider nicht nur gute Nachrichten.
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0: Aber ich würde sagen, wir schauen erstmal auf die aktuellsten Ergebnisse. Gestern um 18 Uhr haben England gegen Kongo gespielt. Da hat England gewonnen mit 2:1 und wird jetzt als nächstes Spiel gegen Mexiko antreten. Dann haben Belgien gegen Senegal gespielt. Nach der Verlängerung ging es dann 3:2 aus. Vorher stand es 2:2. Belgien hat gewonnen. Und um 2 Uhr nachts war dann noch das Spiel USA gegen Bosnien-Herzegowina. Da hat die USA mit 2:0 gewonnen und wird jetzt als nächstes gegen Belgien antreten müssen. Nach dem Spiel bzw. nach dem 2:0 Sieg Mexikos gegen Ecuador und damit auch dem Einzug ins WM-Achtelfinale sind die Feierlichkeiten in Mexiko-Stadt in einer Tragödie geendet. Bei den Massenfeiern kamen 4 Menschen ums Leben. Nach Behördenangaben starben 3 Menschen an den Folgen von Erstickung in der Menschenmenge. Ein weiterer Mann, der erlitt einen epileptischen Anfall und starb später im Krankenhaus. Zudem mussten mehr als 1600 Menschen medizinisch versorgt werden. 28 von ihnen kamen in Krankenhäuser und die Behörden riefen dazu auf, die weiteren WM-Feiern verantwortungsvoll zu gestalten. Und auch mit Julian Nagelsmann geht es jetzt langsam zu Ende. Aus mehreren Medienberichten geht hervor, dass die DFB-Spitze Nagelsmann einen Rücktritt nahegelegt hätte. Es habe wohl ein mehrstündiges Gespräch gegeben, aber es wirkt, als wäre es jetzt auch schon beschlossene Sache, dass er gehen muss. Diese Woche soll das Ding schon in trockenen Tüchern sein. Der Vertrag von Nagelsmann, der läuft eigentlich noch bis 2028. Als Nachfolger wird aktuell Jürgen Klopp vermutet. Heute Abend spielen Spanien gegen Österreich um 21 Uhr, um 1 Uhr dann Portugal gegen Kroatien und um 5 Uhr die Schweiz gegen Algerien. Und die Ergebnisse hört ihr dann spätestens morgen ab 8.10 Uhr bei meinem Kollegen Thorsten Subert im nächsten Antenne-WM-Ticker.
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1: Ich bin Max Wischermann. Schönen guten Tag. Nach einem Sexualdelikt in Ida Oberstein hat die Kriminalpolizei einen Tatverdächtigen ermittelt. Die Tat war bereits im Mai in einem Waldstück am Ende der Hohlstraße passiert. Eine 30-jährige Frau hatte sich zuvor über eine Dating-Plattform mit dem Mann verabredet. Nach Angaben der Polizei kam es während des Treffens gegen ihren Willen zu sexuellen Handlungen. Durch umfangreiche Ermittlungen und zahlreiche Hinweise aus der Bevölkerung geriet ein 31-jähriger Mann aus dem Saarland in den Fokus der Ermittler. Bei einer Wohnungsdurchsuchung stellte die Polizei unter anderem Datenträger sowie Kleidung sicher, die der Mann zur Tatzeit getragen haben soll. Die Auswertung der Beweismittel dauert noch an. Die Kriminalpolizei bedankt sich ausdrücklich bei allen Zeugen, deren Hinweise maßgeblich zur Identifizierung des Tatverdächtigen beigetragen haben. Die Suche nach einem vermissten 15-Jährigen aus Langenlohnsheim war erfolgreich. Der Jugendliche hatte am Dienstag eigenständig sein Elternhaus verlassen und war als vermisst gemeldet worden. Die Bad Kreuznacher Polizei hatte daraufhin öffentlich nach ihm gesucht und die Bevölkerung um Hinweise gebeten. Die Fahndung wurde inzwischen beendet. Der Jugendliche konnte im Bereich der Stadt Bingen wohlbehalten aufgefunden werden. Für die rund 600 Einsatzkräfte beim Waldbrand am Roten Fels ist eine Spendenaktion gestartet worden. Landrätin Bettina Dickes hatte in den vergangenen Tagen zahlreiche Rückmeldungen aus der Bevölkerung erhalten. Sachspenden für alle Einsatzkräfte ließen sich laut Kreisverwaltung jedoch nur schwer organisieren. Deshalb nahm die Landrätin Kontakt mit dem Kreisfeuerwehrverband auf. Dieser koordinierte nun eine Spendenaktion. Bettina Dickes:
2: Die Bevölkerung, das war mein Empfinden, hat die Dankbarkeit auch gespürt. Und deswegen bin ich ganz viel angesprochen worden. Ich würde gern was spenden. Ich möchte gern Geld spenden, damit das an die Einsatzkräfte geht. Deswegen habe ich denen, die mich persönlich angesprochen haben, auch immer gesagt, ich glaube, wir gucken, dass wir eine Spendennummer kriegen. Und wenn ihr was Gutes tun wollt, dann machen wir einfach ein Spendenkonto. Wir machen ein großes Fest. Da werden alle eingeladen, die da waren. Und dann ist das eine tolle Sache.
1: Mit den eingehenden Geldern soll ein Helferfest organisiert werden. Eingeladen werden sollen nicht nur Feuerwehrleute, sondern alle Einsatzkräfte, die in den vergangenen Tagen an der Bewältigung des Waldbrandes beteiligt waren. Wer die Aktion unterstützen möchte, kann seine Spende unter dem Verwendungszweck Waldbrand Rotenfels auf das Konto des Kreisfeuerwehrverbands Bad Kreuznach überweisen. Das Mehrgenerationenhaus Bad Kreuznach hat ein neues monatliches Frauenfrühstück angekündigt. Das Angebot startet am übernächsten Montag, am 13. Juli und soll künftig immer am zweiten Montag im Monat stattfinden. Eingeladen sind alle Frauen, unabhängig von ihrer Herkunft. Das Frühstück steht unter dem Motto international, gemeinsam und kostenlos. Das Mehrgenerationenhaus stellt Brötchen und Getränke bereit. Besucherinnen können das Buffet mit kleinen Beiträgen ergänzen. Im Mittelpunkt stehen dabei Gespräche und der persönliche Austausch. Zusätzlich plant das Team des Mehrgenerationenhauses, regelmäßige Informationen zu verschiedenen Frauenthemen anzubieten. Zum Auftakt informiert die Beauftragte für Chancengleichheit des Jobcenters Anke Altmaier über Möglichkeiten und Jobperspektiven auf dem Arbeitsmarkt. Eine Anmeldung ist für das Frauenfrühstück in Bad Kreuznach nicht erforderlich.
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3: Am Morgen noch zeigte sich der DAX etwas müde, doch im Sitzungsverlauf ist das Börsenbarometer richtig aufgewacht. Zwischenzeitlich erreichte der DAX einen neuen Rekordstand von 25.655 Punkten. Zu Sitzungsende lag er bei 25.580 Punkten. Das waren 2,2% mehr als gestern. Der Grund: neue US-Arbeitsmarktdaten sind schwächer als erwartet ausgefallen. Das deutet stark darauf hin, dass die US-Notenbank von einer möglichen Leitzinserhöhung absehen wird. Erleichterung an der Wall Street: der Dow Jones Index befand sich am Nachmittag ebenfalls auf Rekordjagd. Hier favorisierten die Anleger Bayer, Vonovia und Rheinmetall. Etwas deutlicher verloren haben dagegen Infineon und Hochtief. Der Euro hat sich am Abend auf 1,1445 verbessert. Aus Frankfurt, Klaus Bente.
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5: Es wird geblitzt auf der Ida in Ida Oberstein, in der Nahe Weinstraße in Laubenheim und auf der A61 bei Waldlaubersheim. Sonst habt ihr freie Fahrt. Falls ihr noch irgendwas gesehen habt, Blitzer oder auch Staus, gerne immer melden unter der 0671 920 88 88 0. Gute Fahrt.
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5: Der heutige Tag endet so, wie er angefangen hat, mit einer leichten Bewölkung und Sonnenschein. Die langen Temperaturen kühlen auch langsam, aber sicher ab. So richtig schnell geht es jetzt am Abend nicht, aber wir messen 22 Grad nur noch in Bad Kreuznach am Antenne-Funkhaus und in Münsterappel, genauso wie in Mittelrheidenbach an der Christophäuskirche. Und 21 Grad sind es nur noch in Niederoberstein am Bahnhofsvorplatz. In der Nacht kühlt es dann nochmal ordentlich runter. Da können wir stellenweise nur noch mit Höchsttemperaturen bis zu 12 Grad rechnen. Und der morgige Tag ist dann allgemein auch nur bis zu 27 Grad, die wir erwarten können. Also deutlich kühler als heute.
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5: Ab 19 Uhr erwartet euch hier unsere Show Back to the 80s. Also 2 Stunden voll mit 80ern gefüllt. Bevor das aber der Fall ist, hören wir noch ein bisschen aktuellere Musik, würde ich sagen. Harry Styles mit American Girls zum Beispiel. Amy McDonald ist jetzt nicht ganz so aktuell mit This is the Life oder Michael Patrick Kelly mit The One hier.
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1: Ich bin Max Wischermann. Schönen guten Tag. Tatverdächtiger nach Sexualdelikt in Ida Oberstein ermittelt. Außerdem in unseren Lokalnachrichten um halb. Vermisster 15-Jähriger aus Langenlonsheim wohlbehalten gefunden. Spendenaktion für Einsatzkräfte nach Waldbrand gestartet. Und Mehrgenerationenhaus Bad Kreuznach startet monatliches Frauenfrühstück.
0: Und jetzt das Neueste aus Deutschland und der Welt.
2: Ich bin Thomas Bleski. Die Regeln für Krankschreibungen von Beschäftigten sollen nach Plänen der Schwarz-Roten Koalition verschärft werden. Eingeführt werden soll die verpflichtende Vorlage einer Arbeitsunfähigkeitsbescheinigung schon ab dem ersten Tag der Erkrankung. Das teilten Union und SPD nach Beschlüssen des Koalitionsausschusses mit.
3: Wer morgens mit Übelkeit aufwacht, kann nicht mehr beim Arbeitgeber anrufen, sich krank melden und dann auskurieren, sondern muss sich stattdessen zum Arzt schleppen. Kritik daran, Regeln in Sachen Krankschreibung zu verschärfen, kommt zum Beispiel von der SPD aus den Ländern. Sowieso schon überlastete Hausärzte erwarten noch mehr Patienten. Der Bund der Steuerzahler nennt die geplante Steuerreform mit einem Umfang von 10 Milliarden Euro viel zu klein für eine spürbare Entlastung. Lob für das Gesamtpaket kommt dagegen vom Arbeitgeberverband, der von einem überfälligen Kurswechsel spricht. Jan-Henner Reitze, Berlin.
2: Zum ersten Mal seit Mai hat Superbenzin der Sorte E10 im bundesweiten Tagesschnitt wieder mehr als 2 Euro gekostet. Gestern, direkt nach dem Ende des Tankrabatts, schlug ein Liter laut ADAC im Schnitt mit 2 Euro und einem Cent zu Buche.
4: Auch wenn es nur 17 Cent pro Liter waren, die der Tankrabatt ausgemacht hat, dass jetzt wieder eine 2 vor dem Komma steht, ist bitter für Autofahrer und der höchste Tageswert seit dem 5. Mai. Diesel blieb im bundesweiten Schnitt gestern zwar noch unter 2 Euro, allerdings nur knapp. Im Vergleich zu Dienstag stiegen die Preise für E10 damit nach dem Tankrabatt um gut 9, Diesel um 10 Cent. Das ist zwar deutlich weniger als der weggefallene Steuerrabatt, allerdings hatten die Preise auch schon vorher zugelegt. Die Mineralölkonzerne hatten das mit der gestiegenen Nachfrage erklärt. Diana Kramer, Nachrichtenredaktion.
2: Das Feuer in einem Krankenhaus in Ludwigslust ist wohl in einem Patientenzimmer der Gefäßchirurgiestation ausgebrochen. Das teilte eine Sprecherin des Landkreises mit. Bei dem Brand des Dachstuhls sind am frühen Morgen 2 Menschen ums Leben gekommen. Laut Auskunft des Landrats lag einer der Verstorbenen im Patientenzimmer, in dem das Feuer ausbrach, der andere im Nachbarzimmer. Dazu hat es einen Verletzten mit Rauchgasvergiftung gegeben. Und zum Sport, Fußball. Nach dem WM-Aus der deutschen Nationalmannschaft soll die DFB-Spitze laut einem Medienbericht Julian Nagelsmann den Rücktritt nahegelegt haben. Die Bild berichtet über ein mehrstündiges Gespräch des Bundestrainers mit den Spitzenfunktionären des Verbands. Nagelsmann habe sich demnach Bedenkzeit erbeten. Der Deutsche Fußballbund äußerte sich bisher nicht dazu.
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1: Ich bin Max Wischermann. Schönen guten Tag. Nach einem Sexualdelikt in Ida Oberstein hat die Kriminalpolizei einen Tatverdächtigen ermittelt. Die Tat war bereits im Mai in einem Waldstück am Ende der Hohlstraße passiert. Eine 30-jährige Frau hatte sich zuvor über eine Dating-Plattform mit dem Mann verabredet. Nach Angaben der Polizei kam es während des Treffens gegen ihren Willen zu sexuellen Handlungen. Durch umfangreiche Ermittlungen und zahlreiche Hinweise aus der Bevölkerung geriet ein 31-jähriger Mann aus dem Saarland in den Fokus der Ermittler. Bei einer Wohnungsdurchsuchung stellte die Polizei unter anderem Datenträger sowie Kleidung sicher, die der Mann zur Tatzeit getragen haben soll. Die Auswertung der Beweismittel dauert noch an. Die Kriminalpolizei bedankt sich ausdrücklich bei allen Zeugen, deren Hinweise maßgeblich zur Identifizierung des Tatverdächtigen beigetragen haben. Die Suche nach einem vermissten 15-Jährigen aus Langenlohnsheim war erfolgreich. Der Jugendliche hatte am Dienstag eigenständig sein Elternhaus verlassen und war als vermisst gemeldet worden. Die Bad Kreuznacher Polizei hatte daraufhin öffentlich nach ihm gesucht und die Bevölkerung um Hinweise gebeten. Die Fahndung wurde inzwischen beendet. Der Jugendliche konnte im Bereich der Stadt Bingen wohlbehalten aufgefunden werden. Für die rund 600 Einsatzkräfte beim Waldbrand am Roten Fels ist eine Spendenaktion gestartet worden. Landrätin Bettina Dickes hatte in den vergangenen Tagen zahlreiche Rückmeldungen aus der Bevölkerung erhalten. Sachspenden für alle Einsatzkräfte ließen sich laut Kreisverwaltung jedoch nur schwer organisieren. Deshalb nahm die Landrätin Kontakt mit dem Kreisfeuerwehrverband auf. Dieser koordinierte nun eine Spendenaktion. Bettina Dickes.
2: Die Bevölkerung, das war mein Empfinden, hat die Dankbarkeit auch gespürt. Und deswegen bin ich ganz viel angesprochen worden. Ich würde gern was spenden. Ich möchte gern Geld spenden, damit das an die Einsatzkräfte geht. Deswegen habe ich denen, die mich persönlich angesprochen haben, auch immer gesagt, ich glaube, wir gucken, dass wir eine Spendennummer kriegen. Und wenn ihr was Gutes tun wollt, dann machen wir einfach ein Spendenkonto. Wir machen ein großes Fest. Da werden alle eingeladen, die da waren. Und dann ist das eine tolle Sache.
1: Mit den eingehenden Geldern soll ein Helferfest organisiert werden. Eingeladen werden sollen nicht nur Feuerwehrleute, sondern alle Einsatzkräfte, die in den vergangenen Tagen an der Bewältigung des Waldbrandes beteiligt waren. Wer die Aktion unterstützen möchte, kann seine Spende unter dem Verwendungszweck Waldbrand Rotenfels auf das Konto des Kreisfeuerwehrverbands Bad Kreuznach überweisen. Das Mehrgenerationenhaus Bad Kreuznach hat ein neues monatliches Frauenfrühstück angekündigt. Das Angebot startet am übernächsten Montag, am 13. Juli und soll künftig immer am zweiten Montag im Monat stattfinden. Eingeladen sind alle Frauen, unabhängig von ihrer Herkunft. Das Frühstück steht unter dem Motto international, gemeinsam und kostenlos. Das Mehrgenerationenhaus stellt Brötchen und Getränke bereit. Besucherinnen können das Buffet mit kleinen Beiträgen ergänzen. Im Mittelpunkt stehen dabei Gespräche und der persönliche Austausch. Zusätzlich plant das Team des Mehrgenerationenhauses regelmäßige Informationen zu verschiedenen Frauenthemen anzubieten. Zum Auftakt informiert die Beauftragte für Chancengleichheit des Jobcenters Anke Altmaier über Möglichkeiten und Jobperspektiven auf dem Arbeitsmarkt. Eine Anmeldung ist für das Frauenfrühstück in Bad Kreuznach nicht erforderlich.
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1: Ich bin Thomas Bleskin. Die Bundesregierung will die Regelungen zu Krankschreibungen verschärfen. Wer sich krank meldet, soll schon ab dem ersten Tag eine Bescheinigung vom Arzt vorlegen müssen. Die Krankschreibung per Telefon fällt den Plänen zufolge weg. Ärztevertreter und Opposition sind empört.
2: Wer hustet, gehört ins Bett und nicht ins Wartezimmer einer Arztpraxis, um sich krankschreiben zu lassen. Ob Kassenärztliche Bundesvereinigung, Hausärzteverband oder Grüne und Linkspartei, die offizielle Krankschreibung ab dem ersten statt wie bisher ab dem vierten Krankheitstag wird als Schikane kritisiert. Geändert werden soll die Vorgabe dazu im Entgeltfortzahlungsgesetz. Arbeitgebern und Gewerkschaften die Möglichkeit bleiben, etwa in Tarifverträgen weiter die alte Regelung zu vereinbaren. Unklar ist noch, ab wann die Änderung genau greifen soll. Jan-Henner Reitze, Berlin.
1: Zum Beginn der Getreideernte beklagen Deutschlands Landwirte steigende Kosten und die Folgen der jüngsten Hitzewelle. Bauernpräsident Ruckwied warnte vor möglichen Ertragseinbußen, vor allem beim Weizen. Zugleich sprach er sich gegen eine Abschaffung der Minijobs aus, auf die viele Betriebe während der Ernte angewiesen seien. Außerdem forderte der Bauernverband, den Tankrabatt für Agrardiesel bis Ende November zu verlängern. Zum Fußball. Nach dem WM aus der deutschen Nationalmannschaft soll die DFB-Spitze laut einem Medienbericht Julian Nagelsmann den Rücktritt nahegelegt haben. Die Bild berichtet über ein mehrstündiges Gespräch des Bundestrainers mit den Spitzenfunktionären des Verbands.
3: Julian Nagelsmann soll sich Bedenkzeit erbeten haben, aber alles klingt danach, als ob seine Ablösung beschlossene Sache ist. Das meldet auch die Frankfurter Rundschau. Angeblich soll bis zum Wochenende alles durch sein. Vom DFB kam bisher keine Erklärung dazu. An der Sitzung in der Verbandszentrale sollen neben Nagelsmann Präsident Neuendorf, Geschäftsführer Rettig, Rudi Völler, der Sportdirektor und Ligaboss Watzke teilgenommen haben. Nagelsmanns Vertrag läuft noch bis 2028. Als möglicher Nachfolger wird ja Jürgen Klopp heiß gehandelt. Thomas Thonfeld, Sportredaktion.
1: Bei der Fußball-Weltmeisterschaft stehen heute drei weitere 16-Finalspiele auf dem Programm. Mitfavorit Spanien trifft auf Österreich, Portugal und Kroatien spielen gegeneinander und die Schweiz fordert das Überraschungsteam aus Algerien heraus.
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1: Ich bin Thomas Bleski. Die Regeln für Krankschreibungen von Beschäftigten sollen nach Plänen der Schwarz-Roten Koalition verschärft werden. Eingeführt werden soll die verpflichtende Vorlage einer Arbeitsunfähigkeitsbescheinigung schon ab dem ersten Tag der Erkrankung. Das teilten Union und SPD nach Beschlüssen des Koalitionsausschusses mit.
2: Wer morgens mit Übelkeit aufwacht, kann nicht mehr beim Arbeitgeber anrufen, sich krank melden und dann auskurieren, sondern muss sich stattdessen zum Arzt schleppen. Kritik daran, Regeln in Sachen Krankschreibung zu verschärfen, kommt zum Beispiel von der SPD aus den Ländern. Sowieso schon überlastete Hausärzte erwarten noch mehr Patienten. Der Bund der Steuerzahler nennt die geplante Steuerreform mit einem Umfang von 10 Milliarden Euro viel zu klein für eine spürbare Entlastung. Lob für das Gesamtpaket kommt dagegen vom Arbeitgeberverband, der von einem überfälligen Kurswechsel spricht. Jan-Henner Reitze, Berlin.
1: Zum ersten Mal seit Mai hat Superbenzin der Sorte E10 im bundesweiten Tagesschnitt wieder mehr als 2 Euro gekostet. Gestern, direkt nach dem Ende des Tankrabatts, schlug ein Liter laut ADAC im Schnitt mit 2 Euro und einem Cent zu Buche.
3: Auch wenn es nur 17 Cent pro Liter waren, die der Tankrabatt ausgemacht hat, dass jetzt wieder eine 2 vor dem Komma steht, ist bitter für Autofahrer und der höchste Tageswert seit dem 5. Mai. Diesel blieb im bundesweiten Schnitt gestern zwar noch unter 2 Euro, allerdings nur knapp. Im Vergleich zu Dienstag stiegen die Preise für E10 damit nach dem Tankrabatt um gut 9, Diesel um 10 Cent. Das ist zwar deutlich weniger als der weggefallene Steuerrabatt, allerdings hatten die Preise auch schon vorher zugelegt. Die Mineralölkonzerne hatten das mit der gestiegenen Nachfrage erklärt. Diana Kramer, Nachrichtenredaktion.
1: Das Feuer in einem Krankenhaus in Ludwigslust ist wohl in einem Patientenzimmer der Gefäßchirurgiestation ausgebrochen. Das teilte eine Sprecherin des Landkreises mit. Bei dem Brand des Dachstuhls sind am frühen Morgen 2 Menschen ums Leben gekommen. Laut Auskunft des Landrats lag einer der Verstorbenen im Patientenzimmer, in dem das Feuer ausbrach, der andere im Nachbarzimmer. Dazu hat es einen Verletzten mit Rauchgasvergiftung gegeben. Und zum Sport, Fußball. Nach dem WM-Aus der deutschen Nationalmannschaft soll die DFB-Spitze laut einem Medienbericht Julian Nagelsmann den Rücktritt nahegelegt haben. Die Bild berichtet über ein mehrstündiges Gespräch des Bundestrainers mit den Spitzenfunktionären des Verbands. Nagelsmann habe sich demnach Bedenkzeit erbeten. Der Deutsche Fußballbund äußerte sich bisher nicht dazu.
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1: Ich bin Katrin Müller. Mit Steuerentlastungen von 10 Milliarden Euro, flexibleren Arbeitsverträgen und massivem Abbau von Bürokratie wollen Union und SPD Deutschland aus der Krise führen. Im Koalitionsausschuss verständigten sich die Spitzen der Regierungsparteien auf ein Reformpaket mit 34 Punkten, das auch die bereits in die Wege geleiteten Reformen in den Bereichen Rente und Gesundheit umfasst. Kanzler Friedrich Merz hat dazu im ZDF Stellung bezogen.
2: Wir haben damit einen Kompromiss gemacht. Das haben ja auch viele gesagt, die in diesem Bereich verdienen. Macht das, das können wir bezahlen. Wir entlasten dafür die unteren und mittleren Einkommen. Ich sag mal, für eine Familie mit 60.000 Euro Einkommen, zwei Kindern sind das 600 Euro im Jahr, die wir da entlasten. Mehr war nicht möglich, aber das machen wir.
1: Merz hofft, dass die Konjunktur auch durch die Reformen wieder Fahrt aufnimmt und das Wachstum im kommenden Jahr mehr als 1% beträgt. Der Deutsche Wetterdienst hat den vorläufigen Temperaturrekord der jüngsten Hitzewelle nach oben korrigiert. Demnach wurden am vergangenen Samstag in Möckern-Drewitz in Sachsen-Anhalt 41,8 Grad gemessen und damit 0,1 Grad mehr als zunächst im brandenburgischen Koschen-Neiße-Münde. Grund ist nach Angaben des DWD eine nachträglich entdeckte Messlücke. Das Aus von Julian Nagelsmann als Bundestrainer der Fußballnationalmannschaft rückt offenbar näher. Wie die Bild berichtet, soll die DFB-Spitze Nagelsmann in einer dreistündigen Sitzung in Frankfurt einen Rücktritt nahegelegt haben. Das DFB-Team war bei der WM Anfang der Woche im 16. Finale an Paraguay gescheitert.
3: Julian Nagelsmann soll sich Bedenkzeit erbeten haben, aber alles klingt danach, als ob seine Ablösung beschlossene Sache ist. Das meldet auch die Frankfurter Rundschau. Angeblich soll bis zum Wochenende alles durch sein. Vom DFB kam bisher keine Erklärung dazu. An der Sitzung in der Verbandszentrale sollen neben Nagelsmann Präsident Neuendorf, Geschäftsführer Rettig, Rudi Völler, der Sportdirektor und Ligaboss Watzke teilgenommen haben. Nagelsmanns Vertrag läuft noch bis 2028. Als möglicher Nachfolger wird ja Jürgen Klopp heiß gehandelt. Thomas Thonfeld, Sportredaktion.
1: Zum Tennis. Alexander Zverev steht beim Tennisturnier in Wimbledon in der dritten Runde. Der French Open-Sieger gewann gegen den Franzosen Valentin Royer in 3 Sätzen. Ebenfalls weiter ist Jan-Lennard Struff. Er setzte sich in 5 Sätzen gegen den US-Amerikaner Brandon Nakashima durch.
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1: Ich bin Katrin Müller. Nach monatelangem Ringen hat sich die Bundesregierung auf eine Steuerreform geeinigt. Entlastet werden sollen kleine und mittlere Einkommen. Mehr Steuern soll im Gegenzug bezahlen, wer besonders viel verdient. Bundeskanzler Friedrich Merz sieht darin einen wichtigen Baustein beim Weg aus der Krise. Wirtschaftsverbände und Opposition sind dagegen wenig begeistert.
2: Eine Familie mit zwei Kindern und einem Jahreseinkommen von 60.000 Euro soll durch die Reform 600 Euro pro Jahr mehr übrig behalten, auch durch mehr Kindergeld. 10 Milliarden Euro kostet das unterm Strich, finanziert durch höhere Steuersätze für Spitzenverdiener, mehr Steuern auf Minijobs und dass Handwerkerrechnungen weniger stark von der Steuer abgesetzt werden können. Diese Reform ist viel zu klein und bringt letztlich nichts, sind sich Steuerzahlerbund, AfD und Grüne einig. Jan-Henner Reitze, Berlin.
1: Zum ersten Mal seit Mai hat Superbenzin der Sorte E10 im bundesweiten Tagesschnitt wieder mehr als 2 Euro gekostet. Am Dienstag, direkt nach dem Ende des Tankrabatts, schlug ein Liter des Kraftstoffs im Schnitt mit gut 2 Euro zu Buche. Das hat der ADAC jetzt mitgeteilt.
3: Auch wenn es nur 17 Cent pro Liter waren, die der Tankrabatt ausgemacht hat, dass jetzt wieder eine 2 vor dem Komma steht, ist bitter für Autofahrer. Diesel blieb im bundesweiten Schnitt gestern zwar noch unter 2 Euro, allerdings nur knapp. Im Vergleich zu Dienstag stiegen die Preise für E10 damit nach dem Tankrabatt um gut 9, Diesel um 10 Cent. Das ist zwar deutlich weniger als der weggefallene Steuerrabatt, allerdings hatten die Preise auch schon vorher zugelegt. Diana Kramer, Nachrichtenredaktion.
1: Die Gewerkschaft Verdi ruft in den laufenden Tarifverhandlungen im Handel auch an diesem Freitag wieder zu bundesweiten Warnstreiks auf. In Dortmund, Berlin, Wiesbaden, Hannover, Oldenburg, Braunschweig und Hamburg sind demnach zentrale Streikkundgebungen geplant. Welche Handelsunternehmen bestreikt werden, teilte Verdi nicht mit. Zuletzt standen unter anderem Kaufland und IKEA im Mittelpunkt. Zum Sport. Nach dem WM aus der deutschen Nationalmannschaft soll die DFB-Spitze laut einem Medienbericht Julian Nagelsmann den Rücktritt nahegelegt haben. Die Bild berichtet über ein mehrstündiges Gespräch des Bundestrainers mit den Spitzenfunktionären des Verbands. Nagelsmann habe sich demnach Bedenkzeit erbeten. Der Deutsche Fußballbund äußerte sich dazu bislang nicht.
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1: Ich bin Katrin Müller. Mit Steuerentlastungen von 10 Milliarden Euro, flexibleren Arbeitsverträgen und massivem Abbau von Bürokratie wollen Union und SPD Deutschland aus der Krise führen. Im Koalitionsausschuss verständigten sich die Spitzen der Regierungsparteien auf ein Reformpaket mit 34 Punkten. Kanzler Friedrich Merz hat dazu im ZDF Stellung bezogen.
2: Wir haben damit einen Kompromiss gemacht. Das haben ja auch viele gesagt, die in diesem Bereich verdienen. Macht das, das können wir bezahlen. Wir entlasten dafür die unteren und mittleren Einkommen. Ich sag mal, für eine Familie mit 60.000 Euro Einkommen, zwei Kindern sind das 600 Euro im Jahr, die wir da entlasten. Mehr war nicht möglich, aber das machen wir.
1: Merz hofft, dass die Konjunktur auch durch die Reformen wieder Fahrt aufnimmt und das Wachstum im kommenden Jahr mehr als 1% beträgt. Der Deutsche Wetterdienst hat den vorläufigen Temperaturrekord der jüngsten Hitzewelle nach oben korrigiert. Demnach wurden am vergangenen Samstag in Möckern-Drewitz in Sachsen-Anhalt 41,8 Grad gemessen und damit 0,1 Grad mehr als zunächst im brandenburgischen Koschen-Neiße-Münde. Grund ist nach Angaben des DWD eine nachträglich entdeckte Messlücke. Die Gewerkschaft Verdi ruft in den laufenden Tarifverhandlungen im Handel wieder zu bundesweiten Warnstreiks auf. In Dortmund, Berlin, Wiesbaden, Hannover, Oldenburg, Braunschweig und Hamburg sind den Tag über zentrale Streikkundgebungen geplant. Welche Handelsunternehmen bestreikt werden, teilte Verdi nicht mit. Zuletzt standen unter anderem Kaufland und IKEA im Mittelpunkt. Die Auswirkungen der Ausstände bleiben für Kunden häufig überschaubar. Zum Fußball. Das Aus von Julian Nagelsmann als Bundestrainer der Fußballnationalmannschaft rückt offenbar näher. Wie die Bild berichtet, soll die DFB-Spitze Nagelsmann in einer dreistündigen Sitzung einen Rücktritt nahegelegt haben. Das DFB-Team war bei der WM Anfang der Woche im 16. Finale an Paraguay gescheitert.
3: Julian Nagelsmann soll sich Bedenkzeit erbeten haben, aber alles klingt danach, als ob seine Ablösung beschlossene Sache ist. Das meldet auch die Frankfurter Rundschau. Angeblich soll bis zum Wochenende alles durch sein. Als möglicher Nachfolger wird ja Jürgen Klopp heiß gehandelt. Thomas Thonfeld, Sportredaktion.
1: Und bei der WM hat das Europameister Spanien ins Achtelfinale geschafft. Das Team gewann in Los Angeles 3:0 gegen Österreich. Spanien trifft im Achtelfinale entweder auf Portugal oder Kroatien.
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1: Ich bin Katrin Müller. Nach monatelangem Ringen hat sich die Bundesregierung auf eine Steuerreform geeinigt. Entlastet werden sollen kleine und mittlere Einkommen. Mehr Steuern soll im Gegenzug bezahlen, wer besonders viel verdient. Bundeskanzler Friedrich Merz sieht darin einen wichtigen Baustein beim Weg aus der Krise. Wirtschaftsverbände und Opposition sind dagegen wenig begeistert.
2: Eine Familie mit 2 Kindern und einem Jahreseinkommen von 60.000 Euro soll durch die Reform 600 Euro pro Jahr mehr übrig behalten, auch durch mehr Kindergeld. 10 Milliarden Euro kostet das unterm Strich, finanziert durch höhere Steuersätze für Spitzenverdiener, mehr Steuern auf Minijobs und dass Handwerkerrechnungen weniger stark von der Steuer abgesetzt werden können. Diese Reform ist viel zu klein und bringt letztlich nichts, sind sich Steuerzahlerbund, AfD und Grüne einig. Jan-Henner Reitze, Berlin.
1: Zum ersten Mal seit Mai hat Superbenzin der Sorte E10 im bundesweiten Tagesschnitt wieder mehr als 2 Euro gekostet. Am Dienstag, direkt nach dem Ende des Tankrabatts, schlug ein Liter des Kraftstoffs im Schnitt mit gut 2 Euro zu Buche. Das hat der ADAC jetzt mitgeteilt.
3: Auch wenn es nur 17 Cent pro Liter waren, die der Tankrabatt ausgemacht hat, dass jetzt wieder eine 2 vor dem Komma steht, ist bitter für Autofahrer. Im Vergleich zu Dienstag stiegen die Preise für E10 damit nach dem Tankrabatt um gut 9, Diesel um 10 Cent. Das ist zwar deutlich weniger als der weggefallene Steuerrabatt, allerdings hatten die Preise auch schon vorher zugelegt. Diana Kramer, Nachrichtenredaktion.
1: Die Gewerkschaft Verdi ruft in den laufenden Tarifverhandlungen im Handel wieder zu bundesweiten Warnstreiks auf. In Dortmund, Berlin, Wiesbaden, Hannover, Oldenburg, Braunschweig und Hamburg sind den Tag über zentrale Streikkundgebungen geplant. Welche Handelsunternehmen bestreikt werden, teilte Verdi nicht mit. Zuletzt standen unter anderem Kaufland und IKEA im Mittelpunkt. Die Auswirkungen der Ausstände bleiben für Kunden häufig überschaubar. Zum Sport. Nach dem WM aus der deutschen Nationalmannschaft soll die DFB-Spitze laut einem Medienbericht Julian Nagelsmann den Rücktritt nahegelegt haben. Die Bild berichtet über ein mehrstündiges Gespräch des Bundestrainers mit den Spitzenfunktionären des Verbands. Nagelsmann habe sich demnach Bedenkzeit erbeten. Der Deutsche Fußballbund äußerte sich dazu bislang nicht. Und bei der WM hat das Europameister Spanien ins Achtelfinale geschafft. Das Team gewann in Los Angeles 3:0 gegen Österreich.
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1: Ich bin Katrin Müller. Arbeitsverträge sollen länger befristet werden dürfen, Regeln zum Kündigungsschutz werden gelockert. Das sind Teile der Reformen, auf die sich Union und SPD geeinigt haben. Außerdem will die Bundesregierung Regelungen zu Krankschreibungen verschärfen. Wer sich krank meldet, soll schon ab dem ersten Tag eine Bescheinigung vom Arzt vorlegen. Die Krankschreibung per Telefon fällt weg. Ärztevertreter und Opposition sind empört.
2: Wer hustet, gehört ins Bett und nicht ins Wartezimmer einer Arztpraxis, um sich krankschreiben zu lassen. Ob Kassenärztliche Bundesvereinigung, Hausärzteverband oder Grüne und Linkspartei, die offizielle Krankschreibung ab dem ersten statt wie bisher ab dem vierten Krankheitstag wird als Schikane kritisiert. Geändert werden soll die Vorgabe dazu im Entgeltfortzahlungsgesetz. Arbeitgebern und Gewerkschaften die Möglichkeit bleiben, etwa in Tarifverträgen weiter die alte Regelung zu vereinbaren. Unklar ist noch, ab wann die Änderung genau greifen soll. Jan-Henner Reitze, Berlin.
1: Die Gewerkschaft Verdi ruft in den laufenden Tarifverhandlungen im Handel auch heute wieder zu bundesweiten Warnstreiks auf. In Dortmund, Berlin, Wiesbaden, Hannover, Oldenburg, Braunschweig und Hamburg sind demnach zentrale Streikkundgebungen geplant. Welche Handelsunternehmen bestreikt werden, teilte Verdi nicht mit. Zuletzt standen unter anderem Kaufland und IKEA im Mittelpunkt. Staualarm auf Autobahnen. Mit Bremen, Niedersachsen, Sachsen, Sachsen-Anhalt, Schleswig-Holstein und Thüringen starten die nächsten Bundesländer in die Sommerferien. Die Autoclubs ACE und ADAC rechnen mit der nächsten großen Reisewelle. Schon ab dem Mittag kann es voll werden.
3: Von den Küsten zu den Alpen bis runter zum Mittelmeer. Ohne Stau kommt an diesem Wochenende keiner durch, warnt der ADAC. Für den Nachmittag bis in den Abend hinein dürften Autofahrer viel Geduld brauchen. Neben dem Feierabendverkehr sorgen auch die mehr als 1000 Dauerbaustellen für Probleme. Hinzu kommen zusätzliche Sperrungen, etwa durch Blow-ups durch die Hitzewelle von letzter Woche. Ähnlich kritisch sehen die Autoclubs die Lage morgen Vormittag. Erst für Sonntag rechnen ADAC und ACE mit einer entspannteren Situation. Tanja Wagner, Nachrichtenredaktion.
1: Zum Fußball. Europameister Spanien steht bei der WM im Achtelfinale. Das Team gewann in Los Angeles 3:0 gegen Österreich. Spanien trifft im Achtelfinale entweder auf Portugal oder Kroatien.
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